0: 65 am 3. Juni voll gesperrt werden. Ab Mittwoch nächster Woche will die Autobahn GmbH den Abriss der Vorlandbrücke so schnell wie möglich durchziehen. Die eigentliche Brücke bleibt erstmal bestehen und wird dann mit der neu gebauten Vorlandbrücke verbunden. Die Bauzeit wird auf 2 Jahre geschätzt.
1: Das Wetter in Nordrhein-Westfalen. In der Nacht ist es meistens klar bei zwischen 11 und 16 Grad. Der Tag startet oft bewölkt. Zum Nachmittag setzt sich dann vom Rheinland her auch mal die Sonne durch. Dazu in Dortmund bis 26 Grad. Krefeld kommt auf 27, in Neuss bis 28 Grad drin. Morgen dann auch erst Wolken und später meistens Sonne bei bis 30 Grad. Am Samstag durchgehend sonnig bei bis 33 Grad. 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
1: Die Nachrichten mit Lukas Haack. Guten Morgen. Der Bundestag stimmt heute über strengere Regeln für E-Scooter ab. Es geht um die Frage, wer haftet, wenn die Roller zum Beispiel Autos beschädigen oder Menschen verletzt werden. Was sich ändert, erklärt Uwe Berndt, WDR Berlin.
2: Zum einen wird die Verantwortung der Fahrer von E-Scootern betont. Musste man ihnen bisher in jedem Fall die Schuld konkret nachweisen können, muss man jetzt umgekehrt als Fahrer oder Fahrerin seine Unschuld beweisen können, wenn ein Schaden entsteht. Aber auch die E-Scooter-Verleihfirmen werden künftig bei Schäden in die Verantwortung genommen. Wenn es ihnen nicht gelingt, den Verursacher des Schadens ausfindig zu machen, müssen sie dafür aufkommen. Das Argument lautet, weil die Verleiher von E-Scootern damit viel Geld verdienen, müssen sie auch bei den Schäden mit in die Verantwortung gehen. Diese Risiken müssen sie dann in ihr Geschäftsmodell einpreisen, damit die Geschädigten nicht auf den Kosten sitzen bleiben.
1: Während der Hitzewelle Ende Juni sind in Deutschland offenbar überdurchschnittlich viele Menschen gestorben. Das Bundesamt für Statistik meldet für die Woche vom 22. bis zum 28. Juni 23.700 Tote. Das sind 6.800 mehr als 2 Wochen davor. Die USA haben neue Angriffe auf den Iran gestartet. Nach Angaben des US-Militärs will man Teheran daran hindern, den Schiffsverkehr in der Straße von Hormuz zu blockieren. Gestern waren bereits Dutzende Ziele im Iran angegriffen worden. US-Präsident Trump hatte die Feuerpause mit dem Iran beim NATO-Gipfel in der Türkei für beendet erklärt. Gerade gibt es eine Gefahrenmitteilung für den Stadtteil Olheim in Swisttal im Rhein-Sieg-Kreis. Da brennt eine Müllverwertungsanlage. Weil dabei auch giftige Gase entstehen können, empfiehlt die Feuerwehr Anwohnern, ihre Fenster geschlossen und Klimaanlagen und Lüftungen ausgeschaltet zu lassen.
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1: Der Dortmunder Rat entscheidet heute über ein umstrittenes Bettelverbot. Im Umkreis von 5 Metern um Biergärten oder Sitzplätzen in der Außengastronomie soll es Bettlern verboten werden, um Geld zu bitten. Michael Westerhoff, WDR 2 Dortmund.
3: SPD, CDU und AfD werden wohl zustimmen. Auf Wunsch der SPD wird das Verbot allerdings auf 1 Jahr begrenzt. In der Zeit soll überprüft werden, ob das Bettelverbot was gebracht hat. Grüne und Linke wollen mit Nein stimmen. Mehrere linke Gruppen kritisieren das Verbot, sprechen von einer Ausgrenzung armer Menschen. Der Hotel- und Gaststättenverband in Dortmund freut sich dagegen. Das Verbot sei im Sinne der Gäste, die sich von Bettlern gestört fühlten.
1: Das Wetter für Nordrhein-Westfalen. Die Nacht ist meistens klar. Zum Morgen hin ziehen Wolken auf, dazu zwischen 11 und 16 Grad. Der Tag geht dann oft bedeckt los. Zum Nachmittag klart es dann vom Rheinland her auf. Dazu in Witten heute bis 26 Grad. Kleve kommt auf 27, in Bonn sind bis 28 Grad drin. Morgen ähnlich, erst Wolken, dann Sonne und bis 30 Grad. Am Samstag ist es den ganzen Tag sonnig bis 33 Grad. 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
1: Die Nachrichten mit Lukas Haack. Guten Morgen. Die Hitzewelle Ende Juni hat in Deutschland offenbar zu überdurchschnittlich vielen Toten geführt. Das legen Zahlen des Statistischen Bundesamts nahe. Thomas Grimmer, WDR aktuell.
2: Es geht um die letzte Kalenderwoche im Juni, die durchgängig von der Hitzewelle geprägt war. In diesen 7 Tagen lagen die Sterbefälle bundesweit 30% über dem mittleren Wert der 4 vorangegangenen Jahre. Insgesamt starben in der Woche 23.700 Menschen, 6.800 mehr als noch 2 Wochen zuvor. Bei den Zahlen handelt es sich laut Statistischem Bundesamt um vorläufige Ergebnisse. Klar ist auch, dass nur ein Teil der Menschen, die während einer Hitzewelle sterben, Opfer der extremen Temperaturen sind. Aufhorchen lässt ein so deutlicher Anstieg dennoch.
1: Der Bundestag stimmt heute darüber ab, ob Regeln für E-Scooter verschärft werden. Es geht um die Haftung. Bisher müssen Geschädigte beweisen, dass Fahrerinnen oder Fahrer an einem Schaden schuld sind. Das soll umgedreht werden. Für den Fall, dass kein Fahrer ermittelt werden kann, sollen die Verleihfirmen für den Schaden aufkommen. In mehreren Städten im Iran gab es heute Nacht Explosionen wegen Angriffen durch das US-Militär. US-Präsident Trump spricht von Vergeltungsmaßnahmen. Der Iran habe vorher US-Schiffe angegriffen. Das US-Militär will mit den Angriffen nach eigenen Angaben verhindern, dass der Iran die Straße von Hormuz blockiert. In Mendig in der Osteifel sind 3 Männer aus NRW aus einem unterirdischen Tunnelsystem gerettet worden. Nach Angaben der Polizei hatten sie in dem weit verzweigten System die Orientierung verloren, konnten aber einen Notruf absetzen. Das Betreten der Tunnel in 32 Metern Tiefe ist eigentlich nicht erlaubt.
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1: In Swisttal im Rhein-Sieg-Kreis sorgte ein Brand in einer Abfallverwertungsanlage für einen Großeinsatz der Feuerwehr. Wegen der starken Rauchentwicklung gibt es eine Warnung vom Bundesamt für Bevölkerungsschutz. Pia Pietsch für WDR aktuell.
3: Gegen 2:30 in der Nacht ist in einer Abfallverwertungsanlage im Swisttaler Ortsteil Ollheim ein Brand ausgebrochen. Dort brennt nach Angaben der Kreisleitstelle Plastikmüll. Wegen der starken schwarzen Rauchentwicklung gilt eine amtliche Warnung. Anwohnerinnen und Anwohner sollen Fenster und Türen geschlossen halten, sowie Lüftungs- und Klimaanlagen ausschalten. Außerdem wird empfohlen, das betroffene Gebiet zu meiden.
1: Das Wetter in Nordrhein-Westfalen. In der Nacht ist es meistens klar, bei noch zwischen 11 und 16 Grad. Der Tag startet gleich oft bewölkt. Zum Nachmittag setzt sich dann vom Rheinland her die Sonne durch. Dazu in Wermelskirchen heute maximal 26 Grad. In Oberhausen sind bis 27 Grad drin. Und in Langenfeld bis 28 Grad. Morgen geht es dann auch erst mit Wolken los. Später setzt sich dann die Sonne durch bei bis 30 Grad. Am Samstag wird es dann durchgehend sonnig und mit bis zu 33 Grad noch etwas wärmer. 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
2: Die Nachrichten mit Lukas Haag. Guten Morgen. Die USA haben wieder den Iran angegriffen. Nachrichtenagenturen melden aus mehreren Städten Explosionen. Laut US-Präsident Trump handelt es sich um Vergeltung für Angriffe auf US-Handelsschiffe durch den Iran. Martin Ganselmeier, WDR New York.
3: Sollte Iran weitere Schiffe angreifen, werde das US-Militär mit noch heftigeren Angriffen antworten. Jedes Mal, wenn Iran uns angreift, so Trumps Warnung, dann schlagen wir 20 Mal so stark zurück. In den USA wird gerätselt, ob die erneuten Militärangriffe das endgültige Aus für die Mitte Juni vereinbarte Waffenruhe bedeuten. Beim NATO-Gipfel in Ankara hatte sich Trump widersprüchlich dazu geäußert. Zunächst erklärte er das Rahmenabkommen mit Iran für gescheitert. Später betonte er, dass er nicht mit einer Fortsetzung des Krieges rechnet.
2: Während der Hitzewelle Ende Juni sind in Deutschland offenbar überdurchschnittlich viele Menschen gestorben. Das Bundesamt für Statistik hat vorläufige Zahlen. Für die Woche vom 22. bis zum 28. Juni gab es demnach 23.700 Tote. Das wären 6.800 mehr als 2 Wochen zuvor. Die Ukraine darf wohl bald selbst Nachschub für ein Luftabwehrsystem aus den USA herstellen, um sich gegen Russland zu verteidigen. US-Präsident Trump hat beim NATO-Gipfel in der Türkei mit dem ukrainischen Staatschef Selenskyj gesprochen und angekündigt, die Ukraine solle Lizenzen bekommen, Patriot-Raketen zu produzieren. Die waren in den letzten Wochen knapp geworden. Die Regierungspläne für den Einsatz von künstlicher Intelligenz bei der Polizei sind im Bundestag auf erheblichen Widerstand gestoßen. Bei der ersten Lesung des Gesetzentwurfs warnten AfD, Grüne und Linke vor einer Einschränkung von Freiheitsrechten. Ermittler sollen etwa künftig Fotos von Gesuchten unter Einsatz von KI mit öffentlich zugänglichen Informationen aus dem Netz abgleichen dürfen.
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2: Der Dortmunder Rat entscheidet heute über ein umstrittenes Bettelverbot. Im Umkreis von 5 Metern um Biergärten oder Sitzplätzen in der Außengastronomie soll es Bettlern verboten werden, um Geld zu bitten. Michael Westerhoff, WDR 2, Dortmund.
4: SPD, CDU und AfD werden wohl zustimmen. Auf Wunsch der SPD wird das Verbot allerdings auf 1 Jahr begrenzt. In der Zeit soll überprüft werden, ob das Bettelverbot was gebracht hat. Grüne und Linke wollen mit Nein stimmen. Mehrere linke Gruppen kritisieren das Verbot, sprechen von einer Ausgrenzung armer Menschen. Der Hotel- und Gaststättenverband in Dortmund freut sich dagegen. Das Verbot sei im Sinne der Gäste, die sich von Bettlern gestört fühlten.
2: Das Wetter für Nordrhein-Westfalen. Der Tag startet jetzt gleich oft bedeckt. Zum Nachmittag klart es dann vom Rheinland her auf. Dazu in Iserlohn heute 26 Grad. Ratingen kommt auf 27 und Leverkusen auf bis 28 Grad. Das war WDR aktuell.
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1: 6 Uhr ist es. Ich bin Sandra Walle. In der Nacht haben die USA wieder den Iran angegriffen, obwohl sich beide Länder eigentlich auf Frieden einigen wollten. Iranische Medien sprechen von Explosionen und Stromausfällen in mehreren Städten an der Südküste. Mehr von Martin Ganselmeier.
2: Die erneute Angriffswelle gegen Ziele im Iran rechtfertigte Trump als Vergeltung für die iranischen Attacken auf die Handelsschiffe in der Straße von Hormuz. Sollte Iran weitere Schiffe angreifen, werde das US-Militär mit noch heftigeren Angriffen antworten. Jedes Mal, wenn Iran uns angreift, so Trumps Warnung, dann schlagen wir 20 Mal so stark zurück.
1: Wie es mit den Friedensverhandlungen zwischen den USA und dem Iran weitergeht, ist gerade unklar. Trump hatte das Abkommen praktisch für gescheitert erklärt. Der Bundestag beschäftigt sich heute mit E-Scootern. Es geht um Haftung. Wenn ein E-Scooter zum Beispiel ein Auto beschädigt, soll es für Autobesitzer leichter werden, den Schaden ersetzt zu bekommen, indem der letzte Fahrer oder sonst die E-Scooter-Firmen dafür zahlen. Bisher bleiben Geschädigte oft auf den Kosten sitzen. Die Hitze in der letzten Juniwoche war für viele anstrengend.
3: Dachgeschosswohnung und 31 Grad in meinem Schlafzimmer. Also ich habe das sehr, sehr schlecht verpackt und freue mich gar nicht auf die nächste Hitzewelle.
1: Und jetzt zeigen auch Zahlen, was das temperaturmäßig für ein außergewöhnlicher Monat war. Der EU-Klimadienst sagt, noch nie war der Juni bei uns in Westeuropa so heiß. Im Schnitt waren es 20,74 Grad. Dann geht es um eine Entscheidung heute, die für Diskussionen sorgt. Der Dortmunder Stadtrat soll über ein Bettelverbot abstimmen. Dadurch müssen Menschen, die um Unterstützung bitten, 5 Meter Abstand zum Außenbereich von Cafés und Restaurants halten. Vertreter von Gaststätten finden das gut, damit sich weniger Gäste gestört fühlen. Linke Gruppen sprechen von einer Ausgrenzung armer Menschen. Und heute Abend startet das erste Viertelfinale der Fußball-WM. Als erstes spielt Frankreich gegen Marokko. Anstoß ist um 22 Uhr. Und das Wetter. Das ist in Bremen und in Westfalen erstmal oft bewölkt. Später lockert es aber immer weiter auf. In Berlin und im Rheinland gibt's eine Mischung aus viel Sonne und nur lockeren Wolken. Und dazu diese Temperaturen. In Bremen heute 22 Grad. Berlin kommt auf 24 und in Köln sind bis 29 Grad drin.
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1: Um 6:30. Ich bin Sandra Wahle. Zuerst geht's um den Iran, wo das US-Militär letzte Nacht wieder Angriffe geflogen hat. Es sollen rund 90 Ziele gewesen sein. Iranische Medien berichten von Stromausfällen und Explosionen im Süden des Landes. US-Präsident Trump spricht von Rache. Der Iran habe vorher Schiffe bombardiert. Wie es mit den Friedensgesprächen zwischen beiden Ländern jetzt weitergeht, ist unklar. An den Bahnhöfen in Deutschland gab es letztes Jahr mehr Fälle von Gewalt. Im Vergleich zum Jahr davor ist die Zahl nach oben gegangen auf rund 35.400. Darunter fällt zum Beispiel Körperverletzung oder Raub. Die Zahl kommt aus dem Jahresbericht der Bundespolizei, die für die Sicherheit an Bahnhöfen zuständig ist. In Berlin und Brandenburg sind die Sommerferien losgegangen und das könnte man in den nächsten Tagen auch auf den Straßen merken. Der ADAC rechnet mit deutlich mehr Verkehr am Freitag und Samstag, vor allem auf den Autobahnen Richtung Norden und Süden. In Bremen sind schon Sommerferien, in NRW ist nächste Woche der letzte Schultag. Beim Finale der Fußball-WM ist eine Premiere geplant. Es soll zum ersten Mal eine Halbzeitshow geben, wie beim Super Bowl. Mittlerweile sind aber so viele Stars eingeplant, dass viele sich fragen, ob die 15 Minuten Pause überhaupt reichen. Nach BTS, Coldplay, Madonna, Burna Boy und Shakira wurde auch noch Justin Bieber angekündigt. Und dann noch das Wetter. In Bremen und in Westfalen sind erstmal viele Wolken unterwegs, später werden die aber weniger. In Berlin und im Rheinland ist es schon ab dem Morgen sonnig und wenn überhaupt, gibt's da nur lockere Wolken. Das Ganze bei diesen Temperaturen. Bremen kommt auf 22 Grad, Berlin auf 24 und Bochum heute auf maximal 26 Grad.
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1: 7 Uhr ist es. Ich bin Sandra Wahle. Zuerst geht es um eine Entscheidung, die heute in Dortmund fallen soll und schon vorab für Kritik gesorgt hat. Es geht ums Betteln. Die Stadt will das rund um Biergärten und Außengastronomie verhindern. Es gab wohl immer wieder Beschwerden dazu. Mehr von Christina Wilkes.
2: Der Stadtrat stimmt heute Abend über die Pläne ab. Eine wichtige Hürde haben sie aber schon genommen. Der zuständige Ausschuss in Dortmund hat sich für das Verbot ausgesprochen. Dabei wurde aber auch diskutiert. Einige Politiker im Stadtrat finden nämlich, dass stilles Betteln was anderes ist. Also wenn jemand einfach nur mit einem Schild da sitzt und niemanden anspricht. Das Verbot soll jetzt erstmal trotzdem für jede Art von Betteln kommen, 5 Meter um Außengastro herum. Dass der Dortmunder Stadtrat dem zustimmt, gilt als sicher.
1: Der Bundestag beschäftigt sich heute mit E-Scootern. Es geht um Haftung. Wenn ein E-Scooter zum Beispiel ein Auto beschädigt, soll es für Autobesitzer leichter werden, den Schaden ersetzt zu bekommen, indem der letzte Fahrer oder sonst die E-Scooter-Firmen dafür zahlen. Bisher bleiben Geschädigte oft auf den Kosten sitzen. Mehr zu dem Thema hört ihr gleich auch hier in Cosmo. Die Hitze in der letzten Juniwoche war für viele anstrengend.
3: Dachgeschosswohnung und 31 Grad in meinem Schlafzimmer. Also ich habe das sehr, sehr schlecht verpackt und freue mich gar nicht auf die nächste Hitzewelle.
1: Und jetzt zeigen auch Zahlen, was das temperaturmäßig für ein außergewöhnlicher Monat war. Der EU-Klimadienst sagt, noch nie war der Juni bei uns in Westeuropa so heiß. Im Schnitt waren es 20,74 Grad. Und noch zu einem der größten Tennisturniere der Welt. Alexander Zverev steht zum ersten Mal im Halbfinale in Wimbledon. Er hat gestern gegen den US-Amerikaner Taylor Fritz gewonnen. Morgen geht's weiter gegen den Briten Arthur Ferry. Und zum Schluss geht's noch um ein Spiel bei der Fußball-WM, das emotional werden könnte. Zum Beispiel für diese Fans aus Düsseldorf.
4: Gegen Frankreich, das wird ein bisschen schwer, aber wir schaffen das.
5: Sehr schwer.
6: Ja, aber du bist Marokkaner.
5: Sag 2-1, inshallah.
6: Ja?
5: Ja, ja.
6: Inshallah.
5: Ja, muss.
1: Frankreich spielt im ersten Viertelfinale der Fußball-WM gegen Marokko, das letzte afrikanische Team im Turnier. Beide Länder sind durch ihre Geschichte verbunden und das zeigt sich auch in der Mannschaft. 6 Spieler aus Marokko sind in Frankreich geboren. Und noch das Wetter. Das ist in Bremen und in Westfalen erstmal oft bewölkt. Später lockert es aber immer weiter auf. In Berlin und im Rheinland gibt es dagegen schon früh eine Mischung aus viel Sonne und wenn überhaupt nur lockeren Wolken. Und dazu diese Temperaturen. In Bremen bis 22 Grad. Berlin kommt heute auf 24 und in Aachen sind bis 29 Grad drin.
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7: Good night zusammen. Na, wie ist die Stimmung so am Donnerstag, wo das Wochenende uns schon zuzwinkert? Ich hoffe, ihr seid ausgeschlafen, fit und ready für diesen Donnerstag zum Start. Entführt uns Gims jetzt mal nach Paris mit Parisien.
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7: Auf geht's.

0: Zurück aus Paris. Donnerstag, 7.06 Uhr haben wir es. Guten Morgen, Kosmoland. Wer von euch schnappt sich gleich einen E-Scooter? Für die einen der schnellste Weg zur Bahn, ne? Für die anderen einfach nur Stolperfallen mit Akku. Frederik aus Grefrath, der gehört ganz klar zur zweiten Gruppe.
1: Man hört vermehrt von Unfällen mit E-Scootern, mit jungen Menschen. Und ich finde, entweder sollten E-Scooter ganz abgeschafft werden oder auf jeden Fall stärker reguliert werden.
0: Und genau darum geht's heute im Bundestag. Strengere Regeln für die Roller. Darüber sprechen wir mit Charlotte Groß-Honacker aus dem Cosmo-Team. Hast du überhaupt so richtige E-Scooter-Fans gefunden, Charlotte?
2: Naja, Fans wenige. Eher viele mit Mixed Feelings. Ich war in der Kölner Innenstadt unterwegs und viele haben mir zuerst gesagt, ja, die liegen überall im Weg.
0: Oh ja, bei mir vor der Haustür zum Beispiel. Ganz viel.
2: Ja, ich kenne das auch ziemlich gut. Naja, beim zweiten Nachfragen kam dann aber oft, praktisch sind sie irgendwie trotzdem, meinte auch Vanessa.
3: Ich finde, Bahntickets werden immer teurer, der Service wird immer schlechter und die Anbindungen werden auch irgendwie nicht mehr besser. Ich finde aber die E-Scooter mit dem Auto ein bisschen kritisch. Die steigen dann auch nicht ab, ist ja genauso wie ein Fahrradfahrer über den Zebrastreifen. Also da hatte ich schon mal ein, zwei Vorfälle, wo ich fast einen angefahren hätte. Schon gefährlich.
2: Sie selbst nutzt E-Scooter allerdings nie. Ihre Freundin Lena dagegen schon.
4: Ich bin mal mit meinem Freund gefahren, wenn man so von der Bahn noch nach Hause muss und sich, keine Ahnung, 10, 15 Minuten zu Fuß sparen will, dann ja. Ich hatte aber auch schon einen Unfall. War aber auch meinerseits dumm. Ich habe eine Tüte zwischen meine Beine gestellt. War ja klar, dass das nicht gut geht.
2: Lena ist damit nicht allein. 2024 gab es bundesweit fast 12.000 E-Scooter-Unfälle. Und die Zahl steigt.
0: Ja, 12.000 ist schon eine Hammerzahl. Na, genau das wird auch heute im Bundestag besprochen.
2: Bisher haftet grundsätzlich die Person, die den Roller gefahren ist. Das Problem, die Fahrerinnen und Fahrer sind nach dem Unfall oft nicht mehr zu finden. Die Geschädigten bleiben dann häufig auf ihren Kosten sitzen. Künftig sollen deshalb zunächst die Verleiher haften. Sie müssen den Schaden bezahlen und sich das Geld anschließend von der Person zurückholen, die den E-Scooter gefahren ist. Wenn ihr über einen rumliegenden E-Scooter stolpert oder der Roller in euer Auto gefallen ist, zählt das aber auch schon als Unfall.
0: Wie findet man eigentlich heraus, wer mit diesem Leihscooter ins Auto gefahren ist oder wer ihn mitten auf der Straße zum Beispiel stehen gelassen hat?
2: Ja, der Dachverband der E-Scooter-Anbieter meint, das sei kaum zu machen. Denn ist tatsächlich der letzte Fahrer auch schuld daran, dass der Roller quer über dem Gehsteig liegt? Oder hat sich vielleicht jemand heimlich umgestellt? Naja, oder einfach umgestoßen. Der Dachverband fordert deshalb klare Regeln für abgestellte Fahrzeuge.
0: Für Geschädigte macht es die Situation dann auf jeden Fall einfacher. Sie können sich dann direkt an die Versicherung oder an den Betreiber wenden.
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0: Gentlemen, begleitet uns in diesen Donnerstagmorgen. Cosmo hier. Schön, dass wir auch heute Morgen wieder zusammen aufwachen. Viertel nach sieben ist es. Jetzt bestätigen es auch die Zahlen nochmal, Leute. Es war nicht nur gefühlt super heiß im Juni. Nein, der EU-Klimadienst sagt, es war noch nie so heiß bei uns in Westeuropa.
1: Dachgeschosswohnung und 31 Grad in meinem Schlafzimmer. Also ich habe das sehr, sehr schlecht verpackt und freue mich gar nicht auf die nächste Hitzewelle.
0: Tja, und die steht jetzt an. Seid ihr bereit? Die Neiden zusammen.
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0: Megalo bringt Licht in eure Morgenroutine. Zähne putzen, frühstücken, erster Kaffee. Wo treffen wir uns gerade? Guten Morgen, Kosmoland. 7.19 Uhr ist es jetzt. Endlich mal Forschung, die direkt ans echte Leben geht, Leute. Die gute Nachricht heute: für weniger jucken, mehr draußen sitzen.
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1: Die Schlagzeile.
2: Forschende finden ein günstiges und natürliches Mittel gegen Mücken.
1: Die Details.
2: Das Mittel enthält Katzenminze. Kennt ihr vielleicht, wenn ihr eine Katze habt? Die fahren total auf diese Pflanze ab, weil da ein ganz bestimmter Stoff drin ist und der wehrt die Mücken ab. Die Forschenden konnten beweisen, dass ein Mückenschutz mit Katzenminze genauso gut wirkt wie ein chemischer Stoff gegen Mücken. Sie haben die Lotion mit Katzenminze in dem afrikanischen Land Uganda getestet.
1: Die Bedeutung.
2: Stechmücken übertragen viele Krankheiten, Malaria zum Beispiel. 2024 hat es auf der Welt rund 280 Millionen Malariafälle gegeben. Das sagt die Weltgesundheitsorganisation WHO. Mehr als 600.000 sind an dieser Krankheit gestorben. Um was gegen Mücken zu machen, sind abwehrende Mittel immer noch sehr wichtig. Das schreiben die Forschenden auch in ihrem Bericht. Und sie schreiben, DEET, der künstliche Stoff, wirkt bisher am besten. Er ist aber auch sehr teuer. Viele Menschen haben dafür kein Geld. Neue und günstige Mittel können also ein Gamechanger sein. Übrigens funktioniert

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1: Um 7:30, ich bin Sandra Wahle. Zuerst geht's um den Iran, wo das US-Militär letzte Nacht wieder Angriffe geflogen hat. Es sollen rund 90 Ziele gewesen sein. Iranische Medien berichten von Stromausfällen und Explosionen im Süden des Landes. US-Präsident Trump spricht von Rache, der Iran habe vorher Schiffe bombardiert. Wie es mit den Friedensgesprächen zwischen beiden Ländern weitergeht, ist unklar. An den Bahnhöfen in Deutschland gab es letztes Jahr mehr Fälle von Gewalt. Im Vergleich zum Jahr davor ist die Zahl nach oben gegangen, auf rund 35.400. Darunter fällt zum Beispiel Körperverletzung oder Raub. Die Zahl kommt aus dem Jahresbericht der Bundespolizei, die für die Sicherheit an Bahnhöfen zuständig ist. In Dortmund stimmt der Stadtrat heute ab, ob es Bettelverbotszonen geben soll. Menschen, die um Spenden bitten, müssten dann 5 Meter Abstand zu Cafés und Restaurants halten. Amar hat uns gesagt, er sieht das unterschiedlich.
2: Nicht, dass ich jetzt nicht will, dass er halt bettelt, das ist ja sein Recht, das ist kein Problem. Aber halt, wenn Leute essen, das ist dann nochmal eine andere Sache.
1: Aggressives Betteln ist in Dortmund schon verboten, also jemanden mehrfach ansprechen. So ist das auch in Bremen geregelt. In Berlin ist Betteln grundsätzlich erlaubt, aber nicht mit Kindern. Seit gestern Abend ist klar, wer in diesem Jahr mit dem Emmy rechnen kann, also mit einem der wichtigsten Preise für zum Beispiel Serien. Mehrfach nominiert ist unter anderem die Krankenhausserie The Pitt, aber auch The Bear steht wieder mehrfach auf der Liste. Bei den Schauspielerinnen darf unter anderem Zendaya auf einen Emmy hoffen. Und zum Schluss noch das Wetter. In Bremen und in Westfalen sind erstmal viele Wolken unterwegs. Später werden die aber weniger. In Berlin und im Rheinland ist es schon ab dem Morgen sonnig und wenn überhaupt gibt's nur lockere Wolken. Das Ganze bei diesen Temperaturen. Bremen kommt heute auf maximal 22 Grad, Berlin auf 24 und Essen auf maximal 27 Grad.
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3: Genau, dann alle zusammen. Der Bandname, der klingt schon nach Reise. Und genau das ist ihre Musik auch.
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3: Rawayana sind das aus Venezuela. Die nehmen euch mit von der Karibik bis zum Dancefloor, Leute. Funk, Soul, House, alles drin. Und die holen wir euch nach Berlin. 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

Also ich bin schon beim zweiten Kaffee. Kann gar nicht genug Koffein sein heute früh wieder. Wie sieht's bei euch aus? Guten Morgen zusammen, gleich 20 vor 8. Wir haben ein ganz feines neues Album für euch, Global Pop Entdecker.

0: Aluia ist das, die Londonerin mit äthiopisch-ägyptischen Roots. Nach 5 Jahren Pause liefert sie jetzt endlich ihr Debütalbum ab. Zero heißt es. Dieser Song hier, City of Symbols, war die 2. Single davon. Und im Video läuft sie da durch ein regennasses London, das komplett mit ihren eigenen Gemälden vollgemalt ist. Kein Zufall, weil für Aluia sind Malen, Singen, Tanzen, Modeln sowieso alles eins.
1: Seeing all these labels, singing, dancing, painting, modeling.
2: Wenn ich all diese Wörter lese, singen, tanzen, malen, modeln, das hört sich erstmal viel an, aber in Wirklichkeit sind sie ein und dasselbe. Es gibt keine Trennung zwischen ihnen. Ich versuche nichts darzustellen. Ich bin das einfach.
1: It's just what I'm called. I didn't try to encapsulate anything. I am this person.
0: Dann hören wir uns diesen Song doch mal komplett an. City of Symbols. Von Aluias Debütalbum Zero. Wir sind so fasziniert davon, dass wir es zum Album der Woche für euch erklärt haben.
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0: Summertime? Ja. Sadness? Nope. Willkommen in Cosmo, United in Light zusammen. 9 Minuten vor 8 ist es. Ihr geht einkaufen, kommt zurück zum Auto und zack, fetter Strafzettel. Nervig, oder?
1: Ja, ich habe mich halt gefragt, warum. Also ich stand jetzt vielleicht 5 Minuten länger als 1,5 Stunden und warum man dann direkt so deep reingehen muss. Und so sagst du, ja, okay, du zahlst nur 30 Euro, weil du hier standest. So, hä?
0: 30 Euro, nur wegen 5 Minuten, kenne ich leider zu gut. Aber wie checken die das überhaupt so schnell, dass wir da ein paar Minuten länger stehen? Und wer verteilt diese Knöllchen überhaupt? Dazu gibt's jetzt eine neue Doku vom WDR-Format Echt bei YouTube. Da hat Vicky Merkulova aus dem Cosmo-Team mitrecherchiert. Mhm. Was habt ihr herausgefunden, Vicky?
2: Dass viele private Parkfirmen solche Strafzettel verteilen und dass die damit ihr Geld machen. Also je mehr Strafzettel sie verschicken, desto besser ihr Geschäft.
0: Die haben also nichts mit der Stadt zu tun. Die verteilen ja auch Strafzettel.
2: Nee, genau. Diese privaten Parkfirmen werden extra engagiert, oft von so Läden wie Supermarkt, Fitnessstudio, Friseur, um Parkplätze für Kunden freizuhalten. Heißt, die bauen da ihre Schilder, ihre Kameras auf und überwachen so die Parkplätze. Problem ist, ihre Strafen sind oft viel zu hoch, wie bei Lina aus Köln. Sie stand auf einem Gymparkplatz.
3: 30 Euro erstmal ein bisschen viel dafür, dass ich meine Parkscheibe nicht rausgelegt habe.
2: Im Vergleich im öffentlichen Straßenverkehr zahlt man zum Beispiel 20 Euro dafür. Und manche privaten Firmen tricksen wohl auch und verschicken Knöllchen, obwohl man gar nicht geparkt hat.
0: Wie? Gar nicht geparkt? Wofür dann Knöllchen?
2: Ja, mehrere Personen haben uns erzählt, dass sie fürs Wenden Strafen bekommen haben. Die sind zum Beispiel kurz auf den Supermarktplatz gefahren, um zu drehen und weiterzufahren. Und eine Person hat dafür sogar 107 Euro Strafe bekommen.
0: What?
2: Ja. Der hat aber widersprochen, nichts gezahlt und dann kam auch nichts mehr. Thomas Müther vom ADAC sagt, dass es immer mehr Stress mit so Fällen gibt.
4: Leider gibt es eine ganze Reihe schwarzer Schafe, Unternehmen, die hier wirklich versuchen, die Menschen, die Kunden, und um die geht es am Ende, abzuzocken.
2: Und manche fälschen wohl sogar Beweisfotos. Also ein Auto soll zum Beispiel nachträglich in einen Parkplatz eingefügt worden sein, bei Photoshop oder so, so dass es aussieht, als hätte die Autofahrerin an dem Tag da gestanden.
0: Nee, jetzt.
2: Ja, doch.
0: Oh mein Gott, wer steckt denn hinter diesen Firmen?
2: Das ist ein ganzes Netzwerk. Also alle Firmen kommen aus dem Raum Frankfurt, zum Beispiel Parkvision, Parkcontrol 24 oder Parkwatcher, vielleicht schon mal gehört. Zu den Vorwürfen sagen sie aber nichts.
0: Was könnt ihr tun, wenn ihr einen viel zu hohen oder ungerechtfertigten Strafzettel bekommen habt? Gerade schon kurz gehört, widersprechen ist wichtig. Aber wie? Sprechen wir in der nächsten Stunde mal etwas ausführlicher drüber.
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1: 8 Uhr ist es. Ich bin Sandra Wahle. Und zuerst wird's laut, denn es geht um Marokko und Fußball. So haben marokkanische Fans letztes Wochenende in Düsseldorf gefeiert, nach dem Einzug ins WM-Viertelfinale. Genau das steht heute Abend an, gegen Frankreich. Mehr dazu von Christina Wilkes.
2: Das Duell gab es bei der letzten WM vor 4 Jahren schon mal im Halbfinale. Damals siegten die Franzosen und sie gelten auch heute Abend als leichter Favorit. Anstoß ist um 22 Uhr unserer Zeit. Viele Bars und Kneipen werden dann wohl wieder voll sein. Eine Location ist heute aber nicht mehr dabei. Das Public Viewing am Dortmunder Hafen. Da hatten viele Marokko-Fans das letzte Spiel noch geguckt. Der Veranstalter hat die Leinwand aber vorzeitig eingepackt. Er hat Sicherheitsbedenken und sagt, dass bei dem Achtelfinalspiel leider auch randaliert wurde. Zäune, Möbel und Technik gingen kaputt.
1: Und dann geht es um die Hitze in der letzten Juniwoche, die für viele anstrengend war.
3: Dachgeschosswohnung und 31 Grad in meinem Schlafzimmer. Also ich habe das sehr, sehr schlecht verpackt und freue mich gar nicht auf die nächste Hitzewelle.
1: Jetzt zeigen auch Zahlen, was das temperaturmäßig für ein außergewöhnlicher Monat war. Der EU-Klimadienst sagt, noch nie war der Juni bei uns in Westeuropa so heiß. Im Schnitt waren es 20,74 Grad. In Gelsenkirchen entscheidet sich heute, ob der stellvertretende Bürgermeister von der AfD sein Amt verliert. Hintergrund ist ein umstrittenes Insta-Video. Darin zieht unter anderem der Bürgermeister durch die Straßen im Stadtteil Ückendorf und lässt Menschen mit Migrationsgeschichte die Straße putzen. Das Landesnetzwerk der Sinti und Roma hatte deswegen auch Anzeige erstattet. In Berlin und Brandenburg sind die Sommerferien losgegangen und das könnte man in den nächsten Tagen auch auf den Straßen merken. Der ADAC rechnet mit deutlich mehr Verkehr am Freitag und Samstag, vor allem auf den Autobahnen Richtung Norden und Süden. In Bremen sind schon Sommerferien, in NRW ist nächste Woche der letzte Schultag. Und zum Schluss noch zu einem der größten Tennisturniere der Welt. Alexander Zverev steht zum ersten Mal im Halbfinale in Wimbledon. Er hat gestern gegen den US-Amerikaner Taylor Fritz gewonnen. Morgen geht's dann im Halbfinale gegen den Briten Arthur Ferry. Und noch das Wetter. Das ist in Bremen und in Westfalen erstmal oft bewölkt. Später lockert es aber immer weiter auf. In Berlin und im Rheinland gibt es eine Mischung aus viel Sonne und nur lockeren Wolken. Und dazu diese Temperaturen. In Bremen 22 Grad, Berlin kommt auf 24 und Leverkusen auf maximal 27 Grad.
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4: Günaydınlar oder auch... Da fehlen noch 3 A's. Ein A für jede Nominierung für die Super Bowl Halftime Show von diesem Bunny hier. Bad Bunny hat wieder mal einen Rekord gebrochen. Sprechen wir gleich mal drüber in den Global Pop News. Direkt nach My Darling von Chella aus Nigeria.

0: 5 nach 8. Und seid ihr noch im Plan? Oder schon zu spät? Guten Morgen.
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0: Was die Oscars für den Film und die Grammys für die Musik sind, das sind die Emmys für das US-Fernsehen, der wichtigste Preis des Jahres. Jetzt sind die Nominierungen raus und feiern darf auch er hier. Bad Bunny und seine Super Bowl Halftime Show. Lukas Tomaszewski aus dem Cosmo Musikteam. Ganze 9 Emmy-Nominierungen gibt's dafür.
2: Ja, das ist ein Rekord. So oft ist noch nie zuvor eine Super Bowl Halftime Show für einen Emmy nominiert worden. Bei der Verleihung können also Bad Bunny und sein Team unter anderem in den Kategorien Produktionsdesign, Choreografie und auch Lichtdesign auf Preise hoffen. Keine Super Bowl Halftime Show im US-Fernsehen hatte je bessere Einschaltquoten. Über 4 Milliarden Menschen weltweit hatten sich innerhalb eines Tages dieses Spektakel ja angeschaut.
0: Also jeder zweite sozusagen auf der Welt.
2: Ja, also ungefähr wahrscheinlich viele mehrmals hintereinander. Ja, okay. Darum, für viele Kommentatoren natürlich auch die beste Halftime-Show aller Zeiten.
0: Ja, und das nicht nur wegen der Performance, auch wegen der Message.
2: Ja klar, die politische Message war natürlich enorm. Es wurde erstmals nur auf Spanisch gesungen und alle Länder Nord- und Südamerikas wurden da aufgezählt, nicht nur die USA.
3: Kuba, República Dominicana, Jamaica, Haití, las Antillas, United States.
2: Und natürlich Puerto Rico, genau. Zum Legendenstatus gehört natürlich auch dazu, dass US-Präsident Donald Trump die Show als absolut schrecklich bezeichnete und als Affront gegen die Großartigkeit Amerikas. Also natürlich dann auch so eine Art Heldenstatus, Bad Bunny als der Anti-Trump.
0: Zurück zu den Emmys. Welche anderen Popstars wurden noch nominiert?
2: Lady Gaga ist dabei für einen Emmy nominiert in der Kategorie Beste Originalmusik und Texte für The Dead Dance. Der Song entstand für die Serie Wednesday. Und auch Taylor Swift ist sogar 5-mal nominiert für den Film über ihre Tournee Eras Tour The Final Show. In den 3 Kategorien Regie, Kameraarbeit und Soundmixing konkurriert Taylor Swift mit Bad Bunny.
0: Und am Montag wissen wir dann, wer von den beiden das Rennen gemacht hat.
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0: muss ich jedes Mal mitlachen. Gorillaz, günaydınlar, gleich Viertel nach acht. Es ist so wichtig, Leute, genau drauf zu gucken, was da im Internet so steht. Das ist die eine Möglichkeit. Oder man lernt die zweite Superkraft, nämlich einfach scrollen und innerlich sagen:
1: Ist mir egal, egal, ist mir egal, egal.
0: Ja, und das kann man lernen.
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1: Afrobeats trifft Fuji. Das ist diese uralte nigerianische Percussions-Tradition, die spürt ihr einfach im Bauch. Worship war das, Ashakis neuer Song mit DJ Snake. Guten Morgen, 8.23 Uhr gleich. Eine gute Woche ist es jetzt her, dass sie hier in New York in Ausnahmezustand versetzt hat. Taylor Swift hat den Footballer Travis Kelce geheiratet und ein New Yorker hat diesen Moment genutzt, um ein bisschen Cash zu machen.
2: So I wore my wedding tuxedo.
3: Ich habe meinen Hochzeitsanzug angezogen, bin los und habe einfach Müll gesammelt.
1: Ja, und diesen Müll von der Hochzeit hat er dann einfach online verkauft. Also so Zigarettenstummel, Strohhalme oder einen kaputten AirPod oder so. Aber der Müll kommt nicht direkt von der Hochzeit. Ne? Er hat nur vor der Arena gesammelt, also da, wo die Fans eigentlich gestanden haben. Gut verkauft hat es sich trotzdem. Alles, was er gesammelt hat, war innerhalb von 24 Stunden ausverkauft. Also Leute, neue Geschäftsidee fürs nächste Superstar-Konzert in Kosmoland.
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1: 8:30 ist es. Ich bin Sandra Wahle. Und zuerst geht's um ein Spiel bei der Fußball-WM, das heute emotional werden könnte. Zum Beispiel für diese Fans aus Düsseldorf.
2: Gegen Frankreich, das wird ein bisschen schwer, aber wir schaffen das.
3: Sehr schwer.
4: Ja, aber du bist Marokkaner.
3: Sag 2-1, inshallah.
4: Ja? Inshallah.
3: Ja, muss.
1: Frankreich spielt im ersten Viertelfinale der WM gegen Marokko, das letzte afrikanische Team im Turnier. Beide Länder sind durch ihre Geschichte verbunden und das zeigt sich zum Beispiel auch in der Mannschaft. 6 Spieler aus Marokko sind in Frankreich geboren. Jetzt musste ich mir die Meldung suchen. Entschuldigung, es geht weiter. Dann geht's um den Iran, wo das US-Militär letzte Nacht wieder Angriffe geflogen hat. Es sollen rund 90 Ziele gewesen sein. Iranische Medien berichten von Stromausfällen und Explosionen im Süden des Landes. US-Präsident Trump spricht von Rache. Der Iran habe vorher Schiffe bombardiert. Wie es mit den Friedensgesprächen zwischen beiden Ländern jetzt weitergeht, ist unklar. In Dortmund stimmt der Stadtrat heute ab, ob es Bettelverbotszonen geben soll. Menschen, die um Spenden bitten, müssten dann 5 Meter Abstand zu Cafés und Restaurants halten. Amar hat uns gesagt, er sieht das unterschiedlich.
5: Nicht, dass ich jetzt nicht will, dass er halt bettelt, das ist ja sein Recht, das ist kein Problem. Aber halt, wenn Leute essen, das ist dann nochmal eine andere Sache.
1: Aggressives Betteln ist in Dortmund schon verboten, also jemanden mehrfach ansprechen. So ist das auch in Bremen geregelt. In Berlin ist Betteln grundsätzlich erlaubt, aber nicht mit Kindern. Und zum Schluss noch das Wetter. In Bremen und in Westfalen ist es erstmal oft bewölkt. Richtung Nachmittag wird es aber sonniger. In Berlin und im Rheinland ist jetzt schon viel Sonne dabei und ein paar lockere Wolken. Und dazu gibt's diese Höchstwerte. In Bremen bis 22 Grad, in Berlin 24 und Münster kommt heute auf maximal 26 Grad.
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6: Habt ihr auch gemerkt im Supermarkt?
7: Eier, wir brauchen Eier.
6: Ja, Eier sind knapp gerade in ganz Almanya wegen Vogelgrippe und wegen gestiegener Nachfrage. So sehr, dass eine Supermarktkette in Berlin jetzt ein Limit gesetzt hat. Nur noch 2 Packungen darf man mitnehmen pro Einkauf. Richtiger Corona-Flashback hier. Bald morgens Schlange vorm Laden. Alles fürs Frühstücksei am Wochenende. Geneidet, nein.
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0: will man bis zum Schluss, bis zum letzten Ton auch hören. Angenehm warm heute überall in Kosmoland. Genießt die Sonne, Leute, falls ihr die Gelegenheit dazu habt. Guten Morgen zusammen. Ja, 40 Euro Knöllchen, weil ihr nur 3 Minuten länger auf einem Parkplatz gestanden habt.
1: Fand ich nicht so in Ordnung, weil da gab es halt sonst keine Parkplätze und ich musste halt zum Arzt. Und dann habe ich halt da schnell geparkt. Ich wusste nicht, dass es so lange dauert.
0: Ja, den Strafzettel hat sie bekommen von einer privaten Parkfirma. Solche Firmen machen wohl mit Strafzetteln ihr Geld und tricksen wohl auch dabei immer öfter. Das hat eine Doku vom WDR-Format echt herausgefunden. Und Vicky Merkulova aus dem Kosmo-Team war auch dabei. Sag mal, was mache ich, wenn ich so einen Strafzettel bekomme?
2: Am besten, du widersprichst. Das raten Rechtsanwälte. Das heißt, also du kannst ein Schreiben erstmal an die Geschäftsadresse der Firma hinschicken, idealerweise per Post. Und Musterformulare für solche Widersprüche gibt's online bei der Verbraucherzentrale. Kann aber dann trotzdem sein, dass die Firmen Druck machen.
0: Mit Mahnungen und so.
2: Ja, genau. Sie verschicken Mahnungen und Drohungen. Das hatte mir auch ein Mitarbeiter einer Parkfirma gesagt. Er wollte anonym bleiben. Deswegen haben wir seine Stimme verändert.
3: Wenn Leute sich geweigert haben zu bezahlen, weil sie gedacht haben, es passiert nichts, dann haben wir mit dem Gerichtsvollzieher gedroht. Und dann bezahlen die meisten doch.
0: Da wird man also richtig erpresst.
2: Ja, sagen zumindest auch Betroffene. Und manche denken dann wahrscheinlich so wie Janika aus Lippstadt in NRW.
4: Ich glaube, ich wäre zu deutsch, dass ich es nicht bezahlen würde. Also ich glaube, ich würde es wahrscheinlich letztendlich doch bezahlen.
2: Aber in den allermeisten Fällen lassen es die Firmen wohl gar nicht auf einen Prozess ankommen, bestätigt auch dieser Mitarbeiter der Parkfirma.
3: Vor Gericht sind wir eigentlich nie gegangen, weil wir Angst hatten zu verlieren.
2: Das könnte dann für die Parkfirma eben sehr teuer werden, meinte er.
0: Heißt also, wenn man jetzt safe zu viel Geld zahlen muss für einen Strafzettel oder der Strafzettel ist einfach falsch, dann erst nicht zahlen.
2: Ja, und vor allem sauber widersprechen. Wir haben mit mehreren Menschen gesprochen, die eben solche ungerechtfertigten Strafen bekommen haben. Und die haben alle am Ende widersprochen, haben teilweise nach Beweisfotos gefragt und am Ende nicht gezahlt. Da ist halt eben auch weiter nichts passiert. Eine Betroffene aus Hanau hat eine der Firmen mittlerweile verklagt wegen eines falschen Strafzettels. Und jetzt ermittelt auch die Staatsanwaltschaft Hanau gegen die Firma.
0: Wie Parkfirmen Kasse machen. Die ganze Doku vom WDR-Format Echt seht ihr auf YouTube oder in der ARD-Mediathek.
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6: So,

0: Was für ein Line-Up. Kevin Harris, Pharrell Williams, Katy Perry und Big Sean mit Feels. Fühlt ihr es auch? 8:08 ist es. Guten Morgen, Günaydın, Larkosmoland. Könnt ihr eigentlich Vietnamesisch? Kein einziges Wort? Gleich schon. So richtig zum Angeben.
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2: Hi, ich bin Nina, also mein echter Name ist Hai Yen und komme aus Essen, habe vietnamesische Wurzeln und ich liebe das Sprichwort Choi Oi. Das ist vietnamesisch und bedeutet so ähnlich wie oh mein Gott oder meine Güte. Choi Oi. Ich mag es, wenn das so rausploppt, sage ich mal, ist das sehr lustig, wenn man sich erschreckt und dann hören andere deutsche Freunde zum Beispiel, dass man ein vietnamesisches Sprichwort einfach so sagt und dann sind sie erstmal sehr verwirrt. Und wenn man das dann erklärt, dann finden die das auch ganz süß und dann sagen die es auch zurück. Ich bin auch Vietnamesin und deswegen ist es sehr schön, wenn man halt auch noch so ein bisschen vietnamesische Sprache in seinen normalen Sprachgebrauch nutzen kann. Also Leute, wenn euch mal irgendwas Plötzliches passiert, sagt anstatt meine Güte einfach Joy Oi.
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1: Um 9 Uhr. Ich bin Sandra Wahle. Die USA haben wieder Angriffe auf den Iran geflogen. Nach iranischen Angaben sind dabei mindestens 14 Menschen getötet worden. Eigentlich wollten die beiden Länder über Frieden verhandeln. Mehr von Martin Ganselmeier.
2: Die erneute Angriffswelle gegen Ziele im Iran rechtfertigte Trump als Vergeltung für die iranischen Attacken auf die Handelsschiffe in der Straße von Hormuz. Sollte Iran weitere Schiffe angreifen, werde das US-Militär mit noch heftigeren Angriffen antworten. Jedes Mal, wenn Iran uns angreift, so Trumps Warnung, dann schlagen wir 20 Mal so stark zurück.
1: Wie es mit den Friedensverhandlungen zwischen den USA und dem Iran weitergeht, ist gerade unklar. Trump hatte das Abkommen praktisch für gescheitert erklärt. Der Bundestag spricht heute über E-Scooter. Es geht um die Frage, wer bei Unfällen haftet. Nach den Plänen soll der Anbieter zahlen, wenn der Fahrer vom E-Scooter nicht gefunden werden kann. Dieser Forscher findet das richtig, sagt aber auch, dass sich zu viel über die Geräte aufgeregt wird.
3: Man muss, um das auch klar zu sagen, mal die Roller auch einbetten. Denn wir haben natürlich auch Automobile, die sehr viele Unfälle machen. Da regen wir uns überhaupt nicht drüber auf. Und die Roller werden so in den Fokus der Öffentlichkeit gezerrt.
1: In Deutschland gäbe es zwar immer mehr E-Scooter, die Zahl der Unfälle steige aber nicht genauso stark. Gegen NRW-Bauministerin Scharrenbach gibt's Vorwürfe wegen Mobbing und Machtmissbrauch gegenüber ihren Mitarbeitenden. Jetzt soll geklärt werden, was da dran ist, in einem Untersuchungsausschuss im NRW-Landtag. Der startet heute mit Organisatorischem und geht dann nach einer Sommerpause im September weiter. In Gelsenkirchen entscheidet sich heute, ob der stellvertretende Bürgermeister von der AfD sein Amt verliert. Hintergrund ist ein umstrittenes Insta-Video. Darin zieht unter anderem der Bürgermeister durch die Straßen im Stadtteil Ückendorf und lässt Menschen mit Einwanderungsgeschichte die Straße putzen. Das Landesnetzwerk der Sinti und Roma hatte deswegen Anzeige erstattet. Beim Finale der Fußball-WM ist eine Premiere geplant. Es soll zum ersten Mal eine Halbzeitshow geben, genau wie beim Super Bowl. Mittlerweile sind aber so viele Stars eingeplant, dass viele sich fragen, ob die 15-Minuten-Pause überhaupt reichen. Nach BTS, Coldplay, Madonna, Burna Boy und Shakira wurde auch noch Justin Bieber angekündigt. Und das Wetter. Das ist in Bremen und in Westfalen erstmal oft bewölkt. Später lockert es aber immer weiter auf. In Berlin und im Rheinland gibt's jetzt schon viel Sonne und wenn überhaupt nur lockere Wolken. Und dazu diese Höchstwerte heute. In Bremen 22 Grad, Berlin kommt auf 24 und Duisburg auf 27 Grad.
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4: United, Buenos Dias, die Karibik klopft an.

sind das. Die kommen nach Berlin. Und ihr, wollt ihr hin? Wollt ihr sie live erleben? Ist erst im September, also wäre auch ein Berlin-Trip aus ganz Kosmoland noch locker drin. Eure Chance, for free dabei zu sein, direkt nach der fantastischen Olivia Dean hier.

0: Ja, so easy auch hier in Cosmo auf die Gästeliste zu kommen, Leute. Jetzt mal Kalender raus, bitte. Ich habe was für den Herbst. Ist noch eine Weile hin, I know, aber es lohnt sich sowas von.
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0: Für Rawayana, Band aus Venezuela, mehrfache Grammy und Latin Grammy Gewinner und einer der spannendsten Acts überhaupt, die Lateinamerika gerade zu bieten hat. Ja, das können sie. Karibische Rhythmen, Funk, Soul, Reggae, sogar House oder Rock, alles in einem Sound. Ihr neues Album Donde Es El After hat jetzt schon über 80 Millionen Streams und im September bringen sie genau diesen Sound live nach Berlin in die Columbia-Halle. Am 14.09. ist das. Noch ein bisschen hin, wie gesagt. Aber Vorfreude darf man sich ja schon mal gönnen, ne? Mit Cosmo kommt ihr sogar for free rein. 0800 5674 mal die 8. Die Cosmo Hotline, die kostet nichts und wir schalten die Leitungen jetzt frei. 0800 5674 mal die 8 für Rawayana aus Venezuela. Das wird ein unvergessliches Konzert, Leute. Wo sie dann vielleicht auch diesen Song hier liefern. Den haben sie zusammen mit Bomba Estéreo gemacht. Unserer Lieblingsband aus Kolumbien. Me pasa.
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0: Wenn ich so daran denke, kann ich's eigentlich kaum erwarten.
1: Ja, für alle, die vom Haus am See träumen, habe ich nix. Aber von einem fantastischen Konzert im Herbst. Seid ihr bereit?
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1: Für Rawayana aus Venezuela.

0: World Tour in die Columbia-Halle, nach Berlin, karibischer Sound, dann wieder live in Kosmoland. Und da schicken wir auch den Daniel hin. Guten Morgen nach Leverkusen.
1: Hallo?
0: Hallo, du bist live on air bei Cosmo.
1: Hi, ja, buenos dias, hallo.
0: Buenos dias, du hast es geschafft. Du stehst jetzt auf der Cosmo-Gästeliste für Rawayana. Sag mal, wo haben dich Rawayana denn erwischt an diesem Donnerstagmorgen? Wo bist du?
1: Also ich bin gerade unterwegs, ich bin am Arbeiten, ich bin da Bohrfahrer in Leverkusen und ich dachte, ich versuche jetzt einfach mal anzurufen, weil ich bin sowieso seit dem letzten Bad Bunny Konzert auf dem Latin Vibe. Und was auch total krass ist, ich habe sogar Geld nach Venezuela gespendet.
0: Oh, wie cool.
1: Und jetzt ist es auch noch krass, dass ich jetzt auch die Möglichkeit habe, auf ein Konzert zu gehen bei ihr, weil sie kommt ja auch aus Venezuela. Also mega.
0: Ja, Rawayana ist eine Band, aber du hast noch genug Zeit, die Band kennenzulernen, Daniel.
1: Ja, auf jeden Fall.
0: Ist super, Herbst, ne? Super. Bad Bunny Konzert war Hammer, oder?
1: Boah.
0: Ich glaube, das ist nicht zu toppen. Das ist eine ganz andere Liga. Da wollen wir auch gar nicht drüber sprechen. Rawayana hat eigenen Charme. Wunderbar. Sag mal, Laborfahrer sagst du. Das heißt, du fährst da so unser Blut und sonstige Ausscheidungen so durch die Gegend.
1: Ja, genau, kann man so sagen. Also auch Abstriche. Zum Beispiel, ja. Oder auch manchmal Sachen aus der Unfallchirurgie. Ich weiß auch nicht immer, was drin ist. Ich gucke auch nicht rein.
0: Ja, gut so.
1: Aber ja.
0: Ja, wunderbar.
1: Ist halt ein schöner Job, weil ich bringe dir Antworten. Weil manche Menschen wollen halt wissen, ey, was habe ich jetzt? Ist das vielleicht ein guter Tumor, ein schlechter Tumor? Habe ich Krebs oder nicht? Mhm. Und ja, ich bringe dir Antworten ins Labor. Und
0: Das ist cool, tatsächlich. Ich habe auch einen schönen Job, du. Ich mache Menschen glücklich mit Konzertkarten hier. Du hast gewonnen. Viel, viel Spaß,
1: cool.
0: Daniel. Ciao.
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0: Danke dir. Na, dann kann der September ja kommen für Daniel. Genieß die Vorfreude einfach. Und falls sich gerade wer denkt, hätte ich auch gern eigentlich. Cosmoradio.de Veranstaltungen, das ist die Adresse für alle, die sich auch für dieses Konzert, für Rawayana noch eintragen wollen. Ihr habt eine sehr realistische Chance, Leute, auf die Gästeliste zu kommen. Hey,

0: frisch für euch ins Radio geholt. Aya Nakamuras neuer Song Sexy Nana. Good night zusammen. Wer von euch schnappt sich gleich einen E-Scooter? Für die einen der schnellste Weg zur Bahn, für die anderen allerdings einfach nur Stolperfallen mit Akku. Frederik aus Grefra, der gehört ganz klar zur zweiten Gruppe.
1: Man hört vermehrt von Unfällen mit E-Scootern, mit jungen Menschen. Und ich finde, entweder sollten E-Scooter ganz abgeschafft werden oder auf jeden Fall stärker reguliert werden.
0: Und genau darum geht's heute im Bundestag. Strengere Regeln für die Roller. Darüber habe ich mit Charlotte Groß-Honacker aus dem Cosmo-Team gesprochen. Und sie erstmal gefragt, ob sie überhaupt so richtige E-Scooter-Fans gefunden hat in Cosmoland.
2: Naja, Fans wenige. Eher viele mit Mixed Feeling. Ich war in der Kölner Innenstadt unterwegs und viele haben mir zuerst gesagt, ja, die liegen überall im Weg.
0: Oh ja, bei mir vor der Haustür zum Beispiel. Ganz viel.
2: Ja, ich kenne das auch ziemlich gut. Naja, beim zweiten Nachfragen kam dann aber oft, praktisch sind sie irgendwie trotzdem, meinte auch Vanessa.
3: Ich finde, Bahntickets werden immer teurer, der Service wird immer schlechter und die Anbindungen werden auch irgendwie nicht mehr besser. Ich finde aber die E-Scooter mit dem Auto ein bisschen kritisch. Die steigen dann auch nicht ab, ist ja genauso wie ein Fahrradfahrer über den Zebrastreifen. Also da hatte ich schon mal ein, zwei Vorfälle, wo ich fast einen angefahren hätte. Schon gefährlich.
2: Sie selbst nutzt E-Scooter allerdings nie. Ihre Freundin Lena dagegen schon.
4: Ich bin mal mit meinem Freund gefahren, wenn man so von der Bahn noch nach Hause muss und sich, keine Ahnung, 10, 15 Minuten zu Fuß sparen will, dann ja. Ich hatte aber auch schon einen Unfall. War aber auch meinerseits dumm. Ich habe eine Tüte zwischen meine Beine gestellt. Da war ja klar, dass das nicht gut geht.
2: Lena ist damit nicht allein. 2024 gab es bundesweit fast 12.000 E-Scooter-Unfälle. Und die Zahl steigt.
0: Ja, 12.000 ist schon eine Hammerzahl. Ne? Genau das wird auch heute im Bundestag besprochen.
2: Bisher haftet grundsätzlich die Person, die den Roller gefahren ist. Das Problem, die Fahrerinnen und Fahrer sind nach dem Unfall oft nicht mehr zu finden. Die Geschädigten bleiben dann häufig auf ihren Kosten sitzen. Künftig sollen deshalb zunächst die Verleiher haften. Sie müssen den Schaden bezahlen und sich das Geld anschließend von der Person zurückholen, die den E-Scooter gefahren ist. Wenn ihr über einen rumliegenden E-Scooter stolpert oder der Roller in euer Auto gefallen ist, zählt das aber auch schon als Unfall.
0: Wie findet man eigentlich heraus, wer mit diesem Leihscooter ins Auto gefahren ist oder wer ihn mitten auf der Straße zum Beispiel stehen gelassen hat?
2: Ja, der Dachverband der E-Scooter-Anbieter meint, das sei kaum zu machen. Denn ist tatsächlich der letzte Fahrer auch schuld daran, dass der Roller quer über dem Gehsteig liegt? Oder hat sich vielleicht jemand heimlich umgestellt? Naja, oder einfach umgestoßen. Der Dachverband fordert deshalb klare Regeln für abgestellte Fahrzeuge.
0: Für Geschädigte macht es die Situation dann auf jeden Fall einfacher. Sie können sich dann direkt an die Versicherung oder an den Betreiber wenden.
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1: 9:30 ist es. Mein Name ist Sandra Wahle. Das Robert-Koch-Institut hat sich angeguckt, wie viele Menschen wohl durch die extreme Hitze in Deutschland gestorben sind. Nach einer Schätzung waren es 4.300 allein in der einen Woche Ende Juni. Die meisten davon waren über 75 Jahre alt. Unklar ist, ob die Hitze allein der Auslöser war und welche Rolle Vorerkrankungen gespielt haben. Dann gucken wir nochmal auf den Iran, wo die USA neue Angriffe geflogen sind. Nach iranischen Angaben sind dabei seit Dienstag 14 Menschen getötet und etwa 80 verletzt worden. Beide Länder wollten eigentlich über Frieden sprechen. US-Präsident Trump hat gestern aber wörtlich gesagt, es sei Zeitverschwendung, sich mit den Iranern abzugeben. Seit gestern Abend ist klar, wer in diesem Jahr mit dem Emmy rechnen kann, also mit einem der wichtigsten Preise für zum Beispiel Serien. Mehrfach nominiert ist unter anderem die Krankenhausserie The Pitt, aber auch The Bear steht wieder auf der Liste. Bei den Schauspielerinnen darf unter anderem Zendaya auf einen Emmy hoffen. Und zum Schluss geht's noch um ein Spiel bei der Fußball-WM, das emotional werden könnte. Zum Beispiel für diese Fans aus Düsseldorf.
2: Gegen Frankreich, das wird ein bisschen schwer, aber wir schaffen das.
3: Sehr schwer.
4: Ja, aber du bist Marokkaner.
3: Sag 2-1, inshallah.
4: Ja?
3: Ja, ja.
4: Inshallah.
3: Ja, muss.
1: Frankreich spielt im ersten Viertelfinale der WM gegen Marokko, das letzte afrikanische Team im Turnier. Beide Länder sind durch ihre Geschichte verbunden und das zeigt sich auch in der Mannschaft. 6 Spieler aus Marokko sind in Frankreich geboren. Und dann noch das Wetter. In Bremen und in Westfalen ist es erstmal oft bewölkt. Richtung Nachmittag wird es aber sonniger. In Berlin und im Rheinland ist jetzt schon viel Sonne dabei und ein paar lockere Wolken. Und dazu gibt es diese Höchstwerte. In Bremen heute bis 22 Grad, in Berlin 24 und Wuppertal kommt auf maximal 27 Grad.
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5: Günaydın zusammen. Die WM, die war ja leider nichts für Almania, nichts für Türkei, auch nichts für Bosnien-Herzegowina. Meine 3 Mannschaften alle schon längst raus. Marokko, heute habe ich Sympathien für. Und wer es noch geschafft hat ins Viertelfinale, das ist ja England. Und viele Engländer fragen sich gerade:
6: Could we get an extra bank holiday if England win the World Cup?
5: Kriegen die einen Freitag, wenn ihr Team gewinnt? Ja, warum fragen die sich das? Schuld ist der Premierminister, der meinte nämlich, fragt mich nochmal, wenn England im Finale steht. Ich sag mal so, in Almania würde sowas nie und nimmer passieren. Nicht mit Friedrich Merz.
7: Mit Work-Life-Balance und 4-Tage-Woche lässt sich der Wohlstand unseres Landes nicht erhalten. Und deswegen müssen wir mehr arbeiten.
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0: Gerade haben wir 25-jähriges Jubiläum gefeiert von ihrem legendären letzten Album Aliyah, habt ihr in Cosmo gehört. Einen fluffigen Donnerstagmorgen euch allen. Kurzer Kindheitsflashback jetzt. Kennt ihr den noch?
1: Hallo, ich bin Elmo.
0: Elmo, das kleine rote Monster aus der Sesamstraße, der ist jetzt mit einem neuen Format am Start. Er macht einen Podcast und lädt sich dafür Gäste ein, zum Beispiel Susanne Daubner, die Kult-Tagesschau-Sprecherin. Sonst ist sie ja eher zurückhaltend unterwegs, ne, die Frau Daubner. Aber Elmo holt richtig was aus ihr raus.
2: Dann gibt es auch Momente, wo man dann auf einer Party vielleicht auch mal auf den Tisch tanzt. Das habe ich schon lange nicht mehr gemacht.
1: Also aber auf den Tisch gedacht.
2: Sollte dringend auch mal wieder kommen.
1: Hier steht ein Tisch.
2: Ja, aber ich weiß nicht, ob der das aushalten würde.
0: Ja. Ja, das will ich sehen. Susanne Daubner tanzend auf den Tisch. Er setzt sie einfach unter Druck. Auch am Ende nochmal übrigens.
1: Das war Susanne Daubner, die jetzt gleich nach Ende dieser Aufnahme hier auf diesem Tisch tanzen wird.
0: Naja, vielleicht das nächste Mal Viral Meme, ne?
2: Slay, das ist crazy.
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0: für all die Langschläfer in Kosmoland. Wake me up, United zusammen. Dobro jutro. Ihr geht einkaufen, kommt zurück zum Auto und zack, fetter Strafzettel. Nervig, oder?
1: Ja, ich habe mich halt gefragt, warum. Also ich stand jetzt vielleicht 5 Minuten länger als 1,5 Stunden und warum man dann direkt so deep reingehen muss. Sonst sagst du, ja, okay, du zahlst nur 30 Euro, weil du hier standest. So, hä?
0: 30 Euro nur wegen 5 Minuten? Kenne ich leider zu gut, aber wie checken die das überhaupt so schnell, dass ich da ein paar Minuten länger stehe? Und wer verteilt diese Knöllchen? Dazu gibt's jetzt eine Doku vom WDR-Format Echt bei YouTube. Da hat Vicky Merkulova aus dem Cosmo-Team mitrecherchiert. Und sie hat uns vorhin erzählt, was sie herausgefunden haben.
2: Dass viele private Parkfirmen solche Strafzettel verteilen und dass die damit ihr Geld machen. Also je mehr Strafzettel sie verschicken, desto besser ihr Geschäft.
0: Die haben also nichts mit der Stadt zu tun. Die verteilen ja auch Strafzettel.
2: Nee, genau. Diese privaten Parkfirmen werden extra engagiert, oft von so Läden wie Supermarkt, Fitnessstudio, Friseur, um Parkplätze für Kunden freizuhalten. Heißt, die bauen da ihre Schilder, ihre Kameras auf und überwachen so die Parkplätze. Problem ist, ihre Strafen sind oft viel zu hoch, wie bei Lina aus Köln. Sie stand auf einem Gymparkplatz.
3: 30 Euro erstmal ein bisschen viel dafür, dass ich meine Parkscheibe nicht rausgelegt habe.
2: Im Vergleich im öffentlichen Straßenverkehr zahlt man zum Beispiel 20 Euro dafür. Und manche privaten Firmen tricksen wohl auch und verschicken Knöllchen, obwohl man gar nicht geparkt hat.
0: Wie? Gar nicht geparkt? Wofür dann Knöllchen?
2: Ja, mehrere Personen haben uns erzählt, dass sie fürs Wenden Strafen bekommen haben. Die sind zum Beispiel kurz auf den Supermarktplatz gefahren, um zu drehen und weiterzufahren. Und eine Person hat dafür sogar 107 Euro Strafe bekommen.
0: What?
2: Ja. Der hat aber widersprochen, nichts gezahlt und dann kam auch nichts mehr. Thomas Müther vom ADAC sagt, dass es immer mehr Stress mit so Fällen gibt.
4: Leider gibt es eine ganze Reihe schwarzer Schafe, Unternehmen, die hier wirklich versuchen, die Menschen, die Kunden, und um die geht es am Ende, abzuzocken.
2: Und manche fälschen wohl sogar Beweisfotos. Also ein Auto soll zum Beispiel nachträglich in einen Parkplatz eingefügt worden sein, bei Photoshop oder so, so dass es aussieht, als hätte die Autofahrerin an dem Tag da gestanden.
0: Nee, jetzt.
2: Ja, doch.
0: Oh mein Gott, wer steckt denn hinter diesen Firmen?
2: Das ist ein ganzes Netzwerk. Also alle Firmen kommen aus dem Raum Frankfurt, zum Beispiel Parkvision, Parkcontrol 24 oder Parkwatcher, vielleicht schon mal gehört. Zu den Vorwürfen sagen sie aber nichts.
0: Was könnt ihr tun, wenn ihr einen viel zu hohen oder ungerechtfertigten Strafzettel bekommen habt? Gerade schon kurz gehört. Widersprechen. Das ist total wichtig. Aber wie? Das hört ihr hier um 11:30.
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3: 10 Uhr ist es. Ich bin Sandra Walle. Die extrem heiße Woche Ende Juni hat in Deutschland wohl tausenden Menschen das Leben gekostet. Das Robert-Koch-Institut schreibt in einem Bericht von 4.300 Hitzetoten allein in dieser einen Woche. Mehr dazu von Christina Wilkes.
4: Laut RKI waren die meisten der Hitzetoten über 75 und es waren mehr Frauen als Männer. Aber um die Zahlen einordnen zu können, gehören ein paar mehr Sachen dazu. Zum Beispiel, dass es Schätzungen sind. Wissenschaftler gucken sich dafür unter anderem an, wie viele Leute normalerweise bis zu dem Zeitpunkt im Jahr sterben. Hitze wird nämlich nur sehr selten als eigene Todesursache festgestellt. Auch weil es viele Unbekannte gibt. Zum Beispiel, ob die Verstorbenen Vorerkrankungen hatten, die dann zusammen mit der Hitze gefährlich wurden.
3: Um besser zu erkennen, wie groß das Gesundheitsproblem wirklich ist, fordern einige Experten zum Beispiel nach Hitzewellen nicht nur auf die Todesfälle zu gucken, sondern auch auf Rettungseinsätze und Krankenhausbesuche. Der Bundestag spricht heute über E-Scooter. Es geht um die Frage, wer bei Unfällen haftet. Nach den Plänen soll der Anbieter zahlen, wenn der Fahrer vom E-Scooter nicht gefunden werden kann. Dieser Forscher findet das richtig, sagt aber auch, dass sich zu viel über die Geräte aufgeregt wird.
5: Denn wir haben natürlich auch Automobile, die sehr viele Unfälle machen. Da regen wir uns überhaupt nicht drüber auf. Und die Roller werden so in den Fokus der Öffentlichkeit gezerrt.
3: In Deutschland gäbe es zwar immer mehr E-Scooter, die Zahl der Unfälle steige aber nicht genauso stark. An den Bahnhöfen in Deutschland gab es letztes Jahr mehr Fälle von Gewalt. Im Vergleich zum Jahr davor ist die Zahl nach oben gegangen auf rund 35.400. Darunter fällt zum Beispiel Körperverletzung oder Raub. Die Zahl kommt aus dem Jahresbericht der Bundespolizei, die für die Sicherheit an Bahnhöfen zuständig ist. Dann was für alle in Bielefeld. In den Sommerferien fahren keine Stadtbahnen durch die Innenstadt. Die Linie 3 fällt wegen Bauarbeiten komplett aus. Die anderen drei Bahnen werden unterbrochen. Es sollen Gleise, Weichen und eine Kreuzung in Bielefeld neu gemacht werden. Bundespräsident Steinmeier ist gleich im Haus der Geschichte in Bonn. Da übergibt er das letzte Stück Steinkohle, das in Deutschland gefördert wurde. Das war 2018 in Bottrop. Da hat Steinmeier das 7 Kilogramm Stück Kohle bekommen. Jetzt bringt er es nach Bonn fürs Museum. Und das Wetter. In Bremen und in Westfalen ziehen im Moment noch viele Wolken durch. Das ändert sich aber später. Dann wird es sonnig. In Berlin und im Rheinland gibt es eine Mischung aus viel Sonne und ein paar Wolken. Dazu heute in Bremen 22 Grad. Berlin und Bielefeld kommen auf 24 Grad. Morgen geht es dann bewölkt los, ab Mittag aber meistens sonnig. Dazu wird es wieder wärmer. In NRW sind morgen bis zu 31 Grad drin.
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6: Gehen heute nahe zusammen. Oder auch. Ja, da fehlen eigentlich noch drei A's von Bad Bunny. Ein A für jede Nominierung für die Super Bowl Halftime Show. Unser liebstes Bunny hat wieder mal einen Rekord gebrochen. Ganze 9 Emmy-Nominierungen. Mal sehen, wie viel er davon letztendlich auch abräumen wird.

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1: Ihr geht auf eine eh schon elegante Party mit vielen, vielen stylischen Menschen. Und dann betritt diese eine Person den Raum und alle, aber auch alle Blicke richten sich auf sie. Das schafft Cardi B seit Jahren. Lukasz Tomaszewski aus dem Cosmo Musikteam, die US-Rapperin, ist diese Woche wieder ganz großer Star bei der Haute Couture Fashion Week in Paris.
2: Absolut. Seit Jahren liefert Cardi B dort einen Knaller-Look nach dem anderen, muss man wirklich sagen. Auch aktuell geht sie von Show zu Show und zieht die Aufmerksamkeit weg vom Laufsteg und auf sich selbst. Das Besondere, Cardi B und ihre Einkleider, die arbeiten ganz bewusst mit einer Art Steigerung, mit Dramatik und Extravaganz. Die Looks werden immer ausgefallener.
1: Okay, erzähl, ich bin gespannt.
2: Also Anfang der Woche ging es los mit einem weißen Kleid des indischen Designers Rahul Mishra. Es erinnert vom Stoff und den floralen Details an so eine, ja, vielleicht Hindu-Göttin, könnte man sagen, samt Kopfschmuck und langen Ohrringen. Mhm. Am Dienstag kam sie dann zu einem Dinner in einem kobaltblauen Paillettenbody unter einem transparenten Tüllcape.
1: Kobaltblauer Paillettenbody und dann ein Tüllcape. Also ein kleiner Teil von mir will ja auch mal so irgendwo mal auftauchen, aber wahrscheinlich würde ich nur über mein eigenes Cape stolpern, du. Ich werde gleich mal googeln, wie sie aussieht.
2: Das Design war auf jeden Fall sehr extravagant von Jean Chakra, direkt vom Laufsteg übrigens aus der kommenden Saison. Bisher am ausgefallensten war aber der Mittwoch, ein avantgardistisches, knallrotes Outfit, trägerloses, eng anliegendes Oberteil, dazu ein weiter Meerjungfrauenrock und Opernhandschuhe. Oh. Die Modereporter in Paris fragen sich natürlich gerade, was steht heute und morgen auch noch an?
1: Ja, aber ganz klar und fest steht, an den Queen Cardi Style kommt niemand ran. Aber auch andere Global Popstars wurden ja gesichtet da, ne? Auf der Fashion Week in Paris.
2: Ja, auf jeden Fall. Paris wird gerade zum Star-Hotspot, muss man sagen. Die DesignerInnen und Luxusmarken präsentieren bei der Haute Couture natürlich nicht alltagstaugliche Modeschöpfungen und Promis können also mögliche Bühnenoutfits für das nächste Jahr vielleicht auch schon mal auschecken. Bad Bunny war dabei bei der Schiaparelli-Show, außerdem dabei US-Pop-Sängerin Sabrina Carpenter oder auch EJ-Sängerin der K-Pop-Gruppe Blackpink und auch Cynthia Erivo vom Musicalfilm Wicked war dabei.
1: Cardi erobert jedenfalls Paris und alle anderen sind höchstens nur eine Randnotiz oder gucken dumm aus der Wäsche. Ist nicht das erste Mal.
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1: So, seid ihr ready? Eine Runde tanzen hier mit unserem liebsten Bunny?

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0: das nutzen. Ich mag es einfach, weil man kann sich so besser ausdrücken einfach, als keine Ahnung zu sagen oder weiß ich nicht. Es klingt einfach netter, glaube ich. So, ich mag es einfach mehr. Ich sag's immer, wenn meine Geschwister mir was fragen und ich habe keinen Bock, so viel darüber zu reden, sag ich immer Bo. Oder wenn meine Eltern mir was fragen und ich will nicht lügen, aber ich will auch nicht die Wahrheit sagen, sag ich immer Bo. Und deswegen sage ich das. Cooles Wort, Bo.
1: 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Naja, das war jetzt nicht die gute Nachricht, ne? Hab auf den falschen Knopf gedrückt hier. Egal, die kommt so in ungefähr 12 Minuten. Vorfreude ist doch auch schön.

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Bonjour zusammen. Wer hat Bock auf neue Musik? Die kommt von Fatoni, einer der Underground-Favorites im deutschen Hip-Hop, seit 2 Jahrzehnten schon. Und er hat ein neues Album am Start. Nee, das war jetzt nicht das Album, aber hier...

0: der Titeltrack Drama Endet Nie. Und um diese Dramen geht's bei Fat Tony.
1: Ja, da sind viele Dramen auf der Platte. Da geht's um die großen Dramen auf der weltpolitischen Bühne. Da geht's um die großen Dramen im Privatleben, Trennungen, Umbrüche, Neuanfänge, solche Sachen.
0: Ja, Herzschmerz, eine Liebeserklärung ans Leben, alles dabei, auch Politisches. Der Musikexpress hat zum Fat Tony Album geschrieben, der Herbert Grönemeyer des Deutschrap goes Kapitalismuskritik. Da geht Fat Tony doch glatt mit.
1: Ja, ich meine natürlich, also Grönemeyer ist natürlich mega, mega coole Referenz, aber also Stadien spiele ich ja noch nicht, deswegen weiß ich jetzt noch nicht. Also ich nehme es sehr gerne an, den Vergleich.
0: Ja, die Kapitalismuskritik ist offensichtlich auf seinem Album, sagt er, dass die immer bei ihm so mitschwingt, ist ganz natürlich.
1: Es ist so, dass ich merke, dass egal um welche Themen es geht, sobald man politisch diskutiert, so nach so ungefähr maximal 3 Minuten ist man so bei Kapitalismuskritik. Und das ist irgendwie so ermüdend, aber man kommt da halt immer wieder hin.
0: Auf dem Album teilt er übrigens auch ironische Seitenhiebe aus gegen KI. Wie KI in der Musik eingesetzt wird, das macht ihm nämlich Sorgen. Für sich selbst als Künstler scheint er aber optimistisch zu sein.
1: Ich denke, komplett ersetzbar kann ich nicht werden, weil das so ein bisschen zu kurz gedacht ist, weil da geht's ja wirklich nur um recordete Musik und das werden wir jetzt sehen, ob sozusagen wirklich ein Künstler, eine Persönlichkeit ersetzt wird. Weiß ich nicht. Ich glaube eher, dass halt sowas wie Produzenten, Mischer, Masterer ersetzt werden. Das ist schlimm genug. Da werde ich mich auf jeden Fall dagegen stellen. Aber ich glaube jetzt nicht, dass Leute anfangen, bewusst, also das, was ich mache, ist, glaube ich, ein bisschen schwierig zu ersetzen, so, weil es hat viel mit einer Persönlichkeit zu tun.
0: Fat Tony ist Gast bei uns gewesen und hat von seinem neuen Album erzählt, Drama endet nie. Und daraus hören wir jetzt natürlich noch einen kompletten Song. Moment.
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0: funky as hell. Jamiroquai ist das mit seinem Classic Virtual Insanity. Falls ihr einen Termin habt, gleich um 11, 13,5 Minuten habt ihr noch, Leute. Merhabalar. Die gute Nachricht für heute ist eine schlechte Nachricht für die hier.
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1: Die Schlagzeile.
2: Forschende finden ein günstiges und natürliches Mittel gegen Mücken.
1: Die Details.
2: Das Mittel enthält Katzenminze. Kennt ihr vielleicht, wenn ihr eine Katze habt? Die fahren total auf diese Pflanze ab, weil da ein ganz bestimmter Stoff drin ist und der wehrt die Mücken ab. Die Forschenden konnten beweisen, dass ein Mückenschutz mit Katzenminze genauso gut wirkt wie ein chemischer Stoff gegen Mücken. Sie haben die Lotion mit Katzenminze in dem afrikanischen Land Uganda getestet.
1: Die Bedeutung.
2: Stechmücken übertragen viele Krankheiten, Malaria zum Beispiel. 2024 hat es auf der Welt rund 280 Millionen Malariafälle gegeben. Das sagt die Weltgesundheitsorganisation WHO. Mehr als 600.000 sind an dieser Krankheit gestorben. Um was gegen Mücken zu machen, sind abwehrende Mittel immer noch sehr wichtig. Das schreiben die Forschenden auch in ihrem Bericht. Und sie schreiben, DEET, der künstliche Stoff, wirkt bisher am besten. Er ist aber auch sehr teuer. Viele Menschen haben dafür kein Geld. Neue und günstige Mittel können also ein Gamechanger sein. Übrigens funktioniert das auch bei euch zu Hause. Einfach Katzenminze vors Fenster oder den Balkon pflanzen. Fertig ist ein natürlicher Mückenschutz.
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1: 11 Uhr ist es, hier ist Sandra Wahle. Deutschland bekommt neue Waffen, die auch als Abschreckung gegenüber Russland wirken sollen. Es geht um sogenannte Tomahawk-Raketen aus den USA, die bis zu 2500 Kilometer weit fliegen könnten. Mehr dazu von Markus Sambale.
2: Um die Mittelstreckenwaffen gibt es seit 2 Jahren ein Hin und Her. 2024 hatten die USA unter dem damaligen Präsidenten Biden angekündigt, die Marschflugkörper in Deutschland zu stationieren. Vom Nachfolger Donald Trump kam im Mai dieses Jahres eine Absage. Jetzt auf dem NATO-Gipfel in Ankara dann die Einigung. Die USA stationieren damit nicht, wie ursprünglich vorgesehen, ihre Waffen in Deutschland, sondern Deutschland kauft sie von den USA. Zu welchem Preis ist bislang offen?
1: Zu einer brutalen Attacke auf einen Zugbegleiter in Rheinland-Pfalz gibt es jetzt ein Urteil. Der 26-jährige Angreifer muss für 10 Jahre ins Gefängnis. Er war im Februar ohne Ticket unterwegs, deshalb sollte er aussteigen. Darauf schlug der Täter so heftig auf den Schaffner ein, dass der kurz darauf starb. Dann gucken wir nochmal auf den Iran, wo die USA neue Angriffe geflogen sind. Nach iranischen Angaben sind dabei seit Dienstag 14 Menschen getötet und etwa 80 verletzt worden. Beide Länder wollten eigentlich über Frieden sprechen. US-Präsident Trump hat gestern aber wörtlich gesagt, es sei Zeitverschwendung, sich mit den Iranern abzugeben. Mehr zur Lage im Iran hört ihr jetzt gleich auch hier in Cosmo. Vor einem Werk vom Rüstungskonzern Rheinmetall in Berlin ist es heute Morgen zu Ausschreitungen gekommen. Rund 100 pro-palästinensische Demonstranten wollten die Zufahrt zum Firmengelände in Wedding blockieren, wegen Deutschlands Unterstützung für Israel. Die Polizei sagt, 2 Leute wurden festgenommen, 2 Beamte wurden verletzt. Jetzt im Sommer am Strand oder See ein Buch lesen, das machen offenbar immer weniger Leute. Das zeigen Zahlen vom deutschen Buchhandel. Die Zahl der 20- bis 29-Jährigen, die letztes Jahr ein Buch gekauft haben, ist um fast 1/5 zurückgegangen. Bei Jüngeren zwischen 10 und 15 Jahren waren es sogar 1/3. Seit gestern Abend ist klar, wer in diesem Jahr mit dem Emmy rechnen kann, also mit einem der wichtigsten Preise für zum Beispiel Serien. Mehrfach nominiert ist unter anderem die Krankenhausserie The Pitt, aber auch The Bear steht wieder mehrfach auf der Liste. Bei den Schauspielerinnen darf unter anderem Zendaya auf einen Emmy hoffen. Und das Wetter. In Bremen und in Westfalen ziehen im Moment noch viele Wolken durch. Das ändert sich aber später, dann wird es sonnig. In Berlin und im Rheinland gibt es eine Mischung aus viel Sonne und ein paar lockeren Wolken. Dazu heute in Bremen 22 Grad, Berlin kommt auf 24 und Oberhausen auf 26 Grad. Morgen geht es dann bewölkt los, ab Mittag ist es aber meistens sonnig und dazu wird es noch mal einen Ticken wärmer, in NRW bis 31 Grad.
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3: Ich schieb hier schnell noch eine Nachricht nach. Großer Personalwechsel bei VW, Leute. Klingt lame, aber wartet mal ab. Die haben eine Fabrik in Polen und daneben steht so eine riesige Solaranlage, die diese Fabrik mit Strom versorgt. Bis jetzt haben die das Gras darunter immer mit Rasenmäher gemäht. Aber das ändert sich jetzt, weil diese Kollegen hier am Start sind. Ja, 100 Schafe. Die hat sich VW besorgt, um die Wiese immer schön kurz zu halten. Hoffen wir mal, die kauen nicht aus Versehen was anderes als Gras.
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0: 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Von den beiden Cosmo-Lieblingen Patrice und Ezhel. Hallo zusammen, Selamlar. Ja, wieder einmal eskaliert's, ne? Die Waffenruhe zwischen Iran und den USA, die ist vorbei. Heute Nacht haben die USA Iran angegriffen, zum zweiten Mal innerhalb von 24 Stunden. Und auch Iran fliegt wieder Luftangriffe. Uwe Lüb ist unser Reporter für die Region. Uwe, bring uns mal auf Stand. Ist der Friedensprozess mit diesen Angriffen jetzt endgültig vorbei?
1: Ja, zumindest klang es ja so schon vor der neuen Angriffswelle von US-Präsident Donald Trump gestern in Ankara beim NATO-Gipfel. Da hat er das ja gesagt. Für ihn ist dieses Memorandum of Understanding, diese Absichtserklärung, ja eigentlich jetzt erledigt. Da brauche man sich gar nicht mehr drum kümmern. Wenn seine Chefunterhändler weiter verhandeln wollten, Steve Witkoff und Jared Kushner, naja, dann könnten sie das tun. Aber eigentlich sei das ja Zeitverschwendung. Also schon ziemlich drastische Worte. Das kann man nicht sagen, ob der jetzt wirklich endgültig vorbei ist. Die USA stellen sich nach einem Bericht des US-Mediums Axios zumindest darauf ein, dass es jetzt länger, gegebenenfalls sogar monatelang so weitergehen könnte mit kleinen Attacken, Angriffen, Gegenangriffen und so weiter. Mhm. Der Dreh- und Angelpunkt ist einfach die Straße von Hormus. Darum geht es im Moment, und zwar von beiden Seiten. Die einen, Iran, wollen die Straße kontrollieren, und die USA, eigentlich so wie der Rest der Welt, wollen, dass es endlich dort wieder normale Schifffahrt gibt, wie vor dem Krieg.
0: Was hört ihr denn von den Menschen in Iran? Was macht das Ganze jetzt mit den Leuten wieder?
1: Ach, die tragen das offenbar mit ziemlich großer Fassung. Wir haben jetzt nicht gehört, dass die Leute in Panik irgendwie versuchen, sich in Sicherheit zu bringen, aus den Städten fliehen, weil sie befürchten, dass es wieder Angriffswellen geben könnte, so wie das ja in den ersten Kriegswochen der Fall war, als massiv Ziele innerhalb der großen Städte auch bombardiert wurden. Aber sie sind natürlich auch ziemlich frustriert, weil sie auch sehen, die wirtschaftliche Lage, die verbessert sich 0,0. Und das ist das, was viele sich an erster Stelle wünschen. Wir haben sogar im Zusammenhang mit den Trauerfeierlichkeiten für den getöteten obersten Führer Ali Khamenei gehört, dass Leute gesagt haben, was soll ich mich daran beteiligen? Wenn, dann würde ich das nur machen, wenn mir jemand verspricht, dass es dann im Land auch ein bisschen besser wird. Aber das steht nicht aus, deswegen brauche ich da gar nicht dabei sein.
0: Bleiben die Menschen dann erstmal in Iran, kann man das so sagen? Oder versuchen einige auch zu fliehen bei der aktuellen Lage jetzt?
1: Nee, also sowas wie eine Fluchtbewegung, so ein Exodus oder sogar Massenexodus, das gibt es nicht. Tatsächlich ist es so, dass ja die Regierung wegen der Trauerfeierlichkeiten zusätzliche Feiertage ausgerufen hat. Und da sind dann Tausende einfach mal los und haben sich gedacht, Mensch, das sind auch schöne freie Tage, sind in ihre Ferienhäuser, sind in Urlaubsorte. Das ist jetzt aber auch nicht die Masse, weil die allermeisten können sich das eh nicht leisten. Die tragen das tatsächlich mit Fassung, bleiben, wo sie sind in aller Regel, und es führt wohl auch nicht dazu, dass sie sich jetzt selber angegriffen fühlen, sondern interpretieren diese Attacken tatsächlich als Angriffe auf das Regime in Iran und nicht auf sich selbst.
0: Die Nachrichten aus Iran, leider nicht gut. In Cosmo halten wir euch natürlich auf dem Laufenden. 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

0: eurem Vormittagsspaziergang am Meer ist das mit Rapper Marta. Das ist der Sound der Welt aus Polen für euch. 11.19 Uhr gleich, hallo zusammen. Es ist echt wichtig, genau darauf zu gucken, was da im Internet alles so steht, ne? Ob das alles auch stimmt und so. Das ist die eine Möglichkeit. Oder aber man lernt die zweite Superkraft, einfach scrollen und innerlich sagen.
1: Ist mir egal, egal, ist mir egal, egal.
0: Ja, und das kann man lernen.
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0: und ein Global Pop Classic aus Brasilien. Guten Morgen, Bom Dia Kosmoland. 40 Euro Knöllchen, nur weil ihr 3 Minuten länger auf einem Parkplatz gestanden habt?
1: Fand ich nicht so in Ordnung, weil da gab es halt sonst keine Parkplätze und ich musste halt zum Arzt. Und dann habe ich halt da schnell geparkt. Ich wusste nicht, dass es so lange dauert.
0: Den Strafzettel hat sie bekommen von einer privaten Parkfirma. Solche Firmen machen mit Strafzetteln ihr Geld und tricksen dabei wohl auch immer öfter. Das hat eine Doku vom WDR-Format echt herausgefunden. Vicky Merkulow aus dem Cosmo-Team war auch dabei und sie verrät euch, was ihr eigentlich machen könnt, wenn ihr so einen Strafzettel bekommt.
2: Am besten, du widersprichst. Das raten Rechtsanwälte. Das heißt, also du kannst ein Schreiben erstmal an die Geschäftsadresse der Firma hinschicken, idealerweise per Post. Und Musterformulare für solche Widersprüche gibt's online bei der Verbraucherzentrale. Kann aber dann trotzdem sein, dass die Firmen Druck machen.
0: Mit Mahnungen und so.
2: Ja, genau. Sie verschicken Mahnungen und Drohungen. Das hatte mir auch ein Mitarbeiter einer Parkfirma gesagt. Er wollte anonym bleiben. Deswegen haben wir seine Stimme verändert.
3: Wenn Leute sich geweigert haben zu bezahlen, weil sie gedacht haben, es passiert nichts, dann haben wir mit dem Gerichtsvollzieher gedroht. Und dann bezahlen die meisten doch.
0: Da wird man also richtig erpresst.
2: Ja, sagen zumindest auch Betroffene. Und manche denken dann wahrscheinlich so wie Janika aus Lippstadt in NRW.
4: Ich glaube, ich wäre zu deutsch, dass ich es nicht bezahlen würde. Also ich glaube, ich würde es wahrscheinlich letztendlich doch bezahlen.
2: Aber in den allermeisten Fällen lassen es die Firmen wohl gar nicht auf einen Prozess ankommen, bestätigt auch dieser Mitarbeiter der Parkfirma.
3: Vor Gericht sind wir eigentlich nie gegangen, weil wir Angst hatten zu verlieren.
2: Das könnte dann für die Parkfirma eben sehr teuer werden, meinte er.
0: Heißt also, wenn man jetzt safe zu viel Geld zahlen muss für einen Strafzettel oder der Strafzettel ist einfach falsch, dann erst nicht zahlen.
2: Ja, und vor allem sauber widersprechen. Wir haben mit mehreren Menschen gesprochen, die eben solche ungerechtfertigten Strafen bekommen haben. Und die haben alle am Ende widersprochen, haben teilweise nach Beweisfotos gefragt und am Ende nicht gezahlt. Da ist halt eben auch weiter nichts passiert. Eine Betroffene aus Hanau hat eine der Firmen mittlerweile verklagt wegen eines falschen Strafzettels. Und jetzt ermittelt auch die Staatsanwaltschaft Hanau gegen die Firma.
0: Wie Parkfirmen Kasse machen, die ganze Doku vom WDR-Format echt, seht ihr auf YouTube oder natürlich auch in der ARD-Mediathek. 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

0: 11.41 Uhr. So langsam schwitzt das Kosmoland wieder, ne? Wird wärmer, ja, und wir haben jetzt die perfekte Suppe dagegen.
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0: Eine kalte Suppe aus Gaziantep. Das ist die kulinarische Hochburg von Türkiye. Die Stadt liegt fast an der syrischen Grenze im Südosten. Und da kommt die Familie von Kosmo-Kollegin Büşra Taşdemir her. Deshalb kennt sie sich auch bestens mit der besonderen Küche der Gegend aus. Und heute macht sie in 0,nix dieses leichte Süppchen perfekt für den Sommer, für euch und Costa.
2: Die Suppen, habe ich das Gefühl, weltweit sind in zwei Gruppen aufgeteilt. Die eine isst man, wenn es richtig heiß ist, und die andere eher, wenn das richtig kalt ist. Die Suppe, die du heute gemacht hast, meinst du, isst man über das ganze Jahr in Gaziantep?
3: Patates Çorbası, das ist übersetzt eigentlich nur Kartoffelsuppe, und die wird wirklich über das ganze Jahr gegessen. Am besten zu Hause zubereitet, also das ist jetzt kein Streetfood.
2: Was man sagen muss direkt, ist aber, dass diese Suppe nicht auf Wasserbasis, sondern auf Joghurtbasis gemacht ist.
3: Und das macht die Suppe auch so besonders. Man kann sie halt das ganze Jahr über essen, weil sie im Sommer als kalte Suppe eben in Joghurt in vegetarischer Form, also mit Kartoffeln und mit Kichererbsen zubereitet werden kann. Und im Winter kann man wahlweise noch etwas Lammfleisch reintun, und dann wird es halt so ein bisschen sättigender und warm, und das ist dann so gemütlich.
2: Also die Zubereitung ist relativ schnell, braucht aber ein bisschen Fingerspitzengefühl.
3: Ja, da ist eben die Kunst, dass man, wenn man die Kartoffeln in Würfel schneidet und kocht, dann ist ja, da ist ja ganz viel Stärke in dem Wasser. Dann ist da aber wirklich die Kunst, dieses kochende Wasser in diesen Joghurt so einzurühren, dass der nicht reißt, also dass da keine Klumpen entstehen. Und wenn man das schafft, dann hat man eigentlich alles richtig gemacht.
2: Du hast Salz und Pfeffer reingetan und zum Schluss auch noch Safran.
3: Das gibt dem am Ende nochmal so die beste Note. Also Safran ist von der Farbe her, wird es natürlich dann, also die gelbe Farbe kommt durch den Safran auch.
2: Ich muss jetzt sagen, das ist ein Safran, der anders riecht und schmeckt.
3: Bisschen so pfeffrig, findest du nicht?
2: Also ja, leicht scharf.
3: Genau. Nochmal so der letzte Kick-Touch, der das Ganze vom Essen nochmal schön herausholt.
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0: Berkan ist das, verbindet Pop, Soul und Hip-Hop wie sonst niemand in Almanya. Der kommt aus Berlin, hat türkisch, kurdisch, armenische Roots. Und dieser Song, Es tut nicht mehr weh, der ist Teil von seinem neuen Album, kommt in 2 Wochen raus. Aber vorher erzählt er uns mehr von. Ab 15 Uhr hier heute in unserem Popkulturmagazin, heute mit Cosmo-Kollege Philipp Anft. Ich bin Evran Zajerovic und nicht vergessen, wir haben morgen früh wieder ein Date. Ja, ne? Haben wir doch. Macht's schön, Hadi, tschüss.
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1: 12 Uhr, hier ist Mathis Trapp. Seit Russland die Ukraine überfallen hat vor 4 Jahren, sind Bundeswehr und Verteidigung immer wieder Thema. Jetzt hat Bundeskanzler Merz gesagt, dass Deutschland Tomahawk-Raketen aus den USA kauft. Die können weit fliegen.
2: Wir schließen damit eine wichtige strategische Lücke in unserer Verteidigung. Und wir werden gleichzeitig daran arbeiten, eigene europäische Systeme zu entwickeln und in Europa zu stationieren.
1: Die USA hatten vor einigen Wochen gesagt, dass sie Truppen aus Europa abziehen wollen und doch keine Tomahawk-Raketen aufgestellt werden, anders als früher mal beschlossen. In Solingen läuft gerade ein Polizeieinsatz an einer Schule. Alle Leute mussten das Gebäude verlassen und die Schule wird durchsucht. Heute Morgen hat die Polizei einen Anruf zu einer möglichen Bedrohungslage bekommen. Bisher konnte aber nichts Gefährliches in Solingen festgestellt werden. Die Einsatzkräfte gehen mittlerweile von einem Fehlalarm aus. Der Europäische Gerichtshof hat ein Urteil gesprochen, das Auswirkungen auf Streamingdienste hat. Das Gericht sagt, dass für Streaming-Abos auch das Widerrufsrecht von 14 Tagen gilt. Geklagt hatten österreichische Verbraucherschützer gegen Sky. Anbieter befürchten, dass Leute jetzt zum Beispiel Abos für Sportgroßereignisse abschließen und nach 2 Wochen widerrufen könnten. Eigentlich sollten einige Studierende ab dem Wintersemester mehr Geld bekommen. Die Bundesregierung hat jetzt aber die Erhöhung der BAföG-Sätze verschoben, wahrscheinlich um ein halbes Jahr. Die Wohnkostenpauschale für diejenigen, die nicht mehr zu Hause leben, sollte eigentlich von 380 auf 440 Euro steigen. Das kommt jetzt erst zum Sommersemester 2027. In Berlin und Brandenburg sind die Sommerferien losgegangen und das könnte man in den nächsten Tagen auch auf den Straßen merken. Der ADAC rechnet mit deutlich mehr Verkehr am Freitag und Samstag, vor allem auf den Autobahnen Richtung Norden und Süden. In Bremen sind schon Sommerferien, in NRW ist nächste Woche der letzte Schultag. Bundespräsident Steinmeier ist im Haus der Geschichte in Bonn. Da übergibt er das letzte Stück Steinkohle, das in Deutschland gefördert wurde. Das war 2018 in Bottrop im Ruhrgebiet. Da hat Steinmeier das 7 Stück Kohle bekommen. Jetzt bringt er es nach Bonn fürs Museum. Im Bremer Weserstadion ist ja bei Bauarbeiten ein Teil einer Tribüne eingestürzt. Der Betreiber sagt jetzt, dass die neue Bundesliga-Saison dadurch nicht in Gefahr ist. Bis zum ersten Heimspiel von Werder Bremen Anfang September sei noch genug Zeit für Reparaturen. Ob der beschädigte kleine Teil des Stadions zum Saisonstart aber wieder freigegeben werden kann, sei noch unklar. Das Wetter am Nachmittag lockert es auf und bis zum Abend kann sich Sonne auch in Berlin und NRW durchsetzen. In Bremen gibt es mehr Wolken, aber auch da ist es trocken. Bremen kommt auf 22 Grad, Berlin auf 24, Siegen bis auf 28 Grad. Morgen geht's bewölkt los, ab dem Mittag ist es aber meistens sonnig. Dazu wird's wieder wärmer, in NRW sind bis 31 Grad drin, Samstag dann noch wärmer.
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1: 13 Uhr, hier ist Mathis Trapp. Schon seit ein paar Jahren rüstet Deutschland das Militär auf. Jetzt hat die Bundesregierung gesagt, dass weitere Waffen gekauft werden. Von den USA bekommt Deutschland Tomahawk-Raketen. Mehr dazu von Timo Rudolph.
2: Was die Raketen kosten, sagt die Regierung nicht. Sie können relativ weit fliegen, bis zu 2500 Kilometer. Das ist zum Beispiel weiter als von NRW nach Moskau. Und Tomahawks sind so gebaut, dass sie schwer zu orten sind, unter anderem, weil sie sehr tief fliegen. Bis vor kurzem hieß es noch, dass die USA selbst solche Raketen in Deutschland stationieren. Präsident Trump hatte das dann aber zurückgenommen und gesagt, dass Truppen abgezogen werden. Gleichzeitig wollen die europäischen NATO-Staaten eigene Waffen zur Verteidigung entwickeln. Mittelstreckenraketen hat Europa zum Beispiel bisher keine eigenen. Die EU-Länder wollen damit weniger abhängig von anderen werden.
1: Zu einer brutalen Attacke auf einen Zugbegleiter in Rheinland-Pfalz gibt's jetzt ein Urteil. Der 26-jährige Täter muss für 10 Jahre ins Gefängnis. Er war im Februar ohne Ticket unterwegs, deshalb sollte er aussteigen. Darauf schlug der Mann so heftig auf den Schaffner ein, dass der kurz darauf starb. In Gelsenkirchen im Ruhrgebiet entscheidet sich heute, ob der stellvertretende Bürgermeister von der AfD sein Amt verliert. Hintergrund ist ein umstrittenes Insta-Video. Darin zieht er unter anderem durch die Straßen im Stadtteil Ückendorf und lässt Menschen mit Einwanderungsgeschichte die Straße putzen. Das Landesnetzwerk der Sinti und Roma hatte deswegen Anzeige erstattet. Das Robert-Koch-Institut hat sich angeguckt, wie viele Menschen wodurch die extreme Hitze in Deutschland gestorben sind. Nach einer Schätzung waren es 4.300 allein in der einen Woche Ende Juni. Die meisten davon waren über 75. Unklar ist, ob die Hitze allein der Auslöser war und welche Rolle Vorerkrankungen gespielt haben. Jetzt im Sommer am See oder am Strand ein Buch lesen, das machen offenbar immer weniger Leute. Das zeigen Zahlen vom Deutschen Buchhandel. Die Zahl der 20- bis 29-Jährigen, die letztes Jahr ein Buch gekauft haben, ist um fast ein Fünftel zurückgegangen. Bei noch Jüngeren sogar um ein Drittel. Seit Tagen wird darüber spekuliert, wann Jürgen Klopp neuer Fußball-Bundestrainer der Männer wird. Heute könnte Bewegung in die Sache kommen. Laut Sportschau-Informationen sind DFB-Chef Neuendorf und DFB-Vizepräsident Watzke auf dem Weg in die USA, um mit Klopp zu sprechen. Dabei geht es wahrscheinlich um Vertragslaufzeiten, Gehalt und Klopps aktuellen Vertrag bei Red Bull. Das Wetter heute am Nachmittag lockert's auf. Bis zum Abend hin kann sich dann in Berlin und NRW immer mehr die Sonne durchsetzen. In Bremen dagegen mehr Wolken, aber auch da trocken. Bremen kommt auf 22 Grad, in Berlin und Paderborn sind 24 drin. Morgen geht's bewölkt los, ab dem Mittag ist es meistens sonnig. In NRW dann bis 31 Grad und am Samstag wird's noch wärmer.

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1: 14 Uhr, ich bin Mathis Trapp. Für Studierende, die auf mehr Geld warten, heißt es durchhalten. Zumindest für die, die darauf gehofft hatten, dass ein Teil des BAföGs steigt. Die Wohnkostenpauschale wird laut Bundesregierung erst nächstes Jahr erhöht. Mehr von Timo Rudolph.
2: Das Geld bekommen Studierende, die nicht mehr bei den Eltern wohnen. Bisher sind es 380 Euro. Geplant sind 60 Euro mehr. Darauf hatten sich CDU, CSU und SPD nach den Bundestagswahlen geeinigt. Aber da schon gesagt, das hängt davon ab, ob Geld da ist. Heute haben die Parteien das Ganze dann nochmal konkret durchgerechnet und gesagt, es soll bei der BAföG-Erhöhung fürs Wohnen bleiben. Aus Kostengründen soll sie aber erst zum Sommersemester 27 kommen. Ursprünglich hieß es, dass es sie noch dieses Jahr gibt.
1: Der Rest vom BAföG soll ja auch steigen. Das ist nach wie vor für den Winter 2027 geplant. Noch eine Erhöhung gibt's ein paar Jahre später. Unternehmen wie Microsoft und Google können wohl schon bald wieder private Chats durchsuchen nach Hinweisen auf sexuellen Kindesmissbrauch. Das EU-Parlament hat zugestimmt, dass eine Ausnahmeregel verlängert wird, aber nicht für Chats, die verschlüsselt sind. Jetzt müssen die EU-Länder noch zustimmen. Ermittlungsbehörden hatten Druck gemacht, dass es eine Lösung gibt. Seit Russland die Ukraine vor 4 Jahren überfallen hat, sind Bundeswehr und Verteidigung immer wieder Thema. Jetzt hat Bundeskanzler Merz gesagt, dass Deutschland Tomahawk-Raketen aus den USA kauft. Die können besonders tief fliegen und weit.
3: Wir schließen damit eine wichtige strategische Lücke in unserer Verteidigung. Und wir werden gleichzeitig daran arbeiten, eigene europäische Systeme zu entwickeln und in Europa zu stationieren.
1: Die USA hatten im Mai gesagt, dass sie Truppen aus Europa abziehen wollen. Deswegen sollten hier doch keine Tomahawk-Raketen aufgestellt werden, anders als früher mal beschlossen. Die Deutsche Bahn streicht ab übermorgen einige Haltestellen für IC- und ICE-Züge in Nordrhein-Westfalen. Sie sagt, das soll das Schienennetz entlasten und für pünktlichere Fahrten und weniger Ausfälle sorgen. Zum Beispiel fallen Halte in Düsseldorf, Bochum, Duisburg und Essen aus. Auch in Hamm fahren Fernzüge teilweise durch. Laut Bahn kann man stattdessen andere Züge zum nächsten NRW-Bahnhof nehmen. Im Bremer Weserstadion ist ja bei Bauarbeiten ein Teil einer Tribüne eingestürzt. Der Betreiber sagt jetzt, dass die neue Bundesliga-Saison dadurch nicht in Gefahr ist. Bis zum ersten Heimspiel von Werder Bremen Anfang September sei noch genug Zeit für Reparaturen. Ob der beschädigte kleine Teil des Stadions zum Saisonstart aber wieder freigegeben werden kann, sei noch unklar. Das Wetter heute Nachmittag lockert's auf und bis zum Abend kann sich in Berlin und NRW die Sonne immer mehr durchsetzen. In Bremen bleibt's bei Wolken, aber auch da ist es trocken. Bremen kommt auf 22 Grad, Berlin und Dortmund schaffen 25 Grad. Morgen geht's bewölkt los, ab dem Mittag ist es aber meistens sonnig. In NRW sind dann bis 31 Grad drin, am Samstag wird's noch wärmer.
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4: Hallo Leute, schön, dass ihr am Start seid. Und wenn ihr denkt, dass ihr gerade einen stressigen Tag habt, dann überlegt nochmal. In Südchina gibt's gerade nicht nur richtig schlimme Überschwemmungen, da sind jetzt auch noch hunderte Schlangen aus einem Giftschlangenzuchtzentrum ausgebrochen. Und die müssen jetzt alle wieder eingefangen werden. Den Job willst du auch nicht haben, an so einem Donnerstag. Also seid froh, dass ihr hier schön entspannt Cosmo hören könnt.

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0: Ihr kennt die Super Bowl Halftime Show, dieses Riesenmusikspektakel in der Mitte des US-Football-Finals. Beim Fußball gibt's während der Halbzeit normalerweise nur eine Bierschlange und eine Kloschlange. Aber jetzt soll sich das ändern bei der FIFA-Fußball-Weltmeisterschaft der Männer, weil die ja in den USA stattfindet. Das ist Shakira, die hat ja schon bei der Eröffnung gespielt und auch bei der Halftime-Show im Finale soll sie dabei sein. Außerdem so ein paar kleinere, unbekanntere Namen wie Madonna und BTS. Lukas Tomaszewski aus dem Cosmo Musikteam, diese Liste geht noch weiter, ne?
3: Ja, in 10 Tagen am 19. Juli werden ja die beiden besten Fußballnationen um den WM-Titel in New Jersey bei New York spielen. Wer auf dem Feld stehen wird, das wissen wir noch nicht. Aber für das musikalische Programm dieser Halbzeitpause steht wohl jetzt das finale Line-up und es muss ein wirklich wahnsinnig komprimiertes Ereignis werden, denn dieses Line-up reicht eigentlich für einen ganzen Abend, würde ich sagen. Die Halbzeitshow soll aber nur 11 Minuten dauern.
0: Aber sag mal ein paar Namen jetzt oder willst du es spannend machen? Wer ist da?
3: Ja, zum Beispiel Justin Bieber. Heute wurde bekannt gegeben, dass auch noch der Popstar aus Kanada mit im Boot ist und auch noch der weltbekannte Dirigent Gustavo Dudamel aus Venezuela mitsamt seines ganzen Orchesters. Dazu schon angekündigt, wie du gesagt hast, anfangs Shakira aus Kolumbien, Madonna aus den USA, die K-Pop-Gruppe BTS aus Südkorea, die Indie-Rocker Coldplay aus UK, Afrobeat-Superstar Burna Boy aus Nigeria.
0: Auch Burna Boy kommt auch noch vorbei mal eben. Ja, schön. Also wenn jeder von denen nur einen Song machen würde, dann wären wir trotzdem, glaube ich, bei einer halben Stunde. Also bin gespannt, wie das aussieht. Eine wichtige Info gibt's auch noch. Diese Show soll nämlich für einen guten Zweck sein und Geld einsammeln. Ne? Wofür?
3: Ja, für Kids, kann man sagen. Die Veranstaltung soll den FIFA Global Citizen Education Fund unterstützen. Der will 100 Millionen US-Dollar sammeln, um Kindern weltweit den Zugang zum Bildung, aber auch zum Fußball zu ermöglichen, zu verbessern. Diese Initiative hat schon über 30 Millionen US-Dollar gesammelt und von jeder verkauften Eintrittskarte für die Spiele der gesamten WM wird 1 Dollar gespendet. Ja, auch der venezolanische Dirigent Gustavo Dudamel will diese globale Sichtbarkeit beim Finale nutzen. Seit Jahren stellt er immer wieder große Hilfsaktionen auf die Beine und diesmal will er für das eigene Abschlusskonzert werben im August. Da geht er als Leiter der Philharmoniker von LA nach New York und der Erlös aus dem finalen Konzert in der Hollywood Bowl, der geht komplett an die Erdbebenopfer in Venezuela.
0: Gute Sache und vielleicht ist dieser soziale Aspekt ja auch sowas wie ein kleiner Pluspunkt auf dem Karma-Konto der FIFA. Könnt ihr die gut gebrauchen.
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0: Kenya Grace, der Sound der Welt aus England und Südafrika. Ihr hört Cosmo. Das Wochenende wird wieder heiß und wenn ihr mal eine Pause von eurer Dachgeschosswohnung zum Beispiel braucht, dann ist Kino tatsächlich eine gute und klimatisierte Option. Cosmo-Filmreporter Francesco Tonnabene hat sich mal durchs Indie-Angebot gesucht und feiert einen Film ziemlich, der dieses Jahr auf der Berlinale im Wettbewerb gelaufen ist. Etwas ganz Besonderes heißt der und Francesco sagt, der Film ist wirklich was Besonderes.
1: Definitiv. Es hat ja in den letzten Jahren immer wieder mal Filme gegeben, die vom Leben in Ostdeutschland nach der Wende erzählen. Etwas ganz Besonderes gehört dazu, aber der erzählt seine Geschichte auf seine ganz eigene Art. Der Film spricht nicht über Ostdeutschland, sondern erzählt seine Geschichte von dort aus. Er macht weder einen Opferfilm draus, noch schwelgt er in Nostalgie. Der Film spielt radikal im Hier und Jetzt der ostdeutschen Provinz.
0: Und was passiert da in der ostdeutschen Provinz?
1: Es geht um die 16-jährige Lea. Die wird übrigens von einer großartigen Newcomerin gespielt, Frieda Hornemann aus Leipzig. Lea macht bei einer Castingshow mit, sowas wie Voice of Germany. Bei einem Familientreffen gibt es dann diesen einen Moment, der alles vorantreiben wird.
2: Leon fragt, was das Besondere an mir ist.
3: Und?
2: Keine Ahnung.
3: Warum fragt mich eigentlich keiner, was das Besondere an mir ist?
4: Ja, weil du uns gleich erzählen wirst.
3: Stimmt.
4: Und?
0: Ja, was das Besondere an Lea und ihrer Family ist und was das mit Ostdeutschland zu tun hat, dazu hört ihr gleich mehr in Cosmo.

0: mit Jean-Paul Breathe in Cosmo. Wir sprechen über einen neuen Film, der heißt Etwas ganz Besonderes. Kommt aus Deutschland, wurde schon auf der Berlinale ziemlich abgefeiert und heute startet er in allen anderen Kinos dann auch. Cosmo-Kinomann Francesco Tornabene hat eben schon erzählt, dass die Protagonistin Lea heißt, 16 Jahre alt ist und bei einer Castingshow mitmacht, wo sie gefragt wird, was macht dich besonders? Francesco erzählt, wie es weitergeht.
1: Naja, Lea hat überhaupt keine Ahnung, was sie darauf antworten soll. Und das lässt ihr keine Ruhe. Sie fragt sich, wer bin ich eigentlich, wenn ich es selbst nicht weiß? Auf der Suche nach der Antwort klappert sie ihr Umfeld ab. Von jetzt an springt der Film von Figur zu Figur. Niemand steht wirklich im Mittelpunkt. Jede Figur kriegt ihren Moment. Was wie eine Coming-of-Age-Geschichte anfängt, entwickelt sich zu einem total authentischen Familienporträt.
0: Und was ist das für eine Familie?
1: Die ist ziemlich chaotisch. Leas Eltern sind getrennt, wobei ihre Mutter hochschwanger ist von einem anderen Mann. Ihre Großeltern haben ein kleines Hotel im Thüringer Wald, doch das steht kurz vor der Pleite. Und ihre Tante versucht im Städtischen Museum, deutsch-deutsche Geschichte neu aufzurollen. Mittendrin Lea. Sie sucht nach sich selbst, wird dabei von den Erwachsenen aber nicht viel Hilfe bekommen.
0: Okay, du hast schon gesagt, dass uns das Ganze mit nach Ostdeutschland nimmt, aber ich finde, das klingt jetzt trotzdem schon nach recht klassischer Coming-of-Age-Geschichte.
1: Ja, aber ohne die üblichen Klischees. Der Film wirft uns direkt ins Geschehen, fast wie in einer Doku. Alles wirkt total echt. Die Regisseurin Eva Tropisch hat mit zwei Kameras gedreht. Die Szenen liefen manchmal 20 Minuten am Stück, ohne Unterbrechung. Mhm. Die Schauspieler wussten oft selbst nicht genau, wo das Spiel aufhört und das echte Gespräch anfängt. Ganz nebenbei lernen wir dabei extrem viel über das aktuelle Ostdeutschland.
0: Zum Beispiel?
1: Diese Zerrissenheit der Leute etwa. Eva Tropisch kennt das selbst. Sie ist im sozialistischen Ostberlin geboren und im wiedervereinten Deutschland aufgewachsen. Sie kennt beide Welten. Die sozialistische, die sagt, wir sind alle gleich, einer für alle. Und die kapitalistische sagt, du bist etwas ganz Besonderes, aber nur, wenn du es dir auch verdienst. Und genau dazwischen steckt Lea.
0: Zweifelsohne ein spannendes Setting, aber es gibt natürlich da immer die Gefahr, dass das so ein typisch deutscher Problemfilm wird, oder?
1: Nee, null. Das läuft alles total beiläufig. Manchmal auch mit Humor. Viel wichtiger ist der klare Blick auf die Menschen hier, auf ihre Sorgen und Hoffnungen. Und dabei bleibt immer die zentrale Frage, wer bist du und was macht dich aus? Diese Fragen kennen wir ja alle. Vor allem die, die selbst zwischen zwei Kulturen, zwei Sprachen oder zwei Familienwelten stehen. Die wissen genau, was das heißt, wenn Leute über einen reden, aber das Bild, das diese Leute zeichnen, hat so gut wie gar nichts mit dem zu tun, wie sie sich selbst sehen.
0: Also, ganz klare Empfehlung von Cosmo-Filmreporter Francesco Tornabene. Etwas ganz Besonderes heißt der Film. Ab heute in den Kinos.
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0: Megan Thee Stallion und Dua Lipa, Sweetest Pie in Cosmo. Ich finde, schöne Wörter oder Sprichwörter sind wie ein kleines Geschenk. Und genau so eins hat Nina jetzt für euch.
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2: Hi, ich bin Nina. Also mein echter Name ist Hai Yen und komme aus Essen, habe vietnamesische Wurzeln und ich liebe das Sprichwort Doi Oi. Das ist vietnamesisch und bedeutet so ähnlich wie oh mein Gott oder meine Güte. Doi Oi. Ich mag es, wenn das so rausploppt, sage ich mal. Ist das sehr lustig, wenn man sich erschreckt und dann hören andere deutsche Freunde zum Beispiel, dass man ein vietnamesisches Sprichwort einfach so sagt und dann sind sie erstmal sehr verwirrt. Und wenn man das dann erklärt, dann finden die das auch ganz süß und dann sagen die es auch zurück. Ich bin auch Vietnamesin und deswegen ist es sehr schön, wenn man halt auch noch so ein bisschen vietnamesische Sprache in seinen normalen Sprachgebrauch nutzen kann. Also Leute, wenn euch mal irgendwas Plötzliches passiert, sagt anstatt meine Güte einfach Doi Oi.

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1: 15 Uhr, hier ist Mathis Trapp. Eine Regel, die man vom Online-Shopping kennt, könnte wohl auch Auswirkungen auf Streaming haben. Es geht ums Widerrufsrecht. Das besagt, dass man innerhalb von 14 Tagen etwas zurückgeben kann, ohne einen Grund zu nennen. Mehr von Timo Rudolph.
2: Wenn man zum Beispiel Klamotten im Internet bestellt, ist das ja ziemlich einfach zu regeln. Bei Streaming-Abos ist das aber etwas komplizierter, weil man eine Serienstaffel ja zum Beispiel schauen und dann vor der Frist kündigen kann. Der Europäische Gerichtshof sagt trotzdem, die Anbieter dürfen das Widerrufsrecht nicht generell ausschließen. Das hat mit personalisierten Inhalten zu tun, also wenn der Streamingdienst einem zum Beispiel Serien anzeigt, die einem gefallen könnten, weil man bisher Ähnliches geguckt hat. Dann ist das laut Gericht eine digitale Dienstleistung und die darf man innerhalb der 2 Wochen widerrufen.
1: Und wenn man übrigens in der Frist kündigt, obwohl man schon etwas geguckt hat, ist das auch geregelt. Dann muss man nämlich eine angemessene Entschädigung zahlen, wie es heißt, so sagt es der EuGH. Eigentlich sollten einige Studierende ab dem Wintersemester mehr Geld bekommen. Die Bundesregierung hat jetzt aber die Erhöhung der BAföG-Sätze verschoben. Die Wohnkostenpauschale für diejenigen, die nicht mehr zu Hause leben, sollten eigentlich von 380 auf 440 Euro steigen. Das kommt jetzt erst zum Sommersemester 2027. Der Bundestag wird morgen über die Gesundheitsreform abstimmen. Ein Antrag, dass das verschoben wird, ist gescheitert. Abgeordnete der Grünen und der Linken hatten sich beim Verfassungsgericht beschwert, dass sie zu wenig Zeit zum Beraten hatten. Kurz vor der Abstimmung wurde im Gesetz noch was geändert. Durch die Gesundheitsreform steigt zum Beispiel der Betrag, den man bei bestimmten Medikamenten dazu zahlen muss. 2 Jahre ist der Messerangriff auf dem Solinger Stadtfest mit 3 Toten jetzt her. Heute ging es im NRW-Landtag nochmal um den islamistischen Anschlag. Da gibt's neue Details. NRW-Innenminister Reul hat gesagt, dass der Solingen-Attentäter die Telefonnummern von 2 islamistischen Gefährdern im Handy hatte. Bisher sind die Ermittler davon ausgegangen, dass der Mann Einzeltäter war. Das Robert-Koch-Institut hat sich angeguckt, wie viele Menschen wohl durch die extreme Hitze in Deutschland gestorben sind. Nach einer Schätzung waren es 4.300 allein in der einen Woche Ende Juni. Die meisten davon waren über 75. Unklar ist, ob die Hitze allein der Auslöser war und welche Rolle Vorerkrankungen gespielt haben. Damit zum Wetter aktuell. Es lockert auf heute Nachmittag. Bis zum Abend setzt sich immer mehr die Sonne durch. In Berlin und NRW zumindest. In Bremen gibt es dagegen mehr Wolken, aber auch da ist es trocken. Bremen schafft 22 Grad, Berlin und Bonn kommen bis auf 27 Grad. Morgen geht's bewölkt los. Ab dem Mittag ist es meistens sonnig. In NRW sind dann bis 31 Grad drin. Samstag kann es sogar noch wärmer werden.
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3: Hallo zusammen, freut euch bitte genauso wie ich mich freue. Ich habe nämlich gleich diesen Ausnahmekünstler hier zu Gast. Ich

Matrigims mit Esseke Thümem in Cosmo. Rap, Soul, Pop, kaum ein Künstler in Deutschland verbindet das so mühelos wie Berkan.

0: Das ist Berkan aus Berlin. Es tut nicht mehr weh. Der Song ist auf seinem neuen Album drauf. Das heißt Lösch meine Nummer und kommt diesen Monat noch raus. Und wir haben das große Glück, dass er jetzt bei uns ist. Hallo Berkan, willkommen mal wieder in Cosmo.
1: Ey, was geht denn ab? Ich habe auch das große Glück, hier zu sein. Was geht?
0: Wie geht es dir? Bist du fit?
1: Mir geht's gut heute. Ich war ein bisschen gestresst die letzte Zeit, aber es ist immer das Gleiche. Mir geht's super. Das Leben ist schön. Wie geht's dir?
0: Mir geht's auch gut. Die Sonne scheint, kann man nicht klagen. Und du bist natürlich jetzt auf großer Promotour, um dein neues Album zu promoten. Wir hören hier im Hintergrund, es tut nicht mehr weh. Das ist der erste Song auf dem Album und der fängt ja auch mit einer krassen Line an. Die hören wir auch gleich, wenn wir den Song ganz hören. Gott sei Dank, dass ich Kanake bin. Ich hoffe, ich bin in keinem Leben etwas anderes. Mit welchem Spirit wolltest du in dieses Album reinstarten?
1: Das ist gar nicht der erste Song auf dem Album, aber ist auch nicht so wichtig.
0: Sorry.
1: Ich liebe es einfach, Songs anzufangen mit so Sachen, mit so irgendwelchen Sprüchen, die man nicht erwartet. Und Gott sei Dank, dass ich Kanake bin, das ist ein Satz, den ich einfach so viermal die Woche denke ungefähr, zu verschiedensten Situationen. Kann auch einfach sein, dass ich was esse und denke, boah, Gott sei Dank.
0: Aber warum?
1: Warum? Oh, weil es so schön ist, Kanake zu sein, Bruder. Also ich weiß, es ist jetzt...
0: Du musst es nicht erklären. Vielleicht ist es einfach ein Feeling.
1: Ich denke es mir so oft. Ich glaube, wie alle meine Cousins und Cousinen können es, glaube ich, verstehen. Und wenn man es jetzt richtig erklären müsste, dann wäre es vielleicht irgendeine Art von Liebe zur Kultur und Stolz und hier und was auch immer. Ich weiß auch nicht. Aber am Ende des Tages, ich glaube, alle, die es hören, wissen, was gemeint ist.
0: Ja, sehr cool. Man hört dem Song auf jeden Fall an, dass du dich wohlfühlst in deiner Haut.
1: Dankeschön. Darfst du das sagen eigentlich? Oh mein Gott.
0: Darf ich was sagen? Das K-Wort?
1: Ja.
0: Ich bin ein Viertel Grieche, von daher, ich hoffe, das reicht.
1: Rassismus ist ja keine Wissenschaft, sondern Soziologie. Da müssen wir ein andermal nochmal drüber reden.
0: Okay, alles klar. Aber war das ein langer Prozess für dich, an diesen Punkt zu kommen, wo du so selbstbewusst in so ein Album reingehst und sagst hier, bam, da bin ich?
1: Ich denke schon. Ich glaube generell, also... Du sagst jetzt ins Album reingehen, bei mir sage ich immer, Leute fragen mich immer nach meiner musikalischen Entwicklung und ob das auch echt so war, aber bei mir kann man eigentlich alles immer direkt auf mein Leben auch beziehen. Ich glaube, ich habe lange gebraucht, so ein bisschen ein gewisses Selbstvertrauen zu finden. Ich habe das Gefühl, als Musiker kommt man manchmal nicht drum rum, so ein bisschen arrogant und nicht arrogant, aber ein bisschen so protzig zu sein irgendwie, beziehungsweise man muss ja sich irgendwie den Platz nehmen. Und ich glaube, da bin ich immer ein bisschen eher sehr zurückhaltendere Type gewesen. Bin ich auch, glaube ich, immer noch. Aber ich habe auf jeden Fall eine Weile gebraucht, irgendwie mein Selbstvertrauen zu finden.
0: Mhm. Gleichzeitig sagt der Song ja auch, es ist nicht alles Zucker. Es gibt immer Menschen, die einen nicht akzeptieren. Wie ist dein Umgang damit?
1: Gar nicht. Ich gehe gar nicht mit solchen Menschen. Ich gucke, dass ich meine Zeit nicht verschwende mit irgendwelchen Quatsch. Also, wenn es mal passiert, dass ich mich mit so Menschen auseinandersetzen muss. Ich weiß, vielleicht werde ich auch direkt eklig. Also, ich bin nicht an einem Punkt, wo ich diskutiere mit Leuten oder so. Ich versuche, mich mit größtenteils Leuten zu umgeben, die ich mag. Ja. Und mein Leben lässt es auch einigermaßen zu.
0: Lass uns gleich noch ein bisschen mehr über deine musikalische Entwicklung sprechen, über das, was besonders ist an diesem neuen Album. Aber Musik hören ist besser, als drüber zu reden. Deswegen machen wir das jetzt einfach mal.
1: Jawohl.
0: Das hier ist Es tut nicht mehr weh, nicht der erste Song des Albums, habe ich jetzt gelernt. Und gleich spreche ich weiter hier mit Berkan über sein neues Album.
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0: Rapper, Sänger, Multi-Instrumentalist aus Berlin mit Selfies. Und dieser Song ist auf dem neuen Album drauf. Das heißt Lösch meine Nummer. Kommt in 2 Wochen raus. Und Berkan ist weiter in der Kosmo-Leitung. Hey!
1: Was geht, was geht? Du machst besser Werbung für das Album als ich die letzten Wochen. Super.
0: Ja, guck mal, da mache ich meinen Job gut. Denn ich finde, mehr Menschen sollten deine Musik hören. Lass uns mal über den Albumtitel sprechen. Lösch meine Nummer. Klingt ein bisschen nach Heartbreak, nach Beziehungskram. Ist das Thema auf dem neuen Album?
1: Absolut, absolut. Also das Album fängt eigentlich an mit so einer Art Abrechnung mit einer Person. Und da geht es sehr viel um zwischenmenschliche Sachen. Es gibt sehr viele Break-up-Songs. Es gibt aber auch sehr viele Songs wie Selfies, der gerade läuft, der eher ums Verknallte und Verliebtsein geht. Mhm. Es ist alles über einen Zeitraum von mehreren Jahren entstanden quasi. Mhm. Und ja, und Lösch meine Nummer ist auf jeden Fall auch, ist auch Programm auf der Platte.
0: Also für jeden was dabei, sage ich jetzt mal, weiter im Werbesprech. Das ist dein 4. Studioalbum. Gibt's irgendwas, was du diesmal ganz anders gemacht hast als davor? Also du sagst, die Songs sind über Jahre entstanden. Ist das eher ungewöhnlich bei dir oder normal?
1: Ungewöhnlich für mich ist das nicht, muss sagen. Ich bin nicht der schnellste Mensch, wenn es um so Songs machen und vor allem fertig machen geht. Ich habe mich mehr als sonst noch motiviert und gezwungen, mit Leuten zusammenzuarbeiten. Ich mache nicht mehr alles alleine. Ich habe endlich geschafft, mal ein paar Features auf die Platte zu packen. Lugatti ist drauf, Tarek von KZ ist drauf, einer der besten Rapper meiner Meinung nach. 06 Roy ist drauf und ich glaube, das ist das erste Album, wo ich Features drauf habe tatsächlich.
0: Mhm. Eins hören wir gleich auch noch, und zwar Juli 25, da ist Tarek von KZ mit drauf. Aber eine Sache wollte ich mich, da hatte ich mich noch gefragt, du hast in der Albumankündigung gesagt, ich denke nicht mehr drüber nach, was andere denken. Was heißt das musikalisch fürs neue Album? Oder ist das ein Mindset-Ding?
1: Das heißt, dass ich früher, also sagen wir so, früher wurde mir immer nachgesagt, ey, Berkan macht immer so ein bisschen sein eigenes Ding, der hat ein bisschen seinen eigenen Style. Und das stimmt auch irgendwie. Aber was ich damit gemacht habe, ich habe mich ein bisschen hinter meinem eigenen Style versteckt, damit niemand sagen kann, ah, er macht's ein bisschen wie der oder ah, der hat jetzt ein bisschen einen Song wie der gemacht oder so. Und ich hatte immer ein bisschen Angst, dass wenn ich mich zu sehr inspirieren lasse von anderen Leuten, dass Leute sagen, ah, okay, guck mal den an und jetzt versucht er wie der oder wie A oder B zu rappen und so. Dabei machen das alle den ganzen Tag. keine Ahnung, vielleicht habe ich ein bisschen mich mehr getraut. Vielleicht habe ich früher auch gedacht, boah, wenn ich jetzt den halben Song die Drums komplett weglasse, hört sich das dann überhaupt jemand an? Mhm. Und vielleicht habe ich angefangen, ein bisschen mir selber zu fragen und denken, ey, das klingt doch super. Und ich meine, ich habe jetzt schon ein paar Sachen gemacht und ich denke, ich kann ruhig meinem Bauchgefühl auch ein bisschen vertrauen.
0: Ja.
1: Vielleicht ist das auf dem Album mehr passiert.
0: Ja, und ich meine, das 4. Studioalbum ist ja jetzt nicht so, dass du ein Anfänger wärst. Also das Selbstvertrauen ist ja durchaus da. Lass uns über Juli 2025 sprechen. Oder Juli 25, der Song mit Tarek als Feature. Da muss man natürlich fragen, what happened in Juli 25?
1: Im Juli 25 war es vor allem kalt. Also es war wirklich ein Desaster. Es war die ganze Zeit irgendwie 13 Grad und Wolken. Ich war frisch verliebt und gleichzeitig ist es aber natürlich auch so, dass man ständig irgendwie in den Nachrichten nur die grausamsten und schlimmsten Sachen gehört hat. Alles wird teurer, Krieg hier, Krieg dort, Sozialleistungen, Jugendhilfen werden gestrichen. Also es war wirklich irgendwie ein sich verlieben in einer Welt, die man eigentlich brennen sehen will, weil so viel Leid und so viel Schlimmes passiert, war auf jeden Fall gemischte Gefühle in mir auslöst. Das ist auch was, womit der Kopf erstmal klarkommen muss, und ich glaube, ich bin da nicht mit alleine. Mhm. Wobei ich kurz sagen muss, Tarek rappt, glaube ich, eher über Juli 2005, mhm. Weil der rappt, das ist auf jeden Fall ein Throwback in seine Jugend, dieser Part, okay. Der mich aber sehr abgeholt hat. Ja, ich liebe seinen Part. Und ja, es, wie gesagt, das ist Juli 25 in This Economy. Sich zu verlieben war emotional nicht einfach.
0: Und da hören wir jetzt mal rein. Juli 25 von Berkan, heute zu Gast in Kosmo.
1: Hey!

0: Juli 25 ist das von Berkan featuring Tarek von KIZ. Zu hören auf Berkans neuem Album Lösch meine Nummer. Und Berkan ist zu Gast gerade in Cosmo. Hey.
1: Hey, was geht ab?
0: Du bist nicht zum ersten Mal bei uns. Ich erinnere mich an einmal, das muss so 10 Jahre her sein, da hast du dein Keyboard mit hier in Köln und hast mit sehr viel Energie die ganze Redaktion bespielt hier draußen vorm Studio. Hast du immer noch den gleichen Spaß auf der Bühne?
1: 10 Jahre ist erstmal verrückt. Ja, ich habe auf jeden Fall immer noch, also live spielen ist eine der geilsten Sachen, die es gibt, also der, in diesem Berufsfeld, sag ich mal.
0: Ja.
1: Mittlerweile vielleicht bin ich ein bisschen ernster geworden, weil ich habe jetzt mehr Songs, wo ich singe, das heißt, ich muss ein bisschen mehr auf meine Stimme achten, das heißt, ich sitze mehr im Backstage und trinke so Tee und so.
0: Schön Kamille-Tee. Aber ist ja auch nicht ganz leicht, so das Musikerleben aktuell. Ne? Es gibt die Streaming-Dienste, die Einkommen drücken, es gibt relativ wenig Ticketverkäufe gerade, Touren sind teuer, also ja, wie ist das Leben als Musiker so?
1: Also ich persönlich lebe seit 10 Jahren mit so einer unterschwelligen Angst, wo ich jeden Tag denke, boah, wie lange geht es noch gut? Was ja aber eigentlich dadurch, dass ich schon 10 Jahre, also 10 Jahre ging es ja fast gut. Denn von da ist das kein rationales Gefühl. Aber ey, also ich muss ja sagen, bei mir ist es auch so, dass ich teils so Teilzeit-Influencer bin teilweise. Ich lebe nicht nur von der Musik an sich. Es kommt auch mal ein bisschen Werbegeld oder so rein. Aber ey, es ist auf jeden Fall natürlich tough. Aber ich meine, es ist auch tough, weil es für alle tough ist. Hm. Ich meine, Konzerttickets sind teurer, Konzerte zu veranstalten ist teurer, Lebenserhaltungskosten sind teurer, Leute haben weniger Geld, Leute müssen mehr gucken oder gewählter aussuchen, für was sie sich jetzt Tickets kaufen. Da geht's also... Ich glaube, wenn man nicht gerade ein AI-Startup hat, dann ist es eh ein bisschen tough.
0: Ja, aber Musik ist ja durchaus was auch helfen kann, durch solche Zeiten zu kommen. Wann geht's für dich wieder auf die Bühne? Wie geht's jetzt weiter? Steht eine Tour an?
1: Wir gehen Ende September auf Tour. Wir haben, glaube ich, 8, 9 Tourstops, also wir sind fast überall. Ich freue mich sehr drauf. Tatsächlich hatte ich jetzt bis vor kurzem noch sehr viel zu tun mit Videodreh, Album, dies, das und so und kann mich jetzt voll auf die Tour konzentrieren. Und wie gesagt, Live-Spielen ist eine... so meiner Spezialitäten, sag ich mal, das ist was ich am meisten mit mag und das ist auch das, was ich glaube von außen auch die Leute sehr krass fanden bei mir. Ich habe sehr viel Bock drauf einfach. Wir haben immer eine gute Zeit. Ich gucke immer, dass alle, die kommen, eine gute Zeit haben. Wir haben gerade gesagt, das Leben ist anstrengend genug. Ich hoffe, mein Ziel ist immer, dass die Leute, die bei meinem Konzert sind, rausgehen und sagen, ey, wir hatten heute eine schöne Zeit.
0: Das ist doch ein cooles Versprechen. Wir hören jetzt noch einen Song von deinem neuen Album, Selfies, haben wir eben schon kurz angespielt. Du hast gesagt, ist ein Verliebtheitssong.
1: Auf jeden Fall. Das ist einer von der Love-Seite vom Album.
0: Sehr schön. Dann geben wir uns den jetzt noch in voller Länge. Berkan, vielen Dank, dass du vorbeigekommen bist. Dein neues Album kommt am 24.07. raus. Heißt Lösch meine Nummer. Berkan, danke dir.
1: Ey, vielen Dank. Vielen Dank für die Einladung. Shoutout NO7 in Berlin und ich küsse deine Herzen. Baby,

0: Jeden Sommer gibt es eine einfache Gleichung. Warmes Wetter, gleich offene Fenster, gleich Mückenstiche überall. Und man möchte sich ja auch nicht jeden Abend mit irgendwie so einer Chemiekeule einsprühen, um die Viecher loszuwerden. Zum Glück gibt's aber was Neues aus der Wissenschaft.
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2: Forschende finden ein günstiges und natürliches Mittel gegen Mücken.
1: Die Details.
2: Das Mittel enthält Katzenminze. Kennt ihr vielleicht, wenn ihr eine Katze habt? Die fahren total auf diese Pflanze ab, weil da ein ganz bestimmter Stoff drin ist und der wehrt die Mücken ab. Die Forschenden konnten beweisen, dass ein Mückenschutz mit Katzenminze genauso gut wirkt wie ein chemischer Stoff gegen Mücken. Sie haben die Lotion mit Katzenminze in dem afrikanischen Land Uganda getestet.
1: Die Bedeutung.
2: Stechmücken übertragen viele Krankheiten, Malaria zum Beispiel. 2024 hat es auf der Welt rund 280 Millionen Malaria-Fälle gegeben. Das sagt die Weltgesundheitsorganisation WHO. Mehr als 600.000 sind an dieser Krankheit gestorben. Um was gegen Mücken zu machen, sind abwehrende Mittel immer noch sehr wichtig. Das schreiben die Forschenden auch in ihrem Bericht. Und sie schreiben, DEET, der künstliche Stoff, wirkt bisher am besten. Er ist aber auch sehr teuer. Viele Menschen haben dafür kein Geld. Neue und günstige Mittel können also ein Gamechanger sein. Übrigens funktioniert das auch bei euch zu Hause. Einfach Katzenminze vors Fenster oder den Balkon pflanzen. Fertig ist ein natürlicher Mückenschutz.
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1: Um 16 Uhr mit Mathis Trapp. Ein Angriff auf einen Zugschaffner in Rheinland-Pfalz, dazu gab es letzten Herbst viele Schlagzeilen. Der Zugbegleiter war gestorben, weil bei einer Ticketkontrolle ein Mann auf ihn eingeschlagen hatte. Der 26-Jährige ist heute verurteilt worden, er muss 10 Jahre ins Gefängnis. Mehr von Timo Rudolph.
2: Um das Urteil gibt es Diskussionen. Der Mann wurde wegen Körperverletzung mit Todesfolge angeklagt. Die Familie des Opfers fordert eine Mordanklage. Das wollte ursprünglich auch die Staatsanwaltschaft. Das Landgericht hat die Tat aber anders bewertet und gesagt, dass der Angeklagte den Zugbegleiter nicht töten wollte. Der 26-Jährige hat die Schläge zugegeben. Er hatte weiter auf den Schaffner eingeschlagen, auch als der auf einen Sitz gesackt war. Der Mann war ohne Ticket unterwegs. Laut dem Richter hatte er seinen Job verloren und schon am Vormittag Stress in einem anderen Zug gehabt, weil er auch da kein Ticket hatte. Gegen das Urteil können beide Seiten noch vorgehen.
1: Der Europäische Gerichtshof hat ein Urteil gesprochen, das Auswirkungen auf Streamingdienste haben könnte. Das Gericht sagt, dass für Streaming-Abos auch das Widerrufsrecht von 14 Tagen gilt. Geklagt hatten österreichische Verbraucherschützer gegen Sky. Anbieter befürchten, dass Leute jetzt zum Beispiel Abos für Sportgroßereignisse abschließen und nach 2 Wochen widerrufen könnten. Unternehmen wie Microsoft und Google können auch bald wieder private Chats durchsuchen nach Hinweisen auf sexuellen Kindesmissbrauch. Das EU-Parlament hat zugestimmt, dass eine Ausnahmeregel verlängert wird, allerdings nicht für Chats, die verschlüsselt sind. Jetzt müssen die EU-Mitgliedsländer noch zustimmen. Ermittlungsbehörden hatten Druck gemacht, dass es eine Lösung gibt. Jetzt im Sommer am Strand oder See ein Buch lesen, das machen offenbar immer weniger Leute. Das zeigen Zahlen vom Deutschen Buchhandel. Die Zahl der 20- bis 29-Jährigen, die letztes Jahr ein Buch gekauft haben, ist um fast 1/5 zurückgegangen. Bei Jüngeren zwischen 10 und 15 sogar um 1/3. Auf der griechischen Insel Zakynthos musste heute der Flughafen gesperrt werden wegen einer Notlandung. Da ist ein Kampfjet verunglückt. Der Jet hat dabei Feuer gefangen. Der Pilot konnte sich in Sicherheit bringen. Im Netz gibt es viele Videos von dem Vorfall. Die Deutsche Bahn streicht ab übermorgen einige Haltestellen für IC- und ICE-Züge in Nordrhein-Westfalen. Sie sagt, das soll das Schienennetz hier entlasten und für pünktlichere Fahrten und weniger Ausfälle sorgen. Zum Beispiel fallen Halte in Düsseldorf, Bochum, Duisburg und Essen aus. Auch in Hamm fahren Fernzüge teilweise durch. Laut Bahn kann man stattdessen andere Züge zum nächsten NRW-Bahnhof nehmen. Das Wetter, der Tag geht mit immer weniger Wolken und dafür immer mehr Sonnenschein zu Ende. Dabei bleibt es trocken bei noch zwischen 17 und 26 Grad heute Abend. Morgen geht es teilweise bewölkt los. Ab dem Mittag ist es auch meistens sonnig. Dazu in Bremen 26, in Berlin 27 und in Krefeld bis 30 Grad. Samstag wird es noch wärmer.
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3: Hi Leute, morgen stimmt der Bundestag über eure Gesundheit ab, also indirekt zumindest. Es geht um die Reform des Gesundheitssystems und ein Bereich, in dem hart gekürzt werden soll, ist die Psychotherapie. Die Folge wird ziemlich sicher sein, dass Menschen, die Hilfe brauchen, noch länger auf diese warten müssen. Was da gerade genau passiert, das hört ihr hier in knapp 20

Der Sound der Welt aus Bordeaux in Frankreich. Opinard ist das in Cosmo. Ihr habt diese Woche auch von einer anderen Künstlerin einiges gehört in Cosmo, von Aleuya aus London. Ihr Debüt ist nämlich diese Woche unser Lieblingsalbum.

0: Das ist Kairo FM von Aleluia, Song für den Dancefloor von ihrem Debütalbum Zero. Und dieser Sound, der kann eigentlich nur im Kulturenmix von London entstehen. Disco-Vibes gemischt mit den Einflüssen von Aleluias Wurzeln, die liegen im Sudan, in Äthiopien, in Ägypten. Und raus kommt da eine ziemlich gute Mischung. Aleluia ist eigentlich schon vor 6 Jahren als Musikerin aufgetaucht in der Szene, aber hat sich Zeit gelassen für ihr erstes Album und für die persönliche Entwicklung.
1: The journey I took to arrive here at Zero.
2: Der Weg bis hier war lang. Es war eine lange, sich manchmal unlogisch anfühlende Aufwärtsspirale. Aber man weiß nicht, dass es aufwärts geht, sondern nur, dass sich alles dreht. Das waren eine Reihe von leisen Veränderungen tief in mir und meinem Leben.
1: It's a series of quiet shifts within myself and within my life.
0: Ja, aber zum Glück ist sie diesen Weg gegangen und so gibt's mehr Musik von Aleluia. Die Infos zu ihrem Album Zero gibt's auf cosmoradio.de und wir hören Kairo FM jetzt mal komplett.

0: Cosmo, Viertel nach vier haben wir an einem Donnerstag. Wem es psychisch schon mal so schlecht ging, dass er oder sie eine Therapie machen wollte, der wird schnell gemerkt haben, wenn man gesetzlich versichert ist, ist es ziemlich schwer, einen Therapieplatz zu bekommen. Da muss man ziemlich lange warten. Und das könnte in Zukunft noch schwerer werden. Morgen soll der Bundestag über die Gesundheitsreform der Bundesregierung abstimmen. Das Gesetzespaket soll die Finanzierung des Gesundheitssystems stabilisieren. Aber darin stecken auch Änderungen, wegen denen Psychotherapeutinnen und Therapeuten Alarm schlagen. Cosmo-Reporterin Luisa Meng. Es soll ja in allen Bereichen gekürzt werden im Medizinischen. Wieso beschweren sich jetzt gerade Psychotherapeuten?
1: Weil denen gerade erst im April schon mal ordentlich die Honorare gekürzt wurden. Und auch die Behandlungen wurden schon reduziert, also von 30 auf 18 Sitzungen pro Woche für gesetzlich Versicherte.
0: Trotzdem soll jetzt noch mehr eingespart werden. Im Entwurf steht nämlich, dass die Vergütungsgrenze für psychotherapeutische Leistungen im Prinzip gestrichen werden soll. Was heißt das denn?
1: Also das heißt konkret, aktuell kann man für eine psychotherapeutische Sitzung 114,54 € abrechnen. Das übernimmt dann die gesetzliche Krankenkasse und das ist die Untergrenze, die eben seit April gilt. Wenn diese Vergütungsgrenze jetzt aber wegfällt, ist eben unklar, wie viel die Kassen dann in Zukunft überhaupt noch zahlen werden. Und damit kann es dann sein, dass sich Praxen nicht mehr finanzieren können und in Folge dicht machen. Der Verband der Psychotherapeuten spricht vom Todesstoß für das System. Also schon eine krasse Aussage.
0: Was würde das heißen für die Betroffenen?
1: Das heißt erstmal, dass ungefähr jeder vierte Therapieplatz für gesetzlich Versicherte über kurz oder lang wegfallen würde. Für Menschen, die einen Therapieplatz suchen, würde das dann auch eine noch längere Wartezeit bedeuten. Statt aktuell gut 5 Monaten, die man so wartet, wären das dann 15. Javier aus Köln, mit dem habe ich gesprochen, der hat selbst mal Therapie gemacht und die hat ihm total geholfen. Die geplante Gesetzesreform findet er deshalb daneben.
2: Das geht halt komplett gegen die Zeit, also ist absolut unverständlich. Genau das Gegenteil, was man bräuchte, muss es eigentlich erweitern, weil das Thema mentale Gesundheit, das ist unabhängig von Bubbles. Jeder Mensch braucht dann irgendwann mal Hilfe und das ist genau das falsche Zeichen zur falschen Zeit.
1: Ja, und nicht nur für die potenziellen PatientInnen könnte es halt ein Problem werden, sondern auch der psychotherapeutische Nachwuchs kann wegbrechen oder bricht sogar schon weg. Ja, es passiert schon. Viele angehende Psychotherapeuten, Psychologiestudis orientieren sich um oder haben zumindest Alternativen im Blick. So wie auch Johannes aus Leipzig, mit dem habe ich gesprochen, der macht gerade seinen Master in Psychologie.
3: Diese Situation jetzt gerade bestärkt mich einfach nur in meiner Entscheidung, dass ich mich nicht zu 100% für mich und für meinen Berufswunsch nur darauf verlasse, Psychotherapeut zu sein.
1: Ja, auch wenn er dann keine eigene Praxis haben wird, will er den Traum, Psychotherapeut zu werden, auf keinen Fall ganz aufgeben.
0: Morgen steht diese Abstimmung an zur Gesetzesänderung bei der Gesundheitsversorgung. Das ist der letzte Tag vor der Sommerpause des Bundestags, also wirklich auf den letzten Drücker. Wie sicher ist denn, dass dieses Gesetz durchgeht?
1: Also grundsätzlich gab es in den letzten Tagen schon sehr viel Gegenwind gegen die Pläne. Es gab zum Beispiel eine Petition des Verbands der Psychotherapeuten. Da haben innerhalb von 3 Tagen, ich habe vor ein paar Minuten geguckt, 370.000 Leute unterschrieben. Aber auch aus der Politik kamen Beschwerden. Die Grünen und die Linke haben gestern noch einen Eilantrag am Bundesverfassungsgericht zur Verschiebung gestellt. Die beiden Parteien und auch die AfD übrigens werfen der Regierung alle 3 vor, undurchsichtig und zu kurzfristig gravierende Änderungen am Gesetz vornehmen zu wollen. Das wurde nämlich am Montag noch mal doll geändert. Ja, vorhin kam aber die Meldung, das Bundesverfassungsgericht hat den Eilantrag abgewiesen. Die Abstimmung morgen wird also stattfinden.
0: Was das bedeuten könnte, wenn diese Gesetzesänderungen durchgehen für die Versorgung psychischer Krankheiten, das hat Cosmo-Reporterin Luisa Menge erklärt.

0: Necker mit Heartbeat in Cosmo. Am 24. Juli in Berlin, da wird ganz schön was los sein. Die berühmteste Drag Queen der Welt kommt nämlich vorbei und ihr könnt dabei sein.
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0: Pablo Vittar ist ein Weltstar inzwischen und vermutlich die Drag Queen mit der größten Reichweite weltweit. 12 Millionen Menschen folgen ihr bei Instagram. Pablo Vittar kommt aus Brasilien, aber ihr Einfluss reicht mittlerweile weit über Südamerika hinaus. Sie hat weltweit mit Superstars gearbeitet und am 24. Juli spielt sie im Huxleys in Berlin. Und weil wir von Cosmo das präsentieren, haben wir hier noch zwei Plätzchen auf der Gästeliste. Da könnte euer Name stehen, wenn ihr jetzt anruft. 0800 567 4x8, das ist unsere kostenlose Cosmo-Nummer und die könnte euch kostenlose Plätze bei Pablo Vittar in Berlin ermöglichen. 0800 567 4x8. Ruft mal

0: Remasters in Cosmo, Calm Down und 20 vor 5 haben wir ungefähr. Das wird ein heißer Freitagabend, egal wie das Wetter ist. Pablo Vittar ist in Berlin am 24. Juli, also so in 2 Wochen. Pablo Vittar ist nicht nur eine der berühmtesten Drag Queens der Welt, sondern viel wichtiger eigentlich auch eine verdammt gute Musikerin und wird ordentlich was abfackeln bei dem Konzert im Huxleys in Berlin. Und Zeuge dessen wird Chris aus Düsseldorf. Hallo Chris. Ah, Chris hat aufgelegt. Das ist natürlich sehr schlechtes Timing. Dann gucken wir mal, wer sonst noch so in der Leitung ist. Hallo Vanessa.
1: Ja, hallo.
0: Hallo Vanessa, du rufst aus Moers an und willst gern zu Pablo Vittar in Berlin?
1: Ja, genau.
0: Ja, guck mal, das ist aber ein Glück jetzt für dich, weil Chris hat aufgelegt und dann bist du die Nächste in unserem Zufallsgenerator. Freust du dich?
1: Ja, sehr. Super.
0: Dann schreiben wir dich auf die Gästeliste für Berlin und sag mal, dann fährst du aus Moers mal eben in die Hauptstadt?
1: Ja, genau. Also ich habe einen Moment frei und dann habe ich mir gedacht, fahre ich doch mit der Bahn und mache mir ein nettes Wochenende mit meiner Schwester.
0: Ja, guck mal, das ist doch echt ein guter Plan. Plus eins hast du auch, also deine Schwester kannst du auf jeden Fall mitnehmen. Das einzige Hindernis sind die Bahntickets. Ich hoffe, die kriegst du.
1: Ja, ich hoffe auch. Wenn nicht, fahren wir mit dem Auto.
0: Und Pablo Vittar kennst du schon länger? Bist du Fan?
1: Nein.
0: Oh nein, jetzt ist Vanessa auch noch weg. Was ist denn heute los hier? Aber Vanessa kriegen wir, glaube ich, nochmal erreicht. Vanessa, falls du uns hörst, dann ruf uns nochmal an auf der 0800 567 4x8, weil jetzt ist entweder jemand auf den Ausknopf gekommen oder das Internet wollte nicht, dass du zu Pablo Vittar gehst. Also Vanessa, falls du uns hörst, ruf nochmal an 0800 567 4x8. Da ist sie, glaube ich, schon. Aber wir drücken ihr jetzt die Daumen und wenn ihr da draußen denkt, ey, ich will auch zu Pablo Vittar, dann versucht's doch morgen früh nochmal. Ich glaube, meine Kollegin Efren Zahirovic, die hätte da noch ein paar Plätze zu vergeben.
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0: Lil Sims mit einer Hymne an die Frauen. Women. Die Plakate hängt schon, die Spannung steigt. Der nächste Blockbuster von Überregisseur Christopher Nolan kommt in die Kinos und der Mann macht's natürlich nicht unter der Verfilmung der epischsten Story der Menschheitsgeschichte. Die Odyssee ist sein neues Projekt. Nur, als der Trailer jetzt rauskam, wurden ein paar Leute stutzig, weil für so antike Griechen reden die doch da schon relativ straightes Umgangsenglisch.
1: My dad is coming home.
2: You're pining for a daddy you didn't even know.
0: My daddy is coming home. Das klingt eher nach einer Unterhaltung aus dem 21. Jahrhundert in so einer IKEA-Einbauküche. Ich meine, dass antikes Altgriechisch jetzt ein bisschen schwierig wäre fürs Hollywood-Publikum, ist klar. Aber so ein bisschen historischer hätte man es ja vielleicht machen können. Nope, sagt Christopher Nolan in einem Interview gerade. Das wäre für ihn immer klar gewesen, dass die einfach freischnauze Alltagssprache sprechen. Ich glaube, ganz Griechenland hebt gerade sehr kritisch eine Augenbraue und guckt sehr streng über den Atlantik. Aber wenn du meinst, dann hau rein, Bro, Odysseus. DJ Kush.

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1: Um 17 Uhr mit Mathis Trapp. Für Studierende, die auf mehr Geld warten, heißt es durchhalten. Zumindest für die, die darauf gehofft hatten, dass ein Teil des BAföGs steigt. Die Wohnkostenpauschale wird laut Bundesregierung erst nächstes Jahr erhöht. Mehr dazu von Timo Rudolph.
2: Das Geld bekommen Studierende, die nicht mehr bei den Eltern wohnen. Bisher sind es 380 Euro. Geplant sind 60 Euro mehr. Darauf hatten sich CDU, CSU und SPD nach den Bundestagswahlen geeinigt. Aber da schon gesagt, das hängt davon ab, ob Geld da ist. Heute haben die Parteien das Ganze dann nochmal konkret durchgerechnet und gesagt, es soll bei der BAföG-Erhöhung fürs Wohnen bleiben. Aus Kostengründen soll sie aber erst zum Sommersemester 27 kommen. Ursprünglich hieß es, dass es sie noch dieses Jahr gibt.
1: Der Rest vom BAföG soll ja auch steigen. Das ist nach wie vor für den Winter 2027 geplant. Noch eine Erhöhung gibt's ein paar Jahre später. Ein 26-Jähriger muss 10 Jahre in Haft, weil er einen Zugbegleiter bei einer Ticketkontrolle so heftig geschlagen hat, dass der starb. Der Fall aus Rheinland-Pfalz hat für viel Aufsehen gesorgt und auch über das Urteil gibt's Diskussionen. Das Gericht hatte sich gegen eine Mordanklage entschieden, weil es davon ausging, dass der Mann den Zugbegleiter nicht töten wollte. In Bayern sitzt ein 16-Jähriger in U-Haft. Er soll gestern in einem Gymnasium Schülerinnen angegriffen haben. Zwei 13-Jährige wurden mit einem Messer schwer verletzt. Der 16-Jährige soll auch eine Pistole dabei gehabt haben, die nach einem Schuss nicht mehr funktioniert hat. Die Ermittler prüfen, ob er sie mit einem 3D-Drucker selbst hergestellt hat. Der Bundestag wird morgen über die Gesundheitsreform abstimmen. Ein Antrag, dass das verschoben wird, ist gescheitert. Abgeordnete der Grünen und Linken hatten sich beim Verfassungsgericht beschwert, dass sie zu wenig Zeit zum Beraten hatten. Kurz vor der Abstimmung wurde im Gesetz noch was geändert. Durch die Gesundheitsreform steigt zum Beispiel der Betrag, den man bei bestimmten Medikamenten dazu zahlen muss. In Berlin ist ein älteres Ehepaar zu über 4 Jahren Haft verurteilt worden. Die beiden haben auf Friedhöfen jede Menge Kunstwerke gestohlen. Zum Beispiel eine Figur aus Bronze, die mindestens 60.000 Euro wert war. Geklaut haben die beiden nicht nur auf Friedhöfen in Berlin, sondern auch in weiteren Bundesländern in Nord- und Ostdeutschland. Das Wetter, der Tag geht mit wenigen Wolken und dafür mehr Sonnenschein zu Ende. Es bleibt trocken heute Abend bei noch 17 bis 26 Grad. Morgen geht's teilweise bewölkt los, ab dem Mittag ist es dann aber meistens sonnig. Dazu werden es in Bremen 26, in Berlin 27 und in Solingen bis 28 Grad. Am Samstag wird's sogar noch wärmer.
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3: Hallo zusammen, geht's euch eigentlich auch so, wenn die Emmy-Nominierungen raus sind, dann hat man diese riesige Liste von hochkarätigen Serien und eigentlich will man die ja alle gerne gucken. Das Problem ist nur, dafür bräuchte man Abos bei ungefähr 30 verschiedenen Streaming-Diensten und ehrlich gesagt blicke ich jetzt schon nicht mehr so richtig durch, wo ich überall eigentlich bezahle. Was man tun kann, wenn man den Überblick verliert über seine Digital-Abos, darüber sprechen wir in 10 Minuten hier in Cosmo.

neu in Cosmo. Aus Kolumbien. Godzilla von W Sound, J Balvin und Ovy on the Drums. J Balvin.

0: Fazit. Dickes B in Cosmo. Spannendes WM-Viertelfinale heute Abend ab 22 Uhr. Frankreich gegen Marokko läuft in der ARD, also im Free-TV. Aber ihr wisst, das gilt längst nicht für alle Spiele mittlerweile. Für zwei Viertelfinals muss man blechen. Fußballfan Shedi sagt aber, das zu streamen, dass mir das Geld wert.
1: Auf jeden Fall Magenta TV. Ich schaue aber auch die InSport, also dieser arabische Kanal. Mein Vater ist Ägypter, deswegen schaue ich die Spiele auch ein bisschen auf Arabisch an, weil da ein bisschen mehr Emotionen sind.
0: Sport ist das eine, aber wir zahlen ja auch noch für andere Portale, ne? Für Serien und Filme und so weiter. In Deutschland geben wir aktuell so viel Geld für digitale Streaming-Angebote aus wie noch nie. Und auch im europäischen Vergleich sind wir Spitzenreiter. Miltiadis Ulios aus dem Cosmo-Team.
2: Von den Haushalten in Deutschland, die mindestens ein digitales, kostenpflichtiges Medienabo haben, gibt jeder fünfte pro Monat mehr als 100 Euro dafür aus. Das sagt die Management- und Technologieberatung Baring Point aus Frankfurt, die dazu eine Studie durchgeführt hat. Im Schnitt sind es 62 Euro im Monat. Anna aus Mönchengladbach zum Beispiel arbeitet als Kinderpflegerin, verdient nicht so viel Geld, hat aber zwei Streaming-Abos.
3: Da habe ich Netflix und Disney Plus. Also teilweise muss man für die gleiche Serie mehrere Streamings-Abos abschließen, weil eine Staffel gibt's da, die andere gibt's da. Wenn ich eine Serie gucke, dann will ich die auch gerne zu Ende gucken.
2: Ja, Free TV schaut sie gar nicht mehr, hat sie mir gesagt.
0: Warum glaubst du, ist das vielen so wichtig, dass sie immer mehr Geld für Streaming ausgeben?
2: Ja, für Menschen wie Anna ist es Spaß und Lebensqualität, aber natürlich auch ein Trend, den sie gerne mitmachen, denn sie gibt auch auf Social Media Geld aus.
3: Manchmal auf TikTok, wenn die live sind, dann schenke ich denen irgendwelche Geschenke oder Rosen oder was weiß ich. Um die 40 Euro dann auch im Monat halt, um die halt zu unterstützen. Gaming-Streamer oder auch Lifestyle. Also ja, ich könnte gerne weniger dafür ausgeben, ich könnte es auch komplett weglassen, aber für Freizeit gebe ich gerne Geld aus und so.
2: Ja, in Deutschland geben etwa 28% der Leute Geld aus für Inhalte auf Social Media, so die Studie.
0: Wenn man da Bock drauf hat, natürlich kein Problem. Nur bei vielen dieser Abo-Modelle verniert man dann auch schnell mal den Überblick. Was man dagegen tun kann, darüber sprechen wir gleich.
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0: Skrillex und Damian Marley. In Cosmo 20 nach 5 haben wir. Ich glaube, es gibt so zwei Arten von Fußballguckern. Es gibt die, die lieber in der Kneipe gucken, so wie Mohammed aus Düsseldorf.
1: Ich gucke das eher gerne in der Gastro, also draußen unterwegs, wenn ich mit Freunden bin.
0: Und dann gibt's die, die einfach lieber zu Hause gucken, schön in Ruhe auf die Taktik konzentrieren. Und dafür gibt der ein oder andere dann natürlich auch sogar Geld aus für ein oder mehrere Digital-Abos. Generell kann man sagen, dass in Deutschland für solche Digital-Abos so viel Geld ausgegeben wird wie noch nie. Miltiades Ulios aus dem Cosmo-Team hat recherchiert.
2: Er gilt nicht nur für Sportkanäle und ganz unabhängig von der WM. Haushalte mit Digitalabos zahlen in Deutschland im Schnitt immer mehr dafür. Mehr auch als in Frankreich zum Beispiel. Mhm. Aber viele Leute versuchen auch ihre Kosten für Digitalabos zu reduzieren. Daniela aus Mönchengladbach zum Beispiel hat 2 Streaming-Abos.
3: Also das eine teile ich mir mit meiner Freundin. Und das andere sind, glaube ich, 17 Euro.
0: Das ist ja offiziell nicht erlaubt. Ne? Solche Accounts darf man eigentlich nur innerhalb eines Haushalts teilen.
2: Ja, in der Praxis nutzen das viele aber darüber hinaus.
0: Nein,
2: ja. So habe ich gehört. Ja, auch dieser junge Mann nutzt 3 Streamingdienste, die er nicht selbst bezahlt, hat er mir erzählt. Und er möchte anonym bleiben.
4: Die Abos, die sind nicht von mir. Die habe ich ausgeliehen bekommen von jemandem. Ich bin doch nicht so bescheuert und zahle da irgendwelche Abos. Eine von meiner Schwester, eine von meinem Bruder, einen von meinem Vater, da können die gerne selber bezahlen. Ne?
0: Sehr gute Lebenseinstellung. Wie geht's denn die Leuten, die so ehrlich sind und das selber bezahlen? Da kommt ja schon schnell einiges zusammen.
2: Ja, Elias ist so ein Typ, er schaut sich total viel an und sagt selbst, dass er nicht mehr genau weiß, wie viel er wofür bezahlt.
5: Also man hat schon einige Plattformen, wo man auf jeden Fall ein bisschen was los wird. Ich müsste mir mal einen Überblick machen. Ja, ich habe den Überblick verloren, kann man so sagen. Boah, ich tendiere, glaube ich, so schon 70 Euro dadurch, dass man ja auch andere Plattformen hat. Sprich, man hat Disney, man hat ja dann Netflix, man hat dann YouTube, dann hat man Spotify.
2: Ja, manche in Deutschland geben sogar mehr als 100 Euro pro Monat für Digitalabos aus, sagt die Management- und Technologieberatung Baring Point. Wer da raus will, erstens Überblick verschaffen, zweitens ausmisten und drittens Abos kündigen, die man selten nutzt.
0: Sagt Miltiades Ulios aus dem Cosmo-Team. Seine Tipps sind das für mehr Licht im Digital-Abo-Dschungel.

0: Es gibt ja Leute, die sagen immer, wenn es heiß ist, habe ich gar keinen Hunger. Habe ich noch nie verstanden.
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0: Denn was gibt es Besseres, als sich an einem heißen Tag schön in den Schatten zu setzen und sich was Gutes einzuverleiben? Zum Beispiel eine kalte Joghurtsuppe aus dem Südosten der Türkei, aus der Gegend um Gaziantep. Costa hat zusammen mit Cosmo-Reporterin Büşra Taşdemir gekocht. Deren Eltern kommen nämlich aus der Ecke.
2: Die Suppen, habe ich das Gefühl, weltweit sind in zwei Gruppen aufgeteilt. Die eine isst man, wenn es richtig heiß ist, und die andere eher, wenn das richtig kalt ist. Die Suppe, die du heute gemacht hast, meinst du, isst man über das ganze Jahr in Gaziantep?
3: Patates Çorbası, das ist übersetzt eigentlich nur Kartoffelsuppe, und die wird wirklich über das ganze Jahr gegessen. Am besten zu Hause zubereitet, also das ist jetzt kein Streetfood.
2: Was man sagen muss direkt, ist aber, dass diese Suppe nicht auf Wasserbasis, sondern auf Joghurtbasis gemacht ist.
3: Und das macht die Suppe auch so besonders. Man kann sie halt das ganze Jahr über essen, weil sie im Sommer als kalte Suppe eben in Joghurt in vegetarischer Form, also mit Kartoffeln und mit Kichererbsen zubereitet werden kann. Und im Winter kann man wahlweise noch etwas Lammfleisch reintun, und dann wird es halt so ein bisschen sättigender und warm, und das ist dann so gemütlich.
2: Also die Zubereitung ist relativ schnell, braucht aber ein bisschen Fingerspitzengefühl.
3: Ja, da ist eben die Kunst, dass man, wenn man die Kartoffeln in Würfel schneidet und kocht, dann ist ja, da ist ja ganz viel Stärke in dem Wasser. Dann ist da aber wirklich die Kunst, dieses kochende Wasser in diesen Joghurt so einzurühren, dass der nicht reißt, also dass da keine Klumpen entstehen. Und wenn man das schafft, dann hat man eigentlich alles richtig gemacht.
2: Du hast Salz und Pfeffer reingetan und zum Schluss auch noch Safran.
3: Das gibt dem am Ende nochmal so die beste Note. Also Safran ist von der Farbe her, wird es natürlich dann, also die gelbe Farbe kommt durch den Safran auch.
2: Ich muss jetzt sagen, das ist ein Safran, der anders riecht und schmeckt.
3: Bisschen so pfeffrig, findest du nicht?
2: Also ja, leicht scharf.
3: Genau. Nochmal so der letzte Kick-Touch, der das Ganze vom Essen nochmal schön herausholt.

0: I'm Still in Love with You, Jean-Paul in Cosmo. Und ich hatte heute Nachmittag einen netten Besuch, und zwar aus Berlin von Berkan. Baby, shoot me selfies, oh my, oh my, oh my. Berkan ist Rapper, Sänger, Multi-Instrumentalist aus Berlin mit Selfies hier. Song von seinem neuen Album Lösch meine Nummer. Das kommt in 2 Wochen raus. Heute haben wir drüber gesprochen. Und ich habe ihn gefragt, ob auf dem Album wirklich so viel Heartbreak und Beziehungsthema zu erwarten ist, wie dieser Titel Lösch meine Nummer vermuten lässt.
1: Absolut, absolut. Also das Album fängt eigentlich an mit so einer Art Abrechnung mit einer Person. Und da geht es sehr viel um zwischenmenschliche Sachen. Es gibt sehr viele Break-up-Songs. Es gibt aber auch sehr viele Songs wie Selfies, der gerade läuft, der eher ums Verknallte und Verliebtsein geht. Mhm. Das ist alles über einen Zeitraum von mehreren Jahren entstanden quasi. Und Lösch meine Nummer ist auf jeden Fall auch, ist auch Programm auf der Platte.
0: Also für jeden was dabei, sage ich jetzt mal, weiter im Werbesprech. Das ist dein 4. Studioalbum. Gibt es irgendwas, was du diesmal ganz anders gemacht hast als davor? Also du sagst, die Songs sind über Jahre entstanden. Ist das eher ungewöhnlich bei dir oder normal?
1: Ungewöhnlich für mich ist das nicht. Ich muss sagen, ich bin nicht der schnellste Mensch, wenn es um so Songs machen und vor allem fertig machen geht. Ich habe mich mehr als sonst noch motiviert und gezwungen, mit Leuten zusammenzuarbeiten. Ich mache nicht mehr alles alleine. Ich habe endlich geschafft, mal ein paar Features auf die Platte zu packen. Lugatti ist drauf, Tarek von KZ ist drauf, einer der besten Rapper meiner Meinung nach. 06 Roy ist drauf und ich glaube, das ist das erste Album, wo ich Features drauf habe tatsächlich.
0: Eine Sache wollte ich mich, oder hatte ich mich noch gefragt, du hast in der Albumankündigung gesagt, ich denke nicht mehr drüber nach, was andere denken. Was heißt das musikalisch fürs neue Album? Oder ist das ein Mindset-Ding?
1: Also sagen wir so, früher wurde mir immer nachgesagt, ey, Berkan macht immer so ein bisschen sein eigenes Ding, der hat ein bisschen seinen eigenen Style. Und das stimmt auch irgendwie. Aber was ich damit gemacht habe, ich habe mich ein bisschen hinter meinem eigenen Style versteckt, damit niemand sagen kann, ah, er macht es ein bisschen wie der oder ah, der hat jetzt ein bisschen einen Song wie der gemacht oder so. Und ich hatte immer ein bisschen Angst, dass wenn ich mich zu sehr inspirieren lasse von anderen Leuten, dass Leute sagen, ah, okay, guck mal den an. Und jetzt versucht er wie der oder wie A oder B zu rappen und so. Dabei machen das alle den ganzen Tag. Keine Ahnung, vielleicht habe ich ein bisschen mich mehr getraut. Vielleicht habe ich früher auch gedacht, boah, wenn ich jetzt den halben Song die Drums komplett weglasse, hört sich das dann überhaupt jemand an? Und vielleicht habe ich angefangen, ein bisschen mir selber zu fragen und denken, ey, das klingt doch super. Und ich meine, ich habe jetzt schon ein paar Sachen gemacht und ich denke, ich kann ruhig meinem Bauchgefühl auch ein bisschen vertrauen.
0: Ja.
1: Vielleicht ist das auf dem Album mehr passiert.
0: Lass uns über Juli 2025 sprechen oder Juli 25, der Song mit Tarek als Feature. Da muss man natürlich fragen, what happened in Juli 25?
1: Im Juli 25 war es vor allem kalt. Also es war wirklich ein Desaster. Es war die ganze Zeit irgendwie 13 Grad und Wolken. Ich war frisch verliebt und gleichzeitig ist

0: ein sich verlieben in einer Welt, die man eigentlich brennen sehen will, weil so viel Leid und so viel Schlimmes passiert, war auf jeden Fall gemischte Gefühle in mir. Das ist auch was, womit der Kopf erstmal klarkommen muss, und ich glaube, ich bin da nicht mit alleine. Wobei ich kurz sagen muss, Tarek rappt, glaube ich, eher über Juli 2005. Weil das ist auf jeden Fall ein Throwback in seine Jugend, dieser Part, der mich aber sehr abgeholt hat. Ja, ich liebe seinen Part. Und ja, es, wie gesagt, das ist im Juli 25 in This Economy, sich zu verlieben, war emotional nicht einfach.
1: Und wie das als Song klingt, das hört ihr jetzt. Hier ist Juli 25 von Berkan und Tarek von KIZ.
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1: 18 Uhr, ich bin Mathis Trapp. In Gelsenkirchen im Ruhrgebiet hatten AfD-Mitglieder Menschen mit Migrationshintergrund aufgefordert, die Straße zu putzen. Jetzt hat ein AfD-Mann deshalb sein Amt verloren, der bisherige zweite Bürgermeister von Gelsenkirchen, Norbert Emmerich. Was in dem umstrittenen Video zu sehen ist, erklärt Timo Rudolph.
2: Die AfD-Gruppe zieht mit Besen und Kehrblech durch den Stadtteil Ückendorf. Vor allem Sinti und Roma sind zu sehen. Die AfD-Politikerin Seli Zacharias kommandiert sie rum und fordert sie auf, auf der Straße sauber zu machen. Und einige kehren nach der Aufforderung tatsächlich vor ihrer Tür. Seli Zacharias hat nachher gesagt, dass die Menschen sogar freiwillig sauber gemacht hätten. Dem WDR haben einige Anwohner gesagt, dass sie aus Angst gefegt hätten. Andere Parteien in Gelsenkirchen fanden die Aktion demütigend und rassistisch. Fast 3/4 der Stadtratsmitglieder haben dafür gestimmt, dass Emmerich abgewählt wird, weil er beteiligt war. Er hat nachher gesagt, er bereue nichts.
1: Eigentlich sollten einige Studierende ab dem Wintersemester mehr Geld bekommen. Die Bundesregierung hat jetzt aber die Erhöhung der BAföG-Sätze verschoben. Die Wohnkostenpauschale für diejenigen, die nicht mehr bei den Eltern leben, sollten eigentlich von 380 auf 440 Euro steigen. Das kommt jetzt erst zum Sommersemester 2027. 2 Jahre ist der Messerangriff auf dem Solinger Stadtfest mit 3 Toten jetzt her. Heute ging es im NRW-Landtag nochmal um den islamistischen Anschlag. Da gibt's neue Details. NRW-Innenminister Reul hat gesagt, dass der Solingen-Attentäter die Telefonnummern von 2 islamistischen Gefährdern im Handy hatte. Bisher sind die Ermittler davon ausgegangen, dass der Mann Einzeltäter war. Der Europäische Gerichtshof hat ein Urteil gesprochen, das Auswirkungen auf Streaming-Dienste haben könnte. Das Gericht sagt, dass für Streaming-Abos auch das Widerrufsrecht von 14 Tagen gilt. Geklagt hatten österreichische Verbraucherschützer gegen Sky. Anbieter befürchten, dass Leute jetzt zum Beispiel Abos für sportgroße Ereignisse abschließen und nach 2 Wochen widerrufen könnten. Vor ein paar Monaten haben wir über Kürzungen bei der Psychotherapie berichtet. Geplant war, dass Therapeutinnen und Therapeuten 4% weniger Geld für Behandlungen nehmen dürfen. Das wurde jetzt erstmal von einem Gericht gestoppt, bis über eine Klage entschieden ist. Möglicherweise waren Zahlen nicht korrekt, die als Grundlage für die Kürzungen bei der Psychotherapie genommen wurden. Auf der griechischen Insel Zakynthos ist heute der Flughafen gesperrt worden wegen einer Notlandung. Da ist ein Kampfjet verunglückt. Der Jet hat dabei Feuer gefangen. Der Pilot konnte sich in Sicherheit bringen. Im Netz gibt's viele Videos von dem Vorfall. Das Wetter, der Tag geht mit wenigen Wolken und dafür viel Sonnenschein zu Ende. Dabei bleibt's trocken bei noch 17 bis 26 Grad heute Abend. Morgen geht's teilweise bewölkt los, ab dem Mittag ist es dann meistens sonnig. Dazu werden's in Bremen 26, in Berlin 27 und in Düsseldorf bis 30 Grad. Samstag wird's in NRW noch wärmer.
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3: Hi Leute, Gipfeltreffen gibt's ja ständig, ne? EU-Gipfel, NATO-Gipfel, G6 bis G20-Gipfel. Aber jetzt gab's was Neues, ein Popmusik-Gipfel. Da soll's unter anderem darum gehen, dass Artists mehr Geld mit Streaming ihrer Musik verdienen sollen. Gleich hört ihr mehr dazu in den Global Pop News.

0: Major Lazer, Light It Up, einmal geremixed.
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0: In der Musikszene herrscht eigentlich schon länger Einigkeit. Artists müssen mehr Geld verdienen, wenn ihre Songs gestreamt werden. Die meisten bekommen ja für einen Klick bei einem Streamingportal nicht mal den Bruchteil eines Cents. Daran was ändern will unter anderem ein Titan des deutschen Pops, Herbert Grönemeyer nämlich. Dieser Herbert Grönemeyer war jetzt Teil von Beratungsgesprächen, in denen es darum ging, wie Musikstreaming in Zukunft fairer gelöst werden kann. Kai Brandz aus dem Cosmo Musikteam ist hier. Was war das für ein Treffen?
2: Das war der sogenannte Popmusik-Gipfel, so nennt es die Bundesregierung. Also es war ein hochoffizielles Treffen, könnte man sagen. Und dazu hat Kulturstaatsminister Wolfram Weimer eingeladen. Mhm. Nicht zum ersten Mal, es gab schon ein paar Gesprächsrunden. Die erste im Dezember letztes Jahr und gestern kamen dann eben alle Parteien zusammen. Heißt, da waren Leute von Streamingdiensten, Branchenfachleute, zum Beispiel von Labels und eben Artists. Neben Herbert Grönemeyer zum Beispiel Songwriterin und Sängerin Balbina oder Rapper und Produzent Megis.
0: Und worüber genau haben die da jetzt gesprochen?
2: Ja, im Großen und Ganzen darüber, wie Artists angemessen beteiligt werden können. Denn immerhin leben die Streamingdienste und auch Labels von ihrer Kunst. Ja. Und seit Jahren gibt es viel Protest ja gegen die Vergütung. Modelle der Streamingdienste. Beteiligte Artists hier haben auch regelmäßig öffentlich darüber gesprochen, aber es ändert sich wenig. Gerade durch KI kam eher noch eine weitere Herausforderung dazu und über solche Themen, Transparenz, Vergütung, KI wurde jetzt gesprochen.
0: Mit Ergebnissen oder hat man einfach nur gesprochen?
2: Ja, man hat gesprochen und man hat auch darüber gesprochen, dass die Gespräche jetzt nicht genug waren, könnte man sagen. Es soll weitere geben, es wurden Absichten und Einigungen verfasst, aber dass sich konkret was ändert, soweit ist es noch nicht. Es wird als Schritt gesehen. Jetzt soll eine Taskforce, also eine Arbeitsgruppe gebildet werden mit Vertretenden von Streamingdiensten, Labels, Verbänden und Artists. Und die Zwischenergebnisse, die gibt es dann im Dezember.
0: Also dreht sich ein bisschen weiter, aber zumindest wird das Thema bearbeitet, das ist ja auch schon mal ganz schön. Erzähl doch noch mal ganz kurz die Vergütung beim Musikstreaming. Wie läuft die ab?
2: Ja, also es variiert ein bisschen je nach Dienst, ne? Aber das Modell ist überwiegend ähnlich. Unsere 10 Euro oder so für ein Abo wandern in einen großen Topf und dann wird ausgezahlt nach dem Pro-Rata-Modell. Also runtergebrochen, es geht um einen Anteil an allen Streams. Heißt, ne, wer extrem viele Streams hat, bekommt auch viel. Es profitieren vor allem die großen Taylor Swift und Co. Ja. Und für die allermeisten Artists kommt dabei aber nicht genug bei rum. Und seit längerem wird deshalb auch das User- oder Fan-Centric-Modell diskutiert bzw. gefordert. Also, du hörst nur die Künstlerin XY, dann geht dein Geld, abgesehen von Abzügen, ja auch nur an diese Künstlerin XY.
0: Klingt eigentlich so, als sollte möglich sein, das einzurichten. Schauen wir mal, zu was für Ergebnissen diese Taskforce kommt und was das für die Musikszene bedeutet. Wir bleiben dran.
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0: Trettmann, Kitschkrieg, Ali Neumann, alle zusammen in Cosmo. Zeit steht still. Ich habe es heute Morgen schon als Schlagzeile gelesen auf irgendeiner Zeitung. Dortmund will Betteln verbieten. Fand ich irgendwie schon komisch. Jetzt habe ich nachgeguckt, um was konkret es da geht. Die Außengastronomie in der Stadt soll quasi einen Bereich bekommen, 5 Meter drumherum, in dem niemand mehr nach Geld fragen darf. Eine Mehrheit im Dortmunder Stadtrat will das heute beschließen. Cosmo-Reporter Felix Feldmann war in Dortmund unterwegs und wollte sich da mit denen unterhalten, die es betreffen würde. Felix, was sagen Menschen, die betteln, dazu?
1: Ich meine, viele haben mir gesagt, dass sie sich total verdrängt und auch unerwünscht fühlen, jetzt auch offiziell von Seiten der Stadt aus. Die meisten wollten mir dazu kein Interview geben, aber einer hat sich getraut, Jenny, die ist seit ein paar Monaten wohnungslos und ich habe sie in der Dortmunder Fußgängerzone getroffen. Sie ist tatsächlich für das Bettelverbot, weil sie sieht Konflikte zwischen Gastro und Straße und sie sagt halt auch, es gibt solche und solche.
2: Wenn du einfach nur ruhig sitzt und nichts machst, keiner was dagegen, aber wie gesagt, wenn du wirklich zum Essenstisch gehst, die Leute permanent nervst und störst, dich in den Eingang stellst, dann sich an irgendwelche Körperteile kratzt und dich da, was weiß ich, wie aufführst.
1: Und sie kriegt es halt aus erster Reihe mit. Ne? Mhm. Und gerade so rund um den Alten Markt in Dortmund hat es immer wieder Probleme gegeben zwischen Bettlern oder Obdachlosen und den Leuten, die da in den Restaurants sitzen. Dass da zum Beispiel jemand sehr aggressiv nach Geld fragt, Druck macht und nicht gehen will.
0: Das kann dann natürlich schon stören. Wie finden die Dortmunderinnen und Dortmunder diese Pläne denn jetzt?
1: Also ganz unterschiedlich. Alle haben erstmal eins gemeinsam. Die Leute erzählen mir alle oder haben mir alle erzählt, in Dortmund wirst du oft angequatscht. Jasmin ist trotzdem gegen dieses Verbot.
3: Die stören mich jetzt nicht. Also wenn ich jetzt irgendwo sitze und mich mal jemand nach Geld fragt.
4: Heute Morgen wurden wir ja zum Beispiel auch angesprochen.
3: Wir wurden schon 2-3 Mal heute gefragt. Und solange die mich jetzt nicht blöd anmachen oder so, dann finde ich es eigentlich nicht schlimm. Also die stören mich nicht, sage ich mal so.
5: Nicht, dass ich jetzt nicht will, dass er halt bettelt, das ist ja sein Recht, das ist kein Problem. Aber halt, wenn Leute essen, das ist dann nochmal eine andere Sache.
1: Jetzt kannst du dich auch fragen, ob so ein Verbot überhaupt was ändern würde. Das musst du ja durchsetzen. Du kannst nicht überall sein.
0: Ja, man muss es durchsetzen und außerdem ändert es ja am Grundproblem erstmal überhaupt nichts. Ne? Mhm. Diese Leute lösen sich nicht in Luft auf. Was macht denn die Stadt Dortmund für die Obdachlosen, damit die da vielleicht gar nicht mehr nachfragen müssen?
1: Also allgemein hast du einige Anlaufstellen in Dortmund mit Beratungsangeboten, Mahlzeiten oder Waschräumen, teils von der Stadt selbst oder von gemeinnützigen Organisationen. Letztes Jahr hat die Stadt Dortmund, wie sie sagt, außerdem 23 Millionen Euro für Notunterkünfte ausgegeben. Das ist aber eher so Symptombekämpfung. Es geht nicht an die Ursache ran. Mhm. Die Stadt Dortmund erarbeitet gerade aber so einen allgemeinen Präventionsplan gegen Obdachlosigkeit, dass keiner überhaupt da reinrutscht. Dauert aber noch. Und welche konkreten Maßnahmen das sind und wie die aussehen, kein Plan bisher.
0: Schneller als das geht offenbar ein Bettelverbot, zumindest rund um Außengastronomie in der Dortmunder Innenstadt, soll heute im Stadtrat beschlossen werden. Was die Dortmunder darüber denken, hat Felix Feldmann berichtet.

0: Q-Tip, Rap von der East Coast in Cosmo. Und ich kann euch sagen, dass das Wochenende vermutlich wieder heiß werden wird in ganz Deutschland. Und wenn ihr mal eine kleine Pause braucht von der Hitze, vielleicht mal rauskommen wollt aus der Dachgeschosswohnung, dann ist Kino tatsächlich eine gute klimatisierte Option. Kein Geheimtipp, ich weiß, aber lohnt sich trotzdem. Cosmo-Filmreporter Francesco Tornabene hat sich mal so durchs Angebot gesucht und feiert einen Film, der dieses Jahr auf der Berlinale im Wettbewerb gelaufen ist. Und der heißt Etwas ganz Besonderes. Francesco sagt, der Film ist wirklich was Besonderes.
1: Definitiv. Es hat ja in den letzten Jahren immer wieder mal Filme gegeben, die vom Leben in Ostdeutschland nach der Wende erzählen. Etwas ganz Besonderes gehört dazu, aber der erzählt seine Geschichte auf seine ganz eigene Art. Der Film spricht nicht über Ostdeutschland, sondern erzählt seine Geschichte von dort aus. Er macht weder einen Opferfilm draus, noch schwelgt er in Nostalgie. Der Film spielt radikal im Hier und Jetzt der ostdeutschen Provinz.
0: Und was passiert da in der ostdeutschen Provinz?
1: Es geht um die 16-jährige Lea. Die wird übrigens von einer großartigen Newcomerin gespielt, Frieda Hornemann aus Leipzig. Lea macht bei einer Castingshow mit, sowas wie Voice of Germany. Bei einem Familientreffen gibt es dann diesen einen Moment, der alles vorantreiben wird.
2: Ja, und fragt, was das Besondere an mir ist.
3: Und?
2: Keine Ahnung.
3: Warum fragt mich eigentlich keiner, was das Besondere an mir ist?
4: Ja, weil du uns gleich erzählen wirst.
3: Stimmt.
4: Und?
0: Ja, was das Besondere an Lea und ihrer Family ist und was das Ganze mit Ostdeutschland zu tun hat, dazu gleich mehr.
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0: Dub Bigger to Me, Beats International im Dub Remix. Und wir sprechen weiter über den Film Etwas ganz Besonderes. Kommt aus Deutschland, wurde schon auf der Berlinale gefeiert und heute kommt er eben in die Kinos. Cosmo-Kinomann Francesco Tornabene findet den Film richtig gut und hat eben schon erzählt, dass Protagonistin Lea 16 ist, in Ostdeutschland wohnt und bei einer Castingshow mitmacht, wo sie gefragt wird, was macht dich besonders? Francesco erzählt, wie es weitergeht.
1: Naja, Lea hat überhaupt keine Ahnung, was sie darauf antworten soll. Und das lässt ihr keine Ruhe. Sie fragt sich, wer bin ich eigentlich, wenn ich es selbst nicht weiß? Auf der Suche nach der Antwort klappert sie ihr Umfeld ab. Von jetzt an springt der Film von Figur zu Figur. Niemand steht wirklich im Mittelpunkt. Jede Figur kriegt ihren Moment. Was wie eine Coming-of-Age-Geschichte anfängt, entwickelt sich zu einem total authentischen Familienporträt.
0: Und was ist das für eine Familie?
1: Die ist ziemlich chaotisch. Leas Eltern sind getrennt, wobei ihre Mutter hochschwanger ist von einem anderen Mann. Ihre Großeltern haben ein kleines Hotel im Thüringer Wald, doch das steht kurz vor der Pleite. Und ihre Tante versucht im Städtischen Museum, deutsch-deutsche Geschichte neu aufzurollen. Mittendrin Lea. Sie sucht nach sich selbst, wird dabei von den Erwachsenen aber nicht viel Hilfe bekommen.
0: Klingt aber schon nach so einer recht klassischen Coming-of-Age-Geschichte.
1: Ja, aber ohne die üblichen Klischees. Der Film wirft uns direkt ins Geschehen, fast wie in einer Doku. Alles wirkt total echt. Die Regisseurin Eva Tropisch hat mit zwei Kameras gedreht. Die Szenen liefen manchmal 20 Minuten am Stück, ohne Unterbrechung. Die Schauspieler wussten oft selbst nicht genau, wo das Spiel aufhört und das echte Gespräch anfängt. Ganz nebenbei lernen wir dabei extrem viel über das aktuelle Ostdeutschland.
0: Mhm, zum Beispiel?
1: Diese Zerrissenheit der Leute etwa. Eva Tropisch kennt das selbst. Sie ist im sozialistischen Ostberlin geboren und im wiedervereinten Deutschland aufgewachsen. Sie kennt beide Welten. Die sozialistische, die sagt, wir sind alle gleich, einer für alle. Und die kapitalistische sagt, du bist etwas ganz Besonderes. Aber nur, wenn du es dir auch verdienst. Und genau dazwischen steckt Lea.
0: Klingt nach einem spannenden Setting, aber ist nicht immer ein bisschen die Gefahr, dass das so ein typisch deutscher Problemfilm wird?
1: Nee, null. Das läuft alles total beiläufig. Manchmal auch mit Humor. Viel wichtiger ist der klare Blick auf die Menschen hier, auf ihre Sorgen und Hoffnungen. Und dabei bleibt immer die zentrale Frage, wer bist du und was macht dich aus? Diese Fragen kennen wir ja alle. Vor allem die, die selbst zwischen zwei Kulturen, zwei Sprachen oder zwei Familienwelten stehen. Die wissen genau, was das heißt, wenn Leute über einen reden, aber das Bild, das diese Leute zeichnen, hat so gut wie gar nichts mit dem zu tun, wie sie sich selbst sehen.
0: Also, ganz klare Empfehlung von Cosmo-Filmreporter Francesco Tornabene. Etwas ganz Besonderes. Ab heute in den Kinos.
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0: Frequent Good Vibrations in Cosmo. Es gibt Worte und Redewendungen, die passen eigentlich immer. Situation völlig egal. Whatever zum Beispiel. Oder ja und. Könnt ihr auch mal ausprobieren. Minata hat auch so ein Wort.
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2: Hi, ich bin Aminata, ich bin aus Italien und mein Lieblingswort ist Bo. Das ist halt auf Italienisch und das heißt sozusagen, keine Ahnung, weiß ich nicht. Und das finde ich richtig cool. Und ich wünsche, jeder in Deutschland würde das nutzen. Ich mag es einfach, weil man kann sich so besser ausdrücken einfach, als keine Ahnung zu sagen oder weiß ich nicht. Es klingt einfach netter, glaube ich. So, ich mag es einfach mehr. Ich sage es immer, wenn meine Geschwister mir was fragen und ich habe keinen Bock, so viel darüber zu reden, sage ich immer Bo. Oder wenn meine Eltern mir was fragen und ich will nicht lügen, aber ich will auch nicht die Wahrheit sagen, sage ich immer Bo. Und deswegen sage ich das. Cooles Wort, Bo.

Patrick Gims in Cosmo, Roots im Kongo, aufgewachsen in Paris. Gleich nach 7 Uhr geht's hier weiter mit dem Y-Kollektiv-Podcast. So, da geht's diesmal um Abzocke mit KI erstellter Musik. Das ist mittlerweile ein echtes Problem für Artists und für die Plattform natürlich irgendwie auch. Ich bin Philipp Anft und jetzt raus. Habt einen schönen Abend und macht's gut.

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1: Um 19 Uhr mit Lukas Haack. Bei der Fußball-WM steigt heute das erste Viertelfinale. Frankreich spielt gegen Marokko. Die Partie sorgt in Frankreich für viele Emotionen. Da leben auch viele Menschen mit marokkanischen Wurzeln. Die Behörden stellen sich zur Sicherheit auch auf Ausschreitungen ein. Mehr von Desiree Krause.
2: In mehreren Städten erwartet man große Menschenansammlungen. Alle Sicherheitskräfte seien in vollem Umfang im Einsatz, um sicherzustellen, dass dieses Viertelfinale ein Fest bleibt, so das Innenministerium. In Paris und der Region drumherum beispielsweise darf man keine brennbaren Stoffe, Waffen oder Pyrotechnik mit sich führen. Die Außengastronomie darf in der Hauptstadt länger offen bleiben, bis 2 Uhr. Allerdings gibt es dafür Bedingungen, unter anderem, dass es gratis Wasser gibt und gegen mögliche sexistische Gewalt vorgegangen wird.
1: Ein 26-Jähriger muss 10 Jahre in Haft, weil er einen Zugbegleiter bei einer Ticketkontrolle so heftig geschlagen hat, dass der starb. Der Fall aus Rheinland-Pfalz hat für viel Aufsehen gesorgt und auch über das Urteil gibt es Diskussionen. Das Gericht hatte sich gegen eine Mordanklage entschieden, weil es davon ausging, dass der Mann den Zugbegleiter nicht töten wollte. Der EU-Gerichtshof hat ein Urteil gesprochen, das Auswirkungen auf Streaming-Dienste hat. Das Gericht sagt, dass für Streaming-Abos auch das Widerrufsrecht von 14 Tagen gilt. Geklagt hatten österreichische Verbraucherschützer gegen Sky. Anbieter befürchten, dass Leute jetzt zum Beispiel Abos für Sportgroßereignisse abschließen und in 14 Tagen widerrufen könnten. In 11 NRW-Städten gab es heute eine Razzia gegen Sozialbetrug. Es wurden mehrere sogenannte Schrottimmobilien überprüft. Ziel waren vor allem kriminelle Vermieter. Die nutzen die Notsituation von Menschen aus, bringen sie in heruntergekommenen Häusern unter und kassieren ihre Sozialleistungen. In Bayern sitzt ein 16-Jähriger in U-Haft. Er soll gestern an einem Gymnasium Schülerinnen angegriffen haben. Zwei 13-Jährige wurden mit einem Messer schwer verletzt. Der 16-Jährige soll auch eine Pistole dabei gehabt haben, die nach einem Schuss aber nicht mehr funktioniert hat. Die Ermittler prüfen, ob er sie mit einem 3D-Drucker selbst hergestellt hat.
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3: Mit Sarah Geißler, guten Abend. Der Tag geht mit immer weniger Wolken und immer mehr Sonnenschein zu Ende. Dabei bleibt es überall trocken bei Abendtemperaturen, die um 20 Uhr noch zwischen 17 und 26 Grad liegen. Die Nacht bringt dann bei Tiefstwerten zwischen 16 und 10 Grad. In Bremen viele, in Berlin und Nordrhein-Westfalen nur wenige Wolken. Örtlich kann sich aber Nebel oder Hochnebel bilden, sodass es morgen gebietsweise noch wolkig losgeht. Bis morgen Nachmittag setzt sich aber überall wieder die Sonne durch und es wird auch wieder heißer. Bremen erreicht 26 Grad, Berlin 27 und Hamm 28 und das Wochenende wird dann noch sonniger und noch heißer.
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4: Mit meinem Manager habe ich über WhatsApp geschrieben und ich meinte auch erstmal zu ihm, nee, also das ist eine Spam-E-Mail, einfach ignorieren. Nee, er hat nachgeschaut, das ist schon eine richtige Spotify-E-Mail-Adresse und so. Und dann spätestens da war mir dann klar, okay, das ist irgendwie ein Scam.
5: Was ging dir da durch den Kopf?
4: Ich glaube, ich war erstmal einfach sprachlos und schockiert. Ich habe mir das jetzt irgendwie seit 10 Jahren aufgebaut, dass ich durch Streaming ein kleines bisschen Geld im Jahr verdiene. Und das soll jetzt auch noch von irgendwelchen Scammern ausgenutzt werden. Also es hat sich wirklich auch einfach so, man fühlt sich einfach wütend und hilflos und auch so ein bisschen enttäuscht von der Menschheit.
6: Das ist der Moment, in dem Musikerin Tara Nome Doyle realisiert, jemand hat sich als sie ausgegeben und auf ihrem Künstlerprofil auf Spotify Songs hochgeladen. KI-Songs, wie man sie mit einer App in wenigen Minuten erstellen kann. Und obwohl die Songs auf ihren Namen laufen, sieht sie davon keinen Cent. Unsere Y-Reporterin Henrike Möller wollte mehr über diesen Scam wissen und hat sich auf die Suche nach den Dieben von Taras Identität gemacht. Ich bin Annika Frigge und das hier ist der Y-Kollektiv-Podcast für ARD Sounds. In jeder Folge bringen die Y-Reporterin und Reporter eine neue Geschichte mit zu mir ins Studio. Heute ist das Henrike. Hallo, schön, dass du da bist.
5: Hi.
6: KI-Musik flutet die Streaming-Plattform, das habt ihr sicher mitbekommen. Aber diese Zahl hier, die hat mich dann doch noch umgehauen. Denn pro Tag werden allein bei dieser 75.000, das muss man sich mal auf der Zunge zergehen lassen, KI-Songs hochgeladen.
5: Vor ein paar Monaten waren es noch 60.000. Also ja, die Zahl wächst rasant. Und das macht es für echte MusikerInnen immer schwerer, gesehen zu werden. Das ist das eine Problem. Das andere Problem: KI-Musik wird auch immer häufiger genutzt, um anderen MusikerInnen gezielt zu schaden.
6: Also Tara ist kein Einzelfall, ne?
5: Nee, durch Apps geht es inzwischen so einfach und so schnell einen Song zu schreiben, dass Betrüger diese Tools leider für sich entdeckt haben, um damit Schindluder im großen Stil zu betreiben. Eine Variante geht so. Künstlerinnen klicken nichtsahnend auf ihr Spotify-Profil, wollen vielleicht nur mal kurz checken, wie ihre Streaming-Zahlen gerade so sind. Und auf einmal sind da Songs auf ihrem Profil, die nicht von ihnen stammen. So war es bei Tara.
4: I literally just woke up to there being 6 songs or 5 songs released under my name today.
5: Ja, auf diese Insta-Story von Tara bin ich zufällig gestoßen und dachte gleich, okay, heftig. Sie warnt hier andere Künstler, dringend ihr Spotify-Profil im Blick zu behalten, weil sie gerade festgestellt hat, dass jemand gleich 5 KI-Songs unter ihrem Namen veröffentlicht hat.
6: Und was waren das für Songs?
5: Ja, Taras größte Angst war, dass die Songs tatsächlich nach ihr klingen könnten. Aha. Du kannst die Apps ja gezielt mit der Musik einer bestimmten Künstlerin trainieren, sodass am Ende Songs entstehen, die exakt so klingen wie Tara zum Beispiel.
6: Und das wird ja auch immer besser, ne?
5: Genau, und man kann sich ja vorstellen, wie missbräuchlich sich sowas anfühlen muss.
6: Klar, ja.
5: Taras Kreativität und jahrelange harte Arbeit einfach so abgesaugt. Wenn die Fake-KI-Songs ganz anders klingen als ihre Musik, steht dafür finanziell und wirtschaftlich mehr für sie auf dem Spiel.
4: Wenn das Menschen hören, die mir folgen oder die dann das in ihren Release-Radar kriegen oder so und denen das einfach überhaupt nicht gefällt oder die einfach nur denken, okay, was ist, also die macht ja jetzt ganz komische Musik. Das ist natürlich auch schade, um dann Zuhörerinnen, die man verliert oder die den Song skippen und dann weiß der Spotify-Algorithmus, ah, der findet diese Künstlerin nicht mehr so interessant und dann wird es das nächste Mal nicht angezeigt oder so.
6: Ja, okay, also da steht für Tara echt was auf dem Spiel, ne? Also da drohen durch diesen Scam Einbußen bei den Streaming-Einnahmen und auch der Verlust vielleicht von Followern.
5: Ja, auch ihr Image steht auf dem Spiel. Ihre Identität als ernstzunehmende Künstlerin. Tara hat gerade ihren ersten Soundtrack rausgebracht zu einem Film mit Sandra Hüller. Also da hängt richtig was dran.
6: Wie verbreitet ist dieser Scam?
5: Noch ist er eher selten, aber er nimmt zu. Darüber sprechen will aber niemand so richtig. Die Recherche war wahnsinnig mühsam und ich musste mich irgendwann fragen, ob KI-Betrüger vielleicht auch gerade noch ein ziemlich leichtes Spiel haben in der Musikstreaming-Welt, weil sich niemand so richtig verantwortlich fühlt. Und deshalb wollte ich rausfinden, wer hat Taras Künstlerin-Identität geklaut? Und warum wurde ausgerechnet sie Opfer dieses Betrugs?
6: Vielleicht kannst du einmal beschreiben, was ist Tara denn überhaupt für eine Person?
5: Also Tara, kannst du dir vorstellen, die ist groß, sie ist Ende 20 und so eine richtige Vollblutmusikerin. Mhm. Also sie spielt Klavier und Gitarre, hat mit 10, 11 Jahren ihre ersten Songs geschrieben und hat sich dann über viele Jahre hinweg langsam eine Karriere aufgebaut. Ihr erstes Album kam 2020 raus und wir können ja mal reinhören in ihre Musik.
6: Oh, gerne. 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Oh, schön.
5: Ja.
6: Witzigerweise, Enrique, ist das genau mein Cup of Tea von Musik.
5: Ja, wirklich. Yeah.
6: Ich mag gerne, wenn es so melancholisch-atmosphärische Musik, da bin ich dabei.
5: Es ist so, ich würde sagen, es ist so ein Mix aus Indie-Pop und Neoklassik. So würde ich es einordnen.
6: Du hast Tara ja in ihrer Wohnung getroffen in Berlin, richtig?
5: Genau. Wir haben uns da mit einer Tasse Kaffee an den Esstisch gesetzt und genau über diesen Moment gesprochen, als sie bewusst wurde, hier passiert gerade was, was meiner Karriere richtig schaden könnte. Am 11. Februar 2026, etwa 22 Uhr, Tara liegt schon in ihrem Bett. Da bekommt sie auf einmal eine Nachricht von ihrem Manager. Er wirkt panisch. Er fragt Tara, ob sie ein Release geplant hat, von dem er nichts weiß. Dann schickt er ihr einen Screenshot von einer Mail von Spotify.
4: Ja, in der Mail, die mir mein Manager geschickt hat, war das Cover zu sehen von diesem Release, der dann kommen sollte. Darauf habe ich erkannt, dass es eine abgewandelte Form von meinem letzten Album-Cover ist, auf dem ich zu sehen bin, aber in so einer ganz komischen AI-Version, so ein bisschen verschönert irgendwie.
5: Ja, ich habe dir mal einen Screenshot mitgebracht und zwar einmal von dem Original-Album-Cover von Tara. Ja.
6: Ich schaue es mir mal an. Okay. Man sieht sie von der Seite, sie hat so Muschelkopfhörer, würde ich sagen, auf, ne? Und sie wird so von der Sonne angeleuchtet.
5: Genau.
6: Schönes Foto ist das.
5: Und das ist jetzt die AI-Version davon.
6: Ah, okay. Also sie hat immer noch diese Muschelkopfhörer auf. Sie sieht ein bisschen wie so optimierter aus.
5: Genau.
6: Weißt du, was ich meine?
5: Voll.
6: Und hat längere Haare. Der Hintergrund ist ein bisschen heller, aber ansonsten ist das fast 1:1 dasselbe Bild.
5: Genau, ein bisschen aufgehübscht, so ein bisschen ein schönerer KI-Klon. Mhm. Sieht künstlich aus und deshalb nimmt Tara die Mail auch erstmal nicht ernst. Dann schaut sie aber doch sicherheitshalber in der Spotify for Artists App nach. Und tatsächlich, unter Upcoming Releases sind gleich 5 Songs gelistet.
4: Ich glaube, ich war erstmal einfach sprachlos und schockiert und konnte es einfach nicht glauben. Also es war trotzdem noch so, und das kann doch jetzt nicht wirklich sein, dass das einfach so geht, weil ich das auch noch nie gehört hatte von jemand anderes. Und ja, nach der Ungläubigkeit kam dann auch eine Wut, weil sich das auch so übergriffig angefühlt hat.
5: Tara will die Songs natürlich sofort anhören.
7: Mhm, klar.
5: Aber das geht nicht, weil diese Funktion gibt es in der Spotify for Artists App überhaupt nicht.
7: Okay, also ich check das richtig. Sie sieht, es wird veröffentlicht, aber sie kann nicht hören, welcher Song das ist, ja?
5: Ja, genau. Also sie kann nur sehen, ein Datum, das steht da drin, 12. Februar. Mhm. Also der nächste Tag, das ist das Release-Date. Heißt, Tara bleiben weniger als 2 Stunden, um den Upload zu verhindern. Sie schreibt Spotify. Aber da kommt gleich eine Mail zurück von wegen, das kann ein paar Tage dauern. Mhm. Spotify muss den Fall ja auch erstmal prüfen, sonst kann ja jeder ankommen und sagen, ich möchte diesen Song löschen lassen, also kann man auch verstehen. Also bitte Tara noch ihren Manager, ihr Label und ihren Vertrieb um Hilfe, dann geht sie ins Bett, mehr kann sie nicht tun.
7: Wieso kann sie nicht mehr tun?
5: Ja, also Spotify funktioniert nicht wie Instagram, wo du jetzt einfach einen Post wieder löschen kannst, sondern okay. Taras Situation in diesem Moment kannst du dir eher vorstellen, als würdest du versuchen, den Kundenservice deines Internetanbieters zu erreichen.
7: Oh, das ist so nervig, ja.
5: Genau, also sie muss Geduld haben und am nächsten Morgen öffnet Tara dann Spotify und da sind sie. Die Songs sind online gegangen. Und du verdrehst die Augen, ne?
7: Ganz anderer Vibe.
5: Schöne Ukulele. Harmloser Strand-Beach-Pop, würde ich mal sagen.
7: Ganz anderer Vibe. Gleichzeitig, ich bin ehrlich, wenn dieser Song irgendwo, wenn ich in einem Café sitze und der würde laufen, ich würde jetzt nicht erkennen, dass das ein KI-Song ist auf dem ersten Hörer.
5: Ja,
7: weißt du, was ich meine? Wie geht's dir damit?
5: Es ist nicht schlecht in dem Sinne, ne?
7: Also genau,
5: ja, ich finde auch. Es ist kein schlechter Song, aber es ist natürlich überhaupt nicht Tara und das ist erstmal gut für sie. Puh, Erleichterung, weil sie hatte ja super Angst, dass die Songs genauso klingen könnten wie sie. Mhm. Die nächsten Tage sind für Tara aber trotzdem Horror, denn sie kann nichts tun. Sie kann nach wie vor nur warten, bis die Musikstreamingdienste die Songs endlich runternehmen. Nach 6 Tagen ist es dann endlich soweit. Das klingt jetzt nach viel, aber ist tatsächlich noch relativ schnell. Aha. Andere Artists haben berichtet, dass es bei ihnen wochenlang gedauert hat. Oh. Tara ist total erleichtert, doch sie merkt auch, abschließen kann sie so schnell damit nicht. Auf einmal fragt sie sich, war sie vielleicht gar kein zufälliges Opfer?
7: Wie kommt sie denn darauf?
5: Ja, weil sie die Einzige zu sein scheint, die auf dem Cover der KI-Songs auch abgebildet ist. Ne? Also Tara als dieser aufgehübschte KI-Klon mit Muschelkopfhörer.
4: Ich habe jetzt mittlerweile auch mitbekommen, dass es bei ein paar anderen KünstlerInnen passiert ist und tatsächlich auch sogar an demselben Tag oder in derselben Woche. Aber bei keinem anderen wurde das Gesicht benutzt. Und das wirkt dann für mich fast eher so, als das muss ja jemand gezielt auch in die AI reingetippt haben oder sozusagen befohlen haben zu tun.
7: Okay, also das würde diesen Scam natürlich nochmal auf ein ganz anderes Level heben, ne? Falls das ein gezielter Angriff auf Tara war. Aber wie ist der Betrüger überhaupt vorgegangen? Also wie funktioniert dieser Scam?
5: Also gleich mal vorweg, Tara wurde nicht gehackt.
7: Okay.
5: Also tatsächlich ist der Scam unfassbar einfach. Ich habe echt gedacht, das kann doch nicht sein, als ich das rausgefunden habe. Also erstmal muss man wissen, Artists laden ihre Songs nicht direkt bei Spotify hoch, sondern es läuft über Vertriebe. Bei diesen Vertrieben kann sich jeder anmelden. Du musst nicht nachweisen, dass du Musiker bist. Du musst noch nicht mal korrekte Daten eingeben. Also ich habe es ausprobiert. Ich habe einfach irgendwas eingegeben und das war fein.
7: Wie lade ich denn Songs hoch?
5: Ja, dazu musst du dann in der Regel bei diesen Vertrieben dann noch ein Abo abschließen. Mhm. Ab circa 25 Euro pro Jahr geht es los.
7: Das ist ja auch nicht viel Geld, ne?
5: Nee, aber das Geld muss der Betrüger trotzdem erstmal investieren.
7: Ja, okay.
5: Aber dann steht ihm die Welt offen sozusagen, denn jetzt hat er ja einen Account. Und mit diesem Account kann er nun quasi auf jedes x-beliebige Künstlerprofil Songs hochladen. Einfach den Künstlernamen eingeben und ab geht die Post.
7: Krass.
5: Es gibt nämlich keinen Verifizierungsprozess.
7: Das finde ich irgendwie heftig. Also ich frage mich, wie kann das sein?
5: Ich habe natürlich auch mit Vertrieben gesprochen und die haben mir das so erklärt. Künstler laden die Songs oft nicht selbst hoch, sondern das machen andere für sie.
7: Ah ja, okay, klar.
5: Artists wechseln ihr Label oder ihren Manager aber auch gerne mal. Woher soll ein Vertrieb nun wissen, wer befugt ist, im Namen von Tara Songs hochzuladen?
7: Okay, das heißt, ich könnte jetzt auch Songs bei Taylor Swift zum Beispiel hochladen, oder wie?
5: Ja, das wird dann wiederum nicht klappen, denn bei großen Artists gibt's dann plötzlich doch sowas wie einen Genehmigungsprozess.
7: Okay.
5: Da müssen die Vertriebe sich bei den Labels rückversichern, dass die Releases echt sind. Wobei man auch bei kleineren Artists sagen muss, Vertriebe kontrollieren die Uploads schon mit Hilfe von KI und angeblich schauen auch echte Menschen drüber. Aber da wird dann eher grob geguckt, ja, ob das erstmal soweit legit aussieht.
7: Die Fake-KI-Songs sind ja aber in Taras Profil gelandet, ne? Müssten die Streaming-Erlöse damit nicht auch automatisch an sie gehen?
5: Nee, eben nicht. Taras Name steht zwar drauf, aber die Scammer geben sich selbst als Songwriter und Rechteinhaber an. Das heißt, die Streaming-Erlöse gehen an sie. Vorausgesetzt, der Betrug fällt nicht auf.
7: Ja, okay.
5: Also die Grundidee dieses Scams ist es, die Reichweite von bereits bestehenden Artists wie Tara auszunutzen.
7: Okay, also wir haben da also diese Lücke im System, die von Betrügern ausgenutzt wird. Und das bedeutet, Tara kann sowas jederzeit wieder passieren, ne? Vor allem, falls es jemand war, der es gezielt auf sie abgesehen hat.
5: Genau, und das ist natürlich schwer auszuhalten.
7: Ja.
5: Tara hat nach dem Vorfall das Bedürfnis, irgendwas zu tun. Aber was? Zur Polizei gehen? Bringt das was?
7: Ja, frage ich mich auch gerade.
5: Ich habe in meiner Recherche mit einigen Künstlern gesprochen, die von genau demselben KI-Identitätsdiebstahl betroffen waren wie Tara. Und niemand hat den Vorfall bisher zur Anzeige gebracht.
7: Okay.
5: Und für die Scammer ist das natürlich super. Für sie hat diese Betrugsmasche somit fast kein Risiko.
4: Ich habe auch in meinem Leben noch nie eine Anzeige erstattet. Deswegen wusste ich auch einfach nicht so richtig wie und habe mir halt gewünscht, dass mir jemand dabei hilft. Und deswegen, ja, bin ich jetzt sehr dankbar, dass du hier bist.
7: Tara hat also beschlossen, das nicht auf sich sitzen zu lassen, was ich erstmal richtig, richtig cool und mutig finde. Ihr seid dann also gemeinsam zur Polizei. Hat sich Tara irgendwie vorbereitet? Also hatte sie irgendwas dabei?
5: Ja, also sie hatte ein paar Screenshots dabei. Aber ja, das war so ein bisschen ihre Sorge. Wie kann sie den Beamten vermitteln, was passiert ist? Weil online ist ja nichts mehr zu sehen.
7: Ja, klar.
5: Es ist jetzt Anfang April. Fast 2 Monate nach dem KI-Identitätsdiebstahl. Tara und ich machen uns auf den Weg. Die Polizeidienststelle ist nur einen kurzen Spaziergang von Taras Wohnung entfernt. Tara wirkt doch sehr angespannt.
4: Ich hoffe natürlich nicht, aber wenn dann so ein grimmiger Beamter oder sowas kommt und das einfach nicht ernst nimmt, sozusagen so, davor hat man halt einfach ein bisschen Angst, dass man dann da direkt so zurückgewiesen wird praktisch oder für blöd gehalten wird oder abgetan wird und dass man sich dann denkt, oh, okay, ja, hätte ich mir auch ersparen können.
5: Wir sind da. Am Empfang sagt man uns, wir sollen erstmal Platz nehmen. Wir gehen also ein paar Stufen hoch in den Wartebereich. Tara holt ihr Handy raus und scrollt sich durch ihre Instagram-Nachrichten. Auf dem Weg zur Polizei kam mir die Idee, dass die Polizei vielleicht nach möglichen Tatverdächtigen fragen könnte. Immerhin besteht ja der Verdacht oder die Möglichkeit, dass Tara von jemandem gescammt wurde, der sie kennt. Also ein fanatischer Fan oder so. Von solchen hat Tara ein paar.
4: Also am Anfang ist es einfach nur so, wow, ich mag deine Musik total gerne. Und dann meistens fängt es damit an, dass es dann mehr auf mein Aussehen geht. Also wow, und du bist so wunderschön.
5: Aber da war jetzt kein besonderer Fall, dass da jetzt einer dir so geschrieben hätte, so übergriffig und sich dir da so aufgedrängt hätte.
4: Doch schon. Also beziehungsweise, ich glaube, innerhalb der Monate davor gab es wahrscheinlich 2 Fälle. Aber es gab auf jeden Fall diese Nachricht mit dem, der meinte, er stirbt jetzt vielleicht bald und muss mir seine Liebe gestehen. Leute, die dann irgendwie ganz klar in einem komischen mentalen Zustand sind und mir irgendwie sagen, ich hatte irgendwie eine telekinetische Verbindung mit dir. Hast du das gespürt gestern? Weil ich habe das gespürt. Genau, solche Situationen. Das ist schon, ich glaube, für viele, besonders weibliche MusikerInnen, auf jeden Fall ein Thema, was immer präsent ist.
7: Das ist, glaube ich, etwas, was viele Frauen im Internet einfach erleben, sobald sie eine Öffentlichkeit haben. Also ich verstehe, dass auch diese Angst da für sie mitschwingt, ne? Wie war dann das Anzeigeerstatten selbst?
5: Also das war eine Sache von wenigen Minuten. Ich durfte mein Aufnahmegerät leider nicht mit reinnehmen. Wir haben uns aber danach im Park um die Ecke auf eine Bank gesetzt und das Ganze gerecapped.
4: Generell bin ich positiv überrascht, weil wir da tatsächlich mit einem sehr jungen Typen zu tun hatten, der jetzt auch nicht so diesem Stereotyp von so Beamten, den ich zumindest habe, entsprochen hat und da relativ offen für war, sich, glaube ich, auch interessiert hat dafür, was da jetzt passiert ist. So wirkte das zumindest.
5: Was ich doch krass fand, ist, dass er handschriftlich sich Notizen gemacht hat. Da war erstmal kein Laptop, der hat nichts irgendwo eingegeben. Mit welchem Gefühl gehst du jetzt raus? Hast du den Eindruck, die werden sich dieser Sache annehmen?
4: Gemischte Gefühle. Also einerseits bin ich erleichtert, das einfach getan zu haben und sagen zu können, hey, ich bin diesen Schritt gegangen. Im Hinblick darauf, ob die jetzt was machen, sagt mein Bauchgefühl so, ja, so richtig große Hoffnung habe ich jetzt nicht.
7: Wie war dein Eindruck nach dem Besuch bei der Polizei so?
5: Ja, also Tara ist da echt ziemlich schnell abgefertigt worden. Und es wirkt halt nicht gerade professionell oder vertrauenserweckend, wenn da ein Polizist sich da ein paar Stichwörter auf dem Schmierzettel macht.
7: Na klar, ne?
5: Aber Tara hat einen Zettel bekommen mit einer Vorgangsnummer und dem Straftatbestand. Und da stand dann Fälschung beweiserheblicher Daten.
7: Boah, das ist feinstes Beamtendeutsch, würde ich mal sagen.
5: Ja, also habe ich auch überhaupt nicht verstanden. Und deswegen habe ich Klaus Erhardt kontaktiert, Fachanwalt für IT und Strafrecht aus München. Er hat mir das so erklärt. Mit den KI-Songs hat der Betrüger eine Art Urkundenfälschung begangen.
7: Okay.
5: Also er hat sich ja als Tara ausgegeben und hat versucht, in ihrem Namen Geld zu kassieren. Und diese Straftat heißt dann Fälschung beweiserheblicher Daten. Die Anzeige hätte Tara sich aber wahrscheinlich sparen können, meint Klaus Erhardt.
8: Weil das alle Straftatbestände sind, die für eine Staatsanwaltschaft exotisch sind. Und dann wird es halt schwierig. Und es gibt Delikte, da brauche ich ein öffentliches Interesse. Und wenn die Staatsanwaltschaft einfach sagt, ja, das betrifft jetzt eine Person, dann kann ich einfach sagen, das wird eingestellt.
5: Ja, Klaus Erhardt, der hat viel mit solchen Internetbetrügereien zu tun. Und ein weiterer Grund, warum solche Fälle oft nicht weiterverfolgt werden, ist, dass die Täter meistens im Ausland sitzen.
7: Ja, klar.
5: Das könnte bei Tara auch gut sein. Und dann kommt die Berliner Polizei allein nicht weiter.
7: Okay, also verstehe. Spätestens da scheitert das Ganze dann.
5: Ja, dabei wäre es theoretisch gar nicht so schwer, den Täter zu ermitteln.
7: Ja.
5: Über einen Durchsuchungsbefehl könnte der Vertrieb, von dem aus die KI-Songs hochgeladen wurden, gezwungen werden, die User-Daten des Betrügers rauszugeben.
7: Mhm.
5: Und selbst wenn jetzt Name und Adresse falsch sein sollten, über den Auszahlungsweg, also zum Beispiel PayPal, könnte man die Person ja dennoch ausfindig machen. Naja, also Tara war logischerweise ziemlich geknickt, als ich ihr von meinem Gespräch mit dem Anwalt erzählt habe.
7: Ja, das kann ich total verstehen. Klingt ja halt auch echt ziemlich aussichtslos.
5: Ja, wobei mich das alles eher angestachelt hat. Also ich dachte mir, wenn von der Polizei nichts zu erwarten ist, dann finde ich jetzt eben raus, wer die Scammer sind.
7: Wie bist du vorgegangen?
5: Also meine Hoffnung war, dass vielleicht jemand aus Taras Team in die Metadaten geklickt hat, solange die KI-Songs noch online waren. Die Angaben, die der Betrüger dort gemacht hat, die könnten Hinweise geben auf seine Identität. Als erstes habe ich ihren Manager kontaktiert. Fehlanzeige. Dann habe ich es bei Alex versucht, von ihrem Label in UK.
9: Hi, this is Henrike from Germany.
10: Yes, I mean, I've been involved in record labels for 30 years now. And this is the first instance that I've encountered where you feel completely helpless.
5: In seinen 30 Jahren im Musikbusiness hat er sich noch nie so hilflos gefühlt wie da, meinte er. Aber dann Jackpot, denn Alex konnte mir sagen, über welchen Vertrieb die KI-Songs hochgeladen wurden. Er heißt OneRPM.
7: Klingt nach einer internationalen Firma, ne? Hatte der Anwalt also recht?
5: Genau, die haben ihren Sitz in Südamerika. Die Täter haben sich also einen Vertrieb gesucht, der möglichst weit weg ist. Das scheint Teil der Masche zu sein. In Südamerika kennt Tara wahrscheinlich niemand und damit ist die Gefahr, dass der Vertrieb selbst den Betrug bemerkt, bevor die Songs online gehen, nochmal geringer.
7: Und hat OneRPM mit dir gesprochen?
5: Ich musste erstmal Kontaktdaten finden. Auf der Webseite gibt's keine Mailadresse, nur ein Kontaktformular.
7: Ah, perfekt.
5: Habe ich ausgefüllt, keine Antwort. Irgendwann habe ich die Mailadresse der Rechtsabteilung entdeckt und einfach mal dorthin geschrieben. Wieder tagelang gewartet, dann eine Antwort und die hat mich ziemlich umgehauen. Ich dachte, die werden sich pro forma entschuldigen und die Verantwortung dann von sich weisen, von wegen können wir ja nichts für, wenn Betrüger unsere Plattform missbrauchen. So ging die Mail auch los, aber dann stand da, wenn Tara wissen will, wer der Fraudster ist, das ist Englisch für Betrüger, wären sie bereit, alle Infos, die sie über ihn in ihrem System haben, rauszurücken.
4: Damit habe ich einfach nicht mehr gerechnet. Ich war da irgendwie schon so pessimistisch eingestellt. Deswegen bin ich tatsächlich, ja, glaube ich, einfach aufgeregt und freue mich. Und gleichzeitig finde ich es auch natürlich ein bisschen gruselig, weil Also mein Bauchgefühl sagt, dass es jemand ist, den ich nicht kenne, aber gleichzeitig ist natürlich trotzdem so 10% Angst da, dass das ein Name ist, den ich kenne. Ich glaube, deswegen ist es so gemischte Gefühle.
5: Das heißt, wir klicken jetzt gleichzeitig mal diese E-Mail an und dann kannst du ja mal vorlesen, was da drin steht. Okay.
4: Okay.
5: 1, 2, 3.
4: Okay. Fraudster Info, Casablanca, MA, phone not found. Und dann steht noch eine IP-Adresse. The track streamed a total of 930 times and has currently made $1.79 US in revenue.
5: Was fangen wir mit dieser Information an? Was ist denn dieses Casablanca MA? Das ist jetzt der Ort oder was?
4: Marokko. Ah, lustig, okay.
5: Ach, Casablanca in Marokko.
4: Ja. Okay, also hat jemand in oder aus Marokko diesen südamerikanischen Service benutzt. Das heißt, es klingt ja dann sehr nach internationalem Fraud einfach.
5: Ja, das ist vielleicht wirklich die gute Nachricht. Da wollte dir keiner gezielt schaden, wenn man so will.
4: So ganz befriedigend ist es natürlich jetzt auch nicht. Und gleichzeitig glaube ich auch so dieses Verwirrung, ja einfach Enttäuschung, dass halt sowas gemacht wird für diese $2. Ich verstehe es einfach nicht so richtig.
6: Ich teile Taras Verwirrung komplett, ne? $2, das lohnt sich für den Scammer doch gar nicht, Enrique.
5: Nee, und nicht mal die hat er bekommen, weil er ist ja aufgeflogen.
6: Ja.
5: Sein Account wurde gesperrt, das sagt OneRPM. Das heißt, das Geld wird nicht an ihn ausbezahlt.
6: Und ein Name stand in der E-Mail ja nicht, ne?
5: In dieser E-Mail von OneRPM nicht, aber wir haben nochmal nachgefragt. Und da hieß es, der Täter hat sich als Tara Doyle angemeldet, also ihr richtiger Name.
6: Wozu das Ganze? I don't get it.
5: Ja, vielleicht ging es dem Betrüger in Taras Fall gar nicht unbedingt ums Geld verdienen, sondern eher ums Austesten. Also was ist möglich? Mhm. Welche Art von Artist muss ich targeten, wie groß oder klein, damit ich nicht auffliege? Taras KI-Identitätsdiebstahl war dann quasi zu Übungszwecken, um den perfekten Betrug zu entwickeln. Sicher wissen wir das nicht, wir können nur mutmaßen, aber das ist möglich. Also Fakt ist, finanziell lohnt sich diese Art von Scam nur, wenn die Betrüger auf Masse gehen. Also Tausende von Artists gleichzeitig scammen. In der Regel eher kleinere Artists. Tara hat so etwa 80.000 monatliche Streams auf Spotify.
6: Warum kleinere Artists?
5: Ja, weil die nicht das Team haben und nicht die Connections, um die Songs schnell runternehmen zu lassen. Weil die Betrüger müssen ja hoffen, dass ihr Scam mindestens einen Monat lang nicht aufliegt. Denn Musikstreamingdienste zahlen in der Regel nur einmal im Monat aus.
6: Ah, okay, das macht Sinn, ja.
5: Beziehungsweise zahlen die auch nicht selber aus, sondern auch das läuft wieder über die Vertriebe. Und wenn der Fake-Song vor Ablauf dieses Monats, vor diesem Zahlungstag, ne, auffliegt, können die Zahlungen ja noch rechtzeitig

0: Wie geht's jetzt Tara?
1: Ganz gut. Also sie ist vor allem erleichtert, dass es wahrscheinlich niemand war, den sie kennt.
2: Also ich habe das Gefühl, auch diese Recherche und dieser Prozess hat mir auf jeden Fall dabei geholfen, Abschluss mit dem Thema zu finden. Und gleichzeitig ist halt trotzdem noch diese Hilflosigkeit da, weil es könnte ja jederzeit wieder passieren, was irgendwie gruselig ist und man weiß, ja, es gibt einfach nichts, was man selbst jetzt konkret dagegen tun kann.
0: Was ist eigentlich aus der Anzeige bei der Polizei geworden? Hat sich da nochmal was ergeben?
1: Also die Polizei hat sich einen knappen Monat später bei Tara gemeldet mit Rückfragen.
0: Ah, immerhin, ne?
1: Ja, die haben aber gezeigt, dass die Polizei sich jetzt nicht groß mit der Sache beschäftigt hat. Also sie haben gefragt, wer Zugriff auf Taras Spotify-Account hat, wie ihr Passwort aufgebaut ist. Tara wurde aber ja nicht gehackt, ne? Also der Betrug funktioniert ja anders. Tara hat der Polizei jetzt alle Infos weitergereicht, die OneRPM uns gegeben hat. Und vielleicht hilft ja die IP-Adresse, den Täter zu finden.
0: Wie gehst du jetzt aus der Recherche raus?
1: Ja, mit so einer leichten Wut irgendwie. Mhm. Auf die Betrüger, die das machen, auf die Plattformen und Vertriebe, die viel zu untätig sind.
0: Ja.
1: Auf die Polizei, die den Fall mit großer Wahrscheinlichkeit zu den Akten legen wird. Und dieser Scam wird in Zukunft noch zunehmen, das sagen Experten. Voice Cloning wird immer besser. Das heißt,
0: stimmt.
1: Die Songs könnten den Originalstimmen bald so nahe kommen, dass es wirklich schwer werden wird, solche Fakes zu erkennen.
0: Gibt's denn gar kein Licht am Ende des Tunnels?
1: Naja, also Spotify testet immerhin gerade ein Tool, das KünstlerInnen mehr Schutz bieten soll. Jeder Release muss dann erstmal über die Spotify for Artist App genehmigt werden, bevor er live geht. Noch ist dieses Tool aber nur für ganz wenige Artists zugänglich. Für Tara löst das das Problem aber nur bedingt. Der Betrüger kann die Songs dann ja immer noch auf andere Musikstreaming-Dienste hochladen. Deswegen hat sie einen Wunsch für die Zukunft.
2: Also ich glaube, am wichtigsten ist für die Zukunft, dass bei Vertrieben ein Authentifizierungsprozess durchgeführt wird und dass dadurch einfach nicht mehr jeder auf jeden Account zugreifen kann, sondern immer klar ist, dass die Person eine Berechtigung dafür hat.
0: Ich finde, da bringt es Tara nochmal auf den Punkt. Ne? Also da gibt es auf jeden Fall eine Lücke, die noch geschlossen werden muss.
1: Ja, unbedingt.
0: Danke, Henrike, für deine Recherche. Ich fand es richtig, richtig spannend zuzuhören. Habt ihr schon mal einen Artist gefeiert und erst später gecheckt, dass das KI-Musik ist? Weil so ehrlicherweise ging es schon mir. Schreibt es doch mal gerne in die Kommentare. 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

0: Es ist 0 Uhr. 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
1: Die Nachrichten mit Michael Treiß. Guten Abend. Der VW-Aufsichtsrat hat in Wolfsburg über weitere Sparmaßnahmen beraten. Dabei stellte Volkswagen-Chef Blume einen Plan vor, mit dem er das Unternehmen aus der Krise führen will. Helmut Eickhoff für WDR Aktuell.
2: In einem offiziellen Statement spricht der Konzernvorstand von einem Zukunftsplan. Volkswagen solle schlanker werden, mit weniger Modellen und niedrigeren Kosten. Von Werksschließungen oder auch Stellenabbau keine Rede. Der Konzern vermied es, davon zu sprechen. Es bleibt nach dieser Aufsichtsratssitzung also offen, wie hart die Einschnitte sein werden. Nun ist mit wochenlangen und harten Verhandlungen um die Zukunft und die Neuaufstellung des Volkswagen-Konzerns zu rechnen. Gewerkschaft und Betriebsrat haben schon erbitterten Widerstand angekündigt.
1: Bei Unfällen mit Elektrorollern gelten künftig strengere Regeln für deren Vermieter. Der Bundestag hat am späten Abend eine Gesetzesänderung verabschiedet, durch die die Geschädigten leichter an Schadenersatz kommen sollen. Aber auch Fahrerinnen und Fahrer der Roller sollen künftig bei vermutetem Verschulden haften. In Dortmund hat der Rat für ein Bettelverbot in der Stadt gestimmt. Es soll im Umkreis von 5 Metern rund um Kneipen, Cafés und Restaurants mit Außenplätzen sowie Biergärten gelten. Die Dortmunder Wirte hatten geklagt, dass ihnen wegen der vielen Bettler die Gäste wegbleiben. Darauf hat der Stadtrat jetzt mit dem Bettelverbot reagiert. Bei der Fußball-Weltmeisterschaft hat Frankreich den Einzug ins Halbfinale geschafft. In Boston gewann die Mannschaft 2:0 gegen Marokko. Frankreichs nächster Gegner ist der Sieger des Viertelfinalspiels Spanien gegen Belgien.
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1: Beim Hauptzollamt Duisburg waren langjährige Ermittlungen gegen Geldwäsche in der Baubranche erfolgreich. Nach 10 Jahren Flucht konnte ein Mann in Großbritannien festgenommen werden. Markus Böhm, WDR Duisburg.
3: Am Flughafen London Heathrow klickten im Juni die Handschellen. Dort nahmen Ermittler einen Mann fest, gegen den seit Jahren ein europäischer Haftbefehl besteht. Nach Angaben des Hauptzollamts Duisburg soll er einer Bande angehört haben, die über Scheinrechnungen und Schwarzgeldgeschäfte mindestens 30 Millionen Euro hinterzogen haben könnten. Nach seiner Überstellung nach Deutschland sitzt der Beschuldigte jetzt in Untersuchungshaft und wartet auf die Verhandlung vor dem Landgericht in Bochum.
1: Und so wird das Wetter in Nordrhein-Westfalen. Die Nacht ist meistens klar, bei Tiefstwerten zwischen 16 und 10 Grad. Zum Morgen hin kann es dann stellenweise Nebel geben. Tagsüber im Münsterland und Ostwestfalen-Lippe erst noch Wolken. Ansonsten geht's mit dem Freitag sonnig los. Ab dem Nachmittag gibt's dann überall viel Sonne. In Warendorf bis 28 Grad, in Dienstlaken 29 Grad und bis zu 30 Grad werden in Bedburg erreicht. Und auch das Wochenende wird sonnig, trocken und noch wärmer, bei Werten von 24 bis maximal 33 Grad. Das war WDR Aktuell.
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1: Die Nachrichten mit Michael Treis. Guten Morgen. Der Bundestag hat eine milliardenschwere Finanzhilfe für Länder und Kommunen beschlossen. Bis 2029 soll es jährlich 1 Milliarde Euro geben. 250 Millionen Euro können direkt an überschuldete Kommunen gehen, zum Beispiel für Kitas, Schwimmbäder oder Bibliotheken. In Nordrhein-Westfalen gibt es nach Angaben des Robert-Koch-Instituts in diesem Jahr bereits über 1200 Hitzetote. Das ist 4-mal so viel wie im ganzen vergangenen Jahr. Vor allem die Hitzewelle im Juni kostete viele Menschen das Leben. Der Intensivmediziner Christian Karaganidis forderte am Abend im WDR einen runden Tisch von Politik, Land und Kommunen.
2: Wir müssen ganz dringend Geld investieren in die Krankenhäuser. Da kommen die Länder auch nicht dran vorbei. Natürlich ist bei den Pflegeheimen so, dass das viele private Investoren sind. Es wäre trotzdem gut im Sinne unserer Patientinnen und Patienten, dass wir dort zumindest ein Förderprogramm bekommen, weil es führt überhaupt keinen Weg daran vorbei, dass wir die Räume klimatisieren und die Raumtemperatur runterkriegen. Das ist das A und O.
1: Außerdem müsste es für künftige Hitzewellen in NRW dringend überall öffentliche Brunnen geben mit Trinkwasser. In den USA sind 8 Männer angeklagt worden, weil sie einen Anschlag auf US-Präsident Trump an dessen Geburtstag geplant haben sollen. Das US-Justizministerium sagt, dass die Verdächtigen Sprengstoffdrohnen bei einem Kampfsportevent vor dem Weißen Haus einsetzen wollten, um Panik auszulösen. Auch der Einsatz von Scharfschützen sei geplant gewesen. Bei der Fußballweltmeisterschaft steht Frankreich als erstes Team im Halbfinale nach dem 2:0 am späten Abend gegen Marokko. Wer Frankreichs nächster Gegner wird, stellt sich dann heute Abend raus nach dem Viertelfinalspiel Spanien gegen Belgien.
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1: Der AfD-Politiker Norbert Emmerich ist nicht länger zweiter Bürgermeister von Gelsenkirchen. Der Stadtrat hat ihn abgewählt mit 2/3 Mehrheit. Grund ist eine provokative Videoaktion. Vor laufender Kamera waren Menschen mit Migrationsgeschichte von Emmerich und anderen AfD-Politikern dazu gedrängt worden, die Straße zu putzen. Andreas Arzt für WDR Aktuell.
3: Der Gelsenkirchener Stadtrat hat ein klares Zeichen gesetzt.